0: Et Nachtdienstkopf und bin gleich nach der Nacht her.
1: Man muss es genießen einfach.
2: Schwimmen, fest schwimmen.
3: Betreut und sauber gehalten werden die Seezugänge übrigens vom Land und der jeweiligen Gemeinde. Gestartet wurde die Initiative schon 2014. Momentan wird auch gerade wieder verhandelt, um weitere Zugänge zu bekommen. Und zwar mit den Bundesforsten, mit Gemeinden und auch mit Privatpersonen. Aber ob es heuer noch weitere freie Seezugänge geben wird, das ist noch offen.
4: Und Apple verklagt OpenAI, das Unternehmen hinter ChatGPT, und zwei ehemalige Mitarbeiter. Apple wirft ihnen vor, Firmengeheimnisse gestohlen zu haben. Da geht es etwa um Tang Tan, einen ehemaligen Apple-Designer. Der ist heute Hardware-Chef bei OpenAI und entwickelt dort ein neuartiges KI-Gerät mit. Und jetzt zum Wetter und zu Daniel Schlager.
5: Trocken und weitgehend klar geht's durch die Nacht. Die Temperaturen sinken noch auf meist 19 bis 9 Grad. Tagsüber wird's dann sehr warm bis heiß mit 25 bis 33 in 2000 Metern um 15 Grad. Dazu scheint verbreitet die Sonne. Am ehesten ziehen östlich von Linz und Lienz mal etwas mehr Wolken durch. Im Süden bilden sich dann am Nachmittag auch ein paar Schauer und Gewitter. Am Sonntag kommen vor allem in der Osthälfte ein paar Wolken zur Sonne. Es bleibt aber so gut wie überall trocken. Der Nordwind legt dann eine Spur zu und wird teilweise lebhaft.
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1: Am Mikrofon ist Rainer Horns, es ist 3 Uhr. Eine mutmaßliche Love-Scammerin soll einen Mann in Wien um 790.000 Euro betrogen haben. Martina Großfurtner berichtet.
2: Die 30-Jährige hat den Mann über Social Media angeschrieben, ihn kennengelernt, ihm eine Liebesbeziehung vorgetäuscht und Geld aus der Tasche gezogen. Die ersten Überweisungen hat es vor 2 Jahren gegeben, weil die Frau in ein Wohnprojekt und ein Kosmetikstudio investieren wollte. Dann hat sie Geld für die Scheidung von ihrem derzeitigen Partner gebraucht. Ihr Opfer hat den Betrug bemerkt und die Polizei eingeschaltet. Bei einem Treffen haben die Handschellen geklickt.
1: Extreme Hitze wird gerade auch am Berg zur Herausforderung, denn die Kombination aus hohen Temperaturen und Höhe kann den Körper stark belasten, berichtet Anke Mandl.
3: Schwindel, Kreislaufprobleme oder auch starke Erschöpfung können bei der aktuellen Hitze bei Wanderungen und Klettertouren in höheren Lagen häufig auftreten. Viele weichen zur Abkühlung auf den Berg aus. Der Eindruck, dass es dort automatisch kühler ist, trügt aber oft. Die Bedingungen können dort sogar gefährlicher sein als im Tal, sagt Markus Wallner, Kardiologe an der Med-Uni Graz.
4: Das Sauerstoffangebot ist in der Höhe weniger und das ist Stress für den Körper und der Körper reagiert damit, dass er den Puls erhöht, dass er die Schlagkraft im Herzen erhöht und das führt zu einem vermehrten Sauerstoffbedarf und Verbrauch, aber diesen Sauerstoff hat man eben in der Höhe nicht.
3: Bei Hitze kommt noch stärkeres Schwitzen dazu, wodurch der Körper schneller Flüssigkeit verliert. Auch die Bergrettung Steiermark rät deshalb, ausreichend zu trinken, Touren kürzer zu planen, früh zu starten und die Mittagshitze zu meiden.
1: Jannik Sinner gegen Alexander Zverev, so lautet das Männerfinale beim Tennisturnier in Wimbledon. Beide feiern im Semifinale souveräne 3-Satz-Siege, berichtet Wolfgang Eichinger.
5: Jannik Sinner ist in Wimbledon ja auch Titelverteidiger und der Südtiroler hat im Semifinale Novak Djokovic keine Chance gelassen. 3x6:4 bringen die Finalteilnahme und da wartet Alexander Zverev. Zverev lässt im Semifinale gegen den Sensationsmann Arthur Ferry. Der Brite hat ja mit einer Wildcard das Semifinale erreicht. Nie Zweifel aufkommen, wer der Bessere ist. 7-6, 6-2 und 6-4 ist auch eine klare Ansage des Deutschen Richtung Finale.
6: I have to trust myself and I have to believe that I can win and that's what I'm gonna do.
5: Alexander Zverev hat am Sonntag die Chance, erstmals das Turnier in Wimbledon zu gewinnen und nach dem Sieg in Paris vor einem Monat kann es der 2. Grand-Slam-Titel werden. Jannik Sinner peilt seinen 5. Sieg bei einem Grand-Slam-Turnier an.
1: Wir kommen zu den Wetteraussichten. Wird jetzt Daniel Schlager für Sie.
7: Recht sonnig, nur zeitweise windig und teils heiß geht es durchs Wochenende. Die Höchstwerte 25 bis 33 Grad, in 2000 Metern etwa 15 Grad. In den Nächten lässt sich aber gut durchlüften und tagsüber bringt mäßiger bis lebhafter Nordwind etwas Abkühlung. Dazu gibt's an der Alpen-Nordseite meist Sonne pur, sonst können sich im Tagesverlauf ein paar Wolken dazu mischen und besonders heute entstehen im Süden einzelne Schauer oder Gewitter. Morgen Sonntag dann kaum noch Schauer und größtenteils wieder Badewetter.
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1: Am Mikrofon ist Rainer Honz, es ist 4 Uhr. Enttäuscht, aber glücklich so weit gekommen zu sein mit all den Emotionen, so kann man diese Reaktion belgischer Fans nach der Niederlage im WM-Viertelfinale gegen Spanien zusammenfassen.
2: Ouais, on est dégoûté, on a perdu.
3: Merci pour les émotions, on vous aime.
1: Ouais. Am Ende jubeln die Spanier durch ein spätes Tor mit 2:1, berichtet Wolfgang Eichinger.
4: Der Sieggarant in einem K.O.-Spiel, Mikel Merino, hat wieder zugeschlagen bei der M2024-Siegestreffer gegen Deutschland, bei dieser Weltmeisterschaft Siegestreffer im Achtelfinale gegen Portugal und jetzt auch gegen Belgien. 88. Minute, der eingewechselte Belgien-Torhüter Lammens lässt einen Weitschuss abprallen und Merino ist zur Stelle und trifft zum 2:1.
5: Ich bin überglücklich, ich kann es immer noch nicht glauben. Es einmal zu schaffen ist wunderbar und dann passiert es nochmal. Das ist kein Zufall. Ich bin super glücklich und rundum begeistert vom Leben.
4: Die Treffer in der ersten Hälfte, Führung für Spanien durch Fabian Ruiz, Ausgleich kurz vor der Pause durch Charles de Ketelare. Durch den 2:1-Erfolg kommt es jetzt zum Traum-Semifinale, Spanien gegen Frankreich. Dieses Duell hat es auch bei der EM 2024 im Halbfinale gegeben. Da hat Spanien Frankreich 2:1 besiegt und ist Europameister geworden.
1: In Berlin-Marienfelde ist die Polizei seit 22 Uhr wegen einer Geiselnahme im Großeinsatz. Ein Mann hat eine Frau in einem Supermarkt in der Hildburghauser Straße als Geisel genommen, schreibt die Berliner Polizei auf X. Man sei mit dem Geiselnehmer in Kontakt, der Einsatz laufe derzeit noch. Deshalb könne man über die Hintergründe noch nichts sagen. Der Boom der künstlichen Intelligenz lässt auch den Strombedarf von Rechenzentren steigen. Ein steirisches Pilotprojekt zeigt jetzt einen möglichen, zumindest teilweise nachhaltigeren Weg auf, berichtet Julian Kern.
6: Zwischen Kuhstall und Almwiese stehen am Fuß der Schneealpe jetzt auch KI-Server. Biobauer Martin Bayer speist mit seiner Photovoltaikanlage seit heuer nicht nur seinen Hof, sondern auch Rechner des Grazer Unternehmens Auphonic. Die Tech-Firma erreicht mit ihrem Angebot für Audioverbesserung-Tools rund 2 Millionen Nutzerinnen und Nutzer weltweit. Dabei habe man nach Möglichkeiten gesucht, KI-Anwendungen möglichst ressourcenschonend zu betreiben, so Christoph Krasser, strategischer Leiter bei Auphonic.
7: Dass wir da regionale Leute haben, mit Naturstrom, mit der guten Infrastruktur, dass wir da jetzt nicht vielleicht ganz viel Wasser und Energie verschwenden müssen.
6: Das Pilotprojekt im Mürztaler Oberland zeigt, wie sich zumindest ein kleiner Baustein des notwendigen Energiebedarfs von künstlicher Intelligenz lokal und nachhaltiger decken lässt.
1: Wir kommen zu den Wetteraussichten. Jetzt Daniel Schlager für Sie.
8: Trocken und weitgehend klar geht's durch die Nacht. Die Temperaturen sinken noch auf meist 19 bis 9 Grad. Tagsüber wird's dann sehr warm bis heiß mit 25 bis 33 in 2000 Metern um 15 Grad. Dazu scheint verbreitet die Sonne. Am ehesten ziehen östlich von Linz und Lienz mal etwas mehr Wolken durch. Im Süden bilden sich dann am Nachmittag auch ein paar Schauer und Gewitter. Am Sonntag kommen vor allem in der Osthälfte ein paar Wolken zur Sonne. Es bleibt aber so gut wie überall trocken. Der Nordwind legt dann eine Spur zu und wird teilweise lebhaft.
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1: Am Mikrofon Paul Kracker. In einem Supermarkt in Berlin läuft seit Stunden eine Geiselnahme. Ein Mann hat gegen 22 Uhr eine Frau in seine Gewalt gebracht. Die Berliner Polizei ist mit dem Mann in Kontakt. Wer er ist und was er fordert, ist nicht bekannt. Der Supermarkt im südlichen Berliner Stadtteil Marienfelde ist von Einsatzkräften umstellt. Die Umgebung ist abgesperrt. Die Neos schließen ihren Abgeordneten Veit Dengler aus. Das gilt für Parlamentsgruppe und Partei. Dengler ist mehrmals von der Parteilinie abgewichen. Die Neos sagen aber, der Ausschluss habe nichts damit zu tun. Dengler habe das Vertrauen gebrochen. Stefan Kappacher berichtet.
2: Dem Vernehmen nach hat Veit Dengler eine vertrauliche Clubsitzung mit seinem Handy aufgezeichnet und das ist bei den Neos als endgültiger Vertrauensbruch gewertet worden. Dengler hat sich schon öfter mit Alleingängen im Club unbeliebt gemacht, zuletzt gestern, als er unabgesprochen einen Antrag auf getrennte Abstimmung eingebracht und dann, anders als die Partei, das Budget des Bundeskanzleramts abgelehnt hat, weil er die Parteienförderung stärker kürzen möchte. Dengler wurde dafür von der Clubführung verwarnt. Die Neos betonen aber, dass diese inhaltliche Abweichung im Sinne des freien Mandats in Ordnung sei. Nur wie Dengler vorgegangen sei, das könne man nicht hinnehmen. Man prüfe auch weitere rechtliche Schritte, was den Verstoß gegen die Vertraulichkeit der Sitzung betrifft. Veit Dengler war für eine Stellungnahme bisher nicht erreichbar.
1: Der US-Technikkonzern Apple klagt den ChatGPT-Entwickler OpenAI. Apple wirft OpenAI vor, es habe systematisch vertrauliche Informationen zu Design- und Fertigungsprozessen gestohlen, um rascher in das Hardware-Geschäft einzusteigen. OpenAI weist das zurück. In ganz Kuba ist zum zweiten Mal innerhalb von 5 Tagen der Strom ausgefallen. Wie der staatliche Energieversorger mitteilt, ist das nationale Stromnetz vor 6,5 Stunden zusammengebrochen. Es ist der 4. Stromausfall seit Jahresbeginn. Zuletzt hat es am Montag in ganz Kuba keinen Strom gegeben. Nach Jahrzehnten sozialistischer Misswirtschaft ist das Stromnetz in Kuba veraltet. Außerdem gibt es durch die US-Blockade zu wenig Treibstoff in Kraftwerken. Bei der Fußball-WM erreicht Europameister Spanien das Halbfinale. Die Spanier schlagen in Los Angeles Belgien 2:1. Im Halbfinale trifft Spanien am Dienstag auf Frankreich. Und nun zum Wetter.
3: Zum Ferienstart in den Bundesländern von der Steiermark westwärts gibt es ideales Berg- und Badewetter heute und in den kommenden Tagen. Die meiste Zeit scheint die Sonne, zwar kommen immer wieder Wolken dazu, Schauer bleiben aber die Ausnahme. Einzelne Schauer gibt es heute in Kärnten und eventuell auch in der Steiermark. Ansonsten bleibt es trocken, auch am Sonntag und am Montag. Die 3. Hitzewelle des Jahres ist mittlerweile in vielen Regionen angekommen, in den Nächten kühlt es aber meist noch ganz gut ab. Jetzt in der Früh hat es zum Beispiel zwischen 13 und 19 Grad. In den Alpen, im Waldviertel und im Mühlviertel ist es stellenweise sogar noch kühler. Im Tagesverlauf steigen die Temperaturen dann auf 25 bis 33 Grad. Recht ähnlich wird es auch morgen am Sonntag. Allerdings kommt morgen lebhafter Wind dazu und damit fühlt es sich oft etwas weniger heiß an. Im Laufe der nächsten Woche erreicht uns feuchtere Luft und die Hitze steigert sich. Damit wird es schwül und in den meisten Regionen sind dann auch Schauer und teils kräftige Gewitter dabei. So viel zum Wetter von Daniel Stanker.
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1: Wie verbringen Sie Ihr Wochenende? Viel zu erledigen oder Zeit zum Ausspannen? Vom Wert der Erholung spricht Stefan Schröckenfuchs heute in seinen Morgengedanken. Er steht als Superintendent an der Spitze der evangelisch-methodistischen Kirche in Österreich.
2: Immer wieder ertappe ich mich dabei, schon wieder auf mein Handy zu schauen. Dabei hatte ich es doch gerade erst in der Hand. Selten stoße ich in diesen Tagen dabei auf gute Nachrichten. Viel zu oft sind es Bilder von zerstörten Häusern oder Umweltkatastrophen in irgendeinem Teil der Welt. Ich merke zunehmend, wie mich die Fülle dieser negativen Botschaften mutlos und mürbe macht. Um dem entgegenzuwirken, versuche ich deshalb, meiner Seele immer wieder Auszeiten zu geben. Eine solche Auszeit kann ein Spaziergang sein. Der beste Zufluchtsort für mich aber ist das Gebet. Dabei geht es mir nicht darum, vor Gott viele Worte zu machen. Beten heißt für mich vor allem, still werden und die Welt in Gottes Hand legen. Für einen Moment darf ich alle meine Sorgen loslassen und die Welt dem anvertrauen, der sie, wie ich es glaube, geschaffen hat. Das Schicksal der Welt liegt nicht in meiner Hand. Nach einer solchen Auszeit wende ich mich wieder den Aufgaben zu, die vor mir liegen. Die Welt hat sich durch das Gebet zwar nicht geändert, doch in mir hat sich etwas geändert. Ich habe neue Kraft, etwas zu tun.
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1: Mit Martina Kofler im Studio. Guten Morgen. Unser Nachbarland Italien bereitet sich auf eine neue Hitzewelle vor. Die Behörden haben die Hitzeschutzmaßnahmen ausgeweitet. Betroffen sollen diesmal vor allem Mittel- und Süditalien sein. Und das mitten in der bereits begonnenen Urlaubshochsaison. Cornelia Wospanik in Rom, wie ist denn derzeit die Lage?
2: Ja, es ist bereits die dritte Hitzewelle dieses Sommers. Und ehrlich gesagt, man merkt den Unterschied zwischen Hitzewelle und Nicht-Hitzewelle. Kaum. Tagsüber Temperaturen von an die 40 Grad in Florenz und in Perugia. Und das wird sich dann nach und nach über die nächsten 10 Tage oder so über das ganze Land ausbreiten. Die Po-Ebene hat dieses Wochenende noch ein bisschen Ruhe, wird dann auch wieder voll erfasst, wie schon von der letzten Hitzewelle. Und diesmal auch dabei ist Sizilien, das letzte Mal verschont geblieben ist. In Sizilien und Kalabrien war es zuletzt angenehmer als in Städten wie Rom, Mailand oder Turin. Aber auch damit ist es jetzt vorbei.
1: Berichtet Cornelia Wospanik aus Rom. In einem Supermarkt in Berlin läuft seit dem späten Abend eine Geiselnahme. Ein Mann hat gegen 22 Uhr eine Frau in seine Gewalt gebracht und sich mit ihr im Supermarkt verschanzt. Die Polizei ist mit einem Großaufgebot im Einsatz. Die Verhandlungen über eine Friedenslösung im Irankrieg sollen trotz der jüngsten gegenseitigen Angriffe offenbar weitergehen. Die USA hätten der Bitte des Iran zugestimmt, erklärte US-Präsident Trump. Aus Teheran heißt es dazu, man habe lediglich dem Besuch eines Vermittlers aus Katar zugestimmt. In Albanien sorgt Regierungschef Edi Rama erneut für Aufregung. Nach den Protesten gegen ein geplantes Luxusresort in einem Naturschutzgebiet gibt es jetzt Wirbel rund um ein riesiges Konzert des umstrittenen US-Rappers Kanye West. Am Rand der Hauptstadt Tirana wurde dafür nämlich extra ein interimistisches Stadion aufgestellt mit 4,2 Millionen Euro aus albanischem Notfallfonds.
3: Bei einem Besuch der Stadionbaustelle zeigt sich Edi Rama beeindruckt. Alleine 25.000 Karten seien an Fans aus dem Ausland verkauft worden, sagt er. Und?
4: Es handelt sich um die Veranstaltung einer privaten Gruppe, die dieses gigantische Projekt auf sich genommen hat. Der albanische Staat musste jetzt finanziell eingreifen. Und wir haben nicht, wie die Klatschpresse behauptet, hunderte Millionen Euro bereitgestellt, sondern nur 4.
3: Der Notfallfonds, aus dem das Geld stammt, ist allerdings dafür vorgesehen, dass das Land etwa bei schweren Erdbeben schnelle internationale Hilfe erhalten kann und wird von der EU finanziert. Aber nicht nur das Geld sorgt für Ärger, sondern auch der Musiker, der das Konzert gibt. Kanye West ist in den letzten Jahren immer wieder mit rassistischen und antisemitischen Aussagen aufgefallen. Italien, Frankreich und auch Polen haben seine Konzerte für den Sommer bereits abgesagt.
1: Barbara Tschandl hat berichtet. Das waren die Nachrichten mit Martina Kofler. Und jetzt zum Wetter.
5: Das Wochenende ist hochsommerlich mit vielen Sonnenstunden und nur vereinzelt Schauern oder Gewittern. Die Nächte sind vorerst noch relativ kühl. Einzig in der Wiener Innenstadt hat es jetzt bereits 20 Grad. In der Wiener Westeinfahrt sind es 13 Grad, Eisenstadt 17, St. Pölten 14, Linz 17, Salzburg 14, Innsbruck 18, Bregenz 19, Graz 17 und Klagenfurt 19 Grad. Die meiste Zeit scheint heute die Sonne, am längsten von Bregenz bis Linz. Denn im Osten und im Süden tauchen ab und zu auch dichtere Wolken auf und vereinzelt sind am Nachmittag Regenschauer oder Gewitter möglich, am ehesten in Osttirol, Kärnten und in der südlichen Steiermark. Die Temperaturen steigen mit der Sonne heute kräftig und erreichen 25 bis 33 Grad in 2000 Meter Höhe zwischen 11 Grad am Schneeberg und 17 Grad in den Lienzer Dolomiten. Zeitweise frischt heute mäßiger Nordwind auf. Morgen ganz ähnlich, nur Schauer sind fast keine mehr dabei. So viel zum Wetter mit Nicola Biermeier.
6: 4 Minuten nach 6 ORF Radio Salzburg Verkehrsinformation. A1 Westautobahn in beiden Fahrtrichtungen. Die Anschlussstelle Wallersee, die ist bis zum kommenden Montag wieder für Instandhaltungsarbeiten gesperrt. Ausweichen ist über Salzburg Nord möglich. Und in der Stadt Salzburg ist auf der Neutorstraße die Durchfahrt durch das Sigmundtor wegen Arbeiten bis Sonntag früh gesperrt. Ausgenommen sind Linienbusse, Taxis und auch Anrainerinnen und Anrainer. Gute Fahrt.
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6: Ich wünsche Ihnen einen schönen guten Morgen. Herzlich willkommen am Samstag. Es ist der 11. Juli und es ist Sommer angesagt hier bei uns in Salzburg. Also, was passt da besser als sommerliche italienische Musik zum Aufstehen? schöner Espresso dazu und wir sind fast auf Urlaub.

0: 12 Minuten nach 6. Einen schönen guten Morgen. Hier ist Radio Salzburg in Ihrem ersten Ferienwochenende. Wir starten mal hinein in den Samstagmorgen und da gibt es spannende Themen gleich für Sie in einer Viertelstunde im Radio Salzburg Frühjournal mit Mariella Dremel. Guten Morgen.
1: Schönen guten Morgen, Manuel Horetz. Hier ein Thema heute bei uns ist der millionenschwere Schuldenberg der Landwirtschaftskammer. Die hat jetzt ihre Sparpläne präsentiert. So viel vorweg, an der Beratung in den Bezirken soll nicht gespart werden.
0: Und es geht ums Verreisen in den Urlaub. Falls Sie auf Urlaub fahren, dann ja, könnte Folgendes passieren.
1: Da zeigt jetzt eine aktuelle Studie, dass sich nicht jede Familie Verreisen im Sommerurlaub leisten kann, sondern eben nur jede fünfte auf Urlaub fährt.
0: Das schauen wir uns genau an dann um 6:30 hier bei uns im Morgenjournal von Radio.

0: Falls Sie momentan mit einem Lächeln im Bett liegen, dann könnten Sie dieses Lächeln behalten, wenn Sie an das Wetter in Salzburg denken. Und an Liliane Hofer von Cheers für Austria. Schönen guten Morgen.
1: Ja, hallo, schönen guten Morgen.
0: Du hast auch schon dieses Lächeln auf den Lippen.
1: Ja, absolut. Also wenn man solche Prognosen schreiben darf wie ich heute, dann kann man sich das kaum verkneifen.
0: Dann schreib einmal.
1: Ja, also es schaut wirklich fein aus an diesem Wochenende. Viel Sonnenschein, sehr geringe Gewittergefahr und die Temperaturen hochsommerlich, aber trotzdem nicht zu heiß. Also ja, Herz, was willst du mehr?
0: Das heißt, wir haben ein Sommerwochenende, können es heute genießen. Müssen wir denn mit Temperaturen über 30 Grad rechnen?
1: Ja, also die 30-Grad-Marke, die werden wir da und dort schon knacken, aber recht weit über die 30er soll es nicht gehen. Also heute eben so um die 30, auch morgen zu Beginn der neuen Woche werden es dann so 32, 33 Grad. Aber die große brütende Hitze, wie wir sie Ende Juni hatten, mit der ist jetzt nicht zu rechnen.
0: Mhm. Gewitteraussichten, wann planen wir die heute und wie schaut unser Grillfest am Abend aus? Und vor allem Electric Love.
1: Ja, also die Gewitter, die sind heute nicht völlig ausgeschlossen. Wenn, dann treten sie aber nur ganz, ganz vereinzelt an der südlichen Landesgrenze auf. Das heißt, im Umkehrschluss fürs Electric Love, da sieht es wirklich sehr, sehr gut aus heute. Ja, nahezu strahlend sonnig, nur ein paar harmlose Quellwolken am Nachmittag und Temperaturen um 30 Grad. Also ja, Sonnenschutz und genug trinken, bitte Wasser nicht vergessen. Und ja, auch das Grillen, dem steht nichts im Wege eigentlich.
0: Und so geht es morgen weiter.
1: So geht es morgen weiter. Der Unterschied zu heute ist, dass es morgen wirklich im ganzen Land stabil bleiben sollte. Also morgen noch einen Hauch feiner als heute sogar.
0: Super, darauf freuen wir uns. Apropos Electric Love, hätte das im Jahr 1976 stattgefunden in Salzburg, hätten die hier dort gespielt. Aber mit Dancing Queen jetzt auch für dich, Liliane. Ich wünsche dir ein schönes Wochenende.
1: Danke und
0: Servus. Ebenso.

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4: Landwirtschaftskammer präsentiert Sparpläne. Nach Kritik an Hallener Stadtfest steigt Druck auf Tourismusverbandsobmann und das Wetter heute wird sonnig und sehr warm. Mariella Tremel begrüßt Sie zum ORF Radio Salzburg Frühjournal am Samstag, dem 11. Juli um 6:30. Obwohl die Salzburger Landwirtschaftskammer sparen muss und knapp ein Zehntel der Stellen streicht, soll die Beratung in den Bezirken umfangreicher werden. Das verspricht zumindest die Kammerspitze. Denn die Sparmaßnahmen sollen vor allem die Kammerzentrale in der Stadt Salzburg treffen. Dafür sollen die Bezirksbauernkammern mehr Aufgaben übernehmen. Peter-Paul Handel berichtet.
5: Die Mitgliedsbetriebe der Salzburger Landwirtschaftskammer sollen weniger in der Zentrale in Salzburg, sondern mehr in den Bezirksbauernkammern beraten werden. Dieses Ziel hat sich Direktor Franz Wieser nach der heftigen Kritik der letzten Wochen gesteckt. Derzeit hat die Kammer landesweit rund 130 Mitarbeiterinnen und Mitarbeiter. Durch Teilzeit teilen diese sich 106 Vollzeitstellen. 10 dieser Stellen sollen jetzt abgebaut werden. Zum einen wird das Planbaubüro der Kammer, wie berichtet, aufgelassen. Zum anderen soll die Rechtsabteilung in der Zentrale von 4 auf 1,5 Vollzeitstellen verkleinert werden. Die Bezirkssekretäre sollen jetzt vermehrt die Rechtsberatung übernehmen, sagt der Kammerdirektor. Dafür sollen jene Landwirte, die ihre Produkte direkt vermarkten, also zum Beispiel ab Hof verkaufen, besser von der Landwirtschaftskammer unterstützt werden, so Wieser.
6: Bisher war das eine Person, die aus dem Lungau heraus das ganze Land betreut hat. Zukünftig werden das 4 Personen sein, die im ganzen Land situiert sind. Es wird eine Kollegin sein im Bangau, eine im Lungau und eine im Flachgau. Und im Administrativbereich, die Kollegin ist noch im Lungau angesiedelt.
5: Und auch eine Anna genannte künstliche Intelligenz will die Landwirtschaftskammer einsetzen. Wenn niemand am Telefon abhebt, soll sie Anfragen und Beschwerden entgegennehmen, zusammenfassen und dem Zuständigen übermitteln.
4: Peter-Paul Handel hat berichtet. Nach der immer lauter werdenden Kritik am Hallener Tourismusverband fordert Bürgermeister Alexander Stangassinger von der SPÖ nun doch dringend eine Aufarbeitung. Stangassinger verlangt eine rasche Ausschusssitzung der Mitglieder des Verbandes. Seine Kritik richtet sich an den gesamten Vorstand des Tourismusverbands, insbesondere auch an dessen Geschäftsführer Rainer Candido. Auch personelle Konsequenzen schließt der Bürgermeister nicht aus.
7: Ich will keiner Sitzung oder keinem Ausschuss vorgreifen. Ich will auch niemandem etwas ausrichten. Aber ich bin schon der Meinung, dass es Konsequenzen geben muss und dass man in dieser Form, also man muss auf alle Fälle etwas verändern. Es gibt 2 politische Ausschussmitglieder und 7 aus der Wirtschaft und die müssen sich alle zusammensetzen und müssen schauen, wenn das Vertrauen einfach verloren gegangen ist, kann dieses Vertrauen mit den jetzt handelnden Personen wieder aufgebaut werden oder ist es unmöglich?
4: Die Kritik am Tourismusverband war nach dem diesjährigen Hallener Stadtfest laut geworden, bei dem nicht teilnehmende Unternehmer durch Bauzäune vom Fest ausgeschlossen wurden. Der Obmann des Tourismusverbandes war auf ORF-Anfrage urlaubsbedingt nicht erreichbar. Der Aufschrei im Bundesland war groß diese Woche, als das Olympische Komitee die nordische Kombination aus dem Programm genommen hat. Seit den ersten Winterspielen 1924 waren die skispringenden Langläufer mit dabei und haben auch Salzburg viele Goldmomente bereitet. Doch ein genauer Blick zeigt, es war ein Ende mit Anlauf. Christopher Pöhl analysiert.
8: Felix Gottwald, Bernhard Gruber, Michael Gruber, Mario Seidel oder auch die Brüder Rettenecker stehen genauso für erfolgreiche Sportgeschichte in Salzburg wie Trainerlegende Günter Krometschek. Herausragende Sportler, Vorbilder und Persönlichkeiten, die nicht nur ihren Sport geprägt haben. Die emotionale Komponente nach dem olympischen Aus für die Kombinierer ist also verständlich groß. Die Diskussion sollte sich aber nicht nur dieser Argumente bedienen. Ein Blick auf die Weltcup-Wertung 2026 zeigt, 23 der 30 Topsportler kommen aus Österreich, Norwegen und Deutschland. In den Alpenländern wie der Schweiz, Italien, Frankreich, Slowenien, in den nordischen Skisport zelebrierenden Nationen Schweden und Finnland, in Kanada oder in den USA hat es sich schon längst auskombiniert. Es fehlen die Stars an der Spitze, es fehlt die Breite im Nachwuchs. So hat sich diese Sportart in die Abwärtsspirale gekriselt und das IOC mit dem Ende der Traditionsveranstaltung reagiert. Agieren müssten jetzt die nationalen Verbände und der internationale Skiverband, um den Kombinierern eine Bühne zu bieten, an der auch die olympischen Programmmacher nicht vorbeikommen.
4: Wir bleiben noch beim Sport und schauen zur Fußball-Weltmeisterschaft. Da hat der FC Red Bull Salzburg am Abend den Abgang des nächsten Führungsspielers offiziell bestätigt. WM-Torhüter Alexander Schlager wechselt, wie schon gestern kolportiert, in die deutsche Bundesliga zum SV Werder Bremen. Der 30-jährige Salzburger war vor 3 Jahren vom LASK zu seinem Jugendclub zurückgewechselt. Einen angepeilten Titel hat Schlager mit den Salzburgern aber verpasst. Mit Kapitän Mats Bitztrop hatte Salzburg vor Schlager ja bereits einen anderen Führungsspieler abgegeben. Damit noch zum Wetter. Heute überwiegt der Sonnenschein zunächst, zeigt sich der Himmel in weiten Teilen des Landes wolkenlos. Am Nachmittag mischen sich dann ein paar Quellwolken dazu. Im Großteil des Landes bleibt es heute trocken. Es weht mäßiger, im Lungau teils lebhafter Wind aus Nordwest und die Temperaturen, die erreichen heute 26 bis 30 Grad. Morgen Sonntag gibt es dann gutes Berg- und Badewetter. Es geht meist strahlend sonnig durch den Tag. Nur vorübergehend tauchen da und dort ein paar Wolken auf. Es bleibt morgen sehr warm mit Höchstwerten von 25 bis 29 Grad.
9: 6.37 Uhr, ORF Radio Salzburg, Verkehrsinformation. Für die A1, die Westautobahn, gibt es eine Meldung in beiden Fahrtrichtungen. Die Anschlussstelle Wallersee ist bis zum kommenden Montag für Instandhaltungsarbeiten gesperrt. Ausweichen ist über Salzburg-Nord möglich. Und in der Stadt Salzburg ist auf der Neutorstraße die Durchfahrt durch das Sigmundstor wegen Arbeiten bis Sonntag früh gesperrt. Ausgenommen sind Linienbusse, Taxis und Anrainer. Wünschen Ihnen eine gute und schöne, entspannte Weiterfahrt heute an diesem Samstagmorgen.

0: Cat Stevens mit Wild World, kann man sagen, die Wild World beginnt jetzt für, ach Gott, die lieben Schülerinnen und Schüler. Ein tolles Gefühl, die Ferien, oder?
1: Man muss sich nicht mehr um die Schule kümmern. Ja, sehr erleichternd, also man freut sich halt.
2: Ich finde es sehr cool, man kann sich ausruhen von der Schule, man hat mehr Zeit für sich und einfach runterkommen.
3: Das macht mich eher auch glücklich, dass es der letzte Schultag ist.
0: Ein bisschen über das Leben nachdenken in den Ferien. Jetzt hat man endlich mal wieder Zeit, Mensch zu sein, ein bisschen länger ausschlafen, zum See den ganzen Tag reinspringen und baden, Fußball spielen, Volleyball spielen. Was macht man denn heute so am ersten Tag der Ferien?
1: Ich werde als erstes ausschlafen, dann würde ich wahrscheinlich mit meinen Freunden was machen, baden oder in die Stadt gehen.
4: Ich fahre gleich am ersten Tag in die Schweiz, besuche dort meine Verwandten.
5: Ich werde wahrscheinlich mit meinen Freunden in die Stadt gehen und wahrscheinlich einfach bei der Alm baden gehen oder so.
6: Also ich werde zu einer Abschlussfeier von einer Freundin.
7: Ich werde auch baden gehen und vielleicht dann mit meinen Freunden Fußball spielen gehen.
8: Ich weiß noch nicht so genau, aber ich werde wahrscheinlich was mit Freunden machen.
9: Also ich bin am ersten Ferientag schon in Madeira, also auf Urlaub. Bin mit der Familie da und 10 Tage.
0: Schau, fast beneidenswert. Allen Schülerinnen und Schülern wünschen wir auf alle Fälle heute beim Aufwachen, beim Aufstehen, einen wunderschönen ersten Ferientag. 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

Kurz vor sieben ist es. Schönen guten Morgen, hier ist Radio Salzburg im Wochenende. Also eines der Highlights des heutigen Abends, das sollten Sie definitiv nicht verpassen. Kurz nach sieben schauen wir uns genau das an, wie Sie vielleicht heute am Abend noch Ihren wunderschönen Sommerabend verbringen werden. Und der nächste Hit hier bei uns in Radio Salzburg, der kommt von einer Gruppe, die sind Experte im Partymachen. Das ist einer der Partysongs schlechthin von den Beach Boys mit Barbara Ann.

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3: Mit Martina Kofler im Studio. Guten Morgen. Drastische Maßnahme bei den NEOS. Parteimitbegründer Veit Dengler ist sowohl aus dem Pinken Parlamentsclub als auch aus der Partei ausgeschlossen worden. Das gaben die NEOS am Abend in einer Presseaussendung bekannt. Dengler habe das Vertrauen gebrochen, heißt es darin. Mehr von Stefan Kappacher.
4: Dem Vernehmen nach hat Veit Dengler eine vertrauliche Clubsitzung mit seinem Handy aufgezeichnet und das ist bei den NEOS als endgültiger Vertrauensbruch gewertet worden. Dengler hat sich schon öfter mit Alleingängen im Club unbeliebt gemacht, zuletzt gestern, als er unabgesprochen einen Antrag auf getrennte Abstimmung eingebracht und dann, anders als die Partei, das Budget des Bundeskanzleramts abgelehnt hat, weil er die Parteienförderung stärker kürzen möchte. Dengler wurde dafür von der Clubführung verwarnt. Die NEOS betonen aber, dass diese inhaltliche Abweichung im Sinne des freien Mandats in Ordnung sei. Nur wie Dengler vorgegangen sei, das könne man nicht hinnehmen. Man prüfe auch weitere rechtliche Schritte, was den Verstoß gegen die Vertraulichkeit der Sitzung betrifft. Veit Dengler war für eine Stellungnahme bisher nicht erreichbar.
3: In der Tageszeitung Die Presse hat Dengler angekündigt, er wolle als wilder Abgeordneter im Parlament bleiben. Die erwähnte Tonaufnahme hat er zugegeben, damit er nicht mitschreiben habe müssen. Darauf angesprochen habe er die Aufnahme aber wieder gelöscht. In der Provinz Almeria im Süden Spaniens werden nach den schweren Waldbränden noch immer 23 Menschen vermisst. Nach Behördenangaben wird derzeit Haus für Haus durchsucht. Bisher wurden 12 Tote geborgen. Hitze und starker Wind erschweren die Löscharbeiten. 500 Feuerwehrleute sind weiter im Einsatz. Auch in Osttirol läuft derzeit ein Großeinsatz wegen eines Waldbrands. In Virgen brennt seit gestern ein abgeholztes Waldgebiet. Am Abend waren 5 Hubschrauber im Löscheinsatz. Und wir kommen zum Sport. Bei der Fußball-WM hat Spanien den Einzug ins Halbfinale geschafft und trifft jetzt am Dienstag auf Topfavorit Frankreich. Im Viertelfinale gegen Belgien gelang den Spaniern ein 2:1.
5: Der Sieggarant in einem K.O.-Spiel, Mikel Merino, hat wieder zugeschlagen. Bei der M2024 Siegestreffer gegen Deutschland, bei dieser Weltmeisterschaft Siegestreffer im Achtelfinale gegen Portugal und jetzt auch gegen Belgien. 88. Minute, der eingewechselte Belgien-Torhüter Lammens lässt einen Weitschuss abprallen und Merino ist zur Stelle und trifft zum 2:1.
6: Ich bin überglücklich, ich kann es immer noch nicht glauben. Es einmal zu schaffen ist wunderbar und dann passiert es nochmal. Das ist kein Zufall. Ich bin super glücklich und rundum begeistert vom Leben.
5: Die Treffer in der ersten Hälfte, Führung für Spanien durch Fabian Ruiz, Ausgleich kurz vor der Pause durch Charles de Ketelare. Durch den 2:1-Erfolg kommt es jetzt zum Traum-Semifinale, Spanien gegen Frankreich. Dieses Duell hat es auch bei der EM 2024 im Halbfinale gegeben. Da hat Spanien Frankreich 2:1 besiegt und ist Europameister geworden.
3: Wolfgang Eichinger hat berichtet. Das waren die Nachrichten mit Martina Kofler. Und damit zu den Wetteraussichten.
7: Das Wochenende bringt Hochsommerwetter und doch erholsame Nächte. Mit mäßigem Nordwind kommt nämlich recht trockene Luft nach Österreich. Tagsüber steigen die Temperaturen zwar in vielen Regionen über 30 Grad, es wird also heiß. In den Nächten lässt die trockene Luft die Temperaturen aber recht gut sinken, meist unter 20 Grad. Und damit kann man gut lüften und die Wohn- und Schlafräume über Nacht abkühlen lassen. Derzeit hat es in Wien und Eisenstadt um 19 Grad, St. Pölten 16, Linz 18, Salzburg 15, Innsbruck 18, Bregenz, Graz und Klagenfurt 19 Grad. Die meiste Zeit scheint heute die Sonne. Im Osten und Süden tauchen ab und zu auch dichtere Wolken auf und vereinzelt sind am Nachmittag Regenschauer oder Gewitter möglich, speziell in Osttirol, Kärnten und der südlichen Steiermark. Die Temperaturen steigen auf 25 bis 33 Grad und zeitweise erfrischt mäßiger Nordwind auf. Morgen ganz ähnlich wie heute, es bleibt aber auch im Süden meist trocken. So viel zum Wetter mit Nicola Biermeier.
8: 4:07 ORF Radio Salzburg Verkehrsinformation. A1 Westautobahn in beiden Fahrtrichtungen. Die Anschlussstelle Wallersee. Die ist bis kommenden Montag für Instandhaltungsarbeiten gesperrt. Ausweichen können Sie über Salzburg Nord. Und in der Stadt Salzburg ist auf der Neutorstraße die Durchfahrt durch das Sigmundstor wegen Arbeiten bis morgen früh gesperrt. Ausgenommen sind Linienbusse, Taxis und Anrainer. Gute Fahrt!
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8: Sowas haben Sie definitiv noch nicht getrunken. Es ist das Sommergetränk 2026. Und die gute Nachricht für Sie. Wir mixen Ihnen so eines heute Morgen noch hier bei uns in Guten Morgen Salzburg. Jetzt mal schönes Aufstehen hier bei uns.

0: 12 Minuten nach 7. Schönen guten Morgen. Heute am Samstag. Ja, heute ist der Tag, an dem die Mannschaft dran ist, die mittlerweile wirklich Fans auf der ganzen Welt hat. Es geht um Norwegen. Die Wikinger haben die Herzen der Zuschauer erobert. Und auch das Herz von Franz Kristner vielleicht.
1: Diese Norweger, die spielen nicht Fußball, sie leben ihn und sie leben ihre Idee von Fußball. Das gefällt dann eben vielen, auch Kari Agdestein. Sie ist Norwegerin und lebt in Oberalm.
2: Ich bin begeistert, die haben so eine herrliche Einstellung einer Mannschaft, die stimmig ist. Dass man in einer Gruppe mannschaftmäßig, so wie wenn man in der Schule eine Woche wohin fährt, dann ist man ein Team. Und das Teambilden ist sehr, sehr wichtig. Und wenn einer schwach ist, dann kann ich helfen. Wenn der Schwache was anderes gut kann, kann er mir helfen. Man hat auch immer gesagt, Norwegen sind so Einzelgänger. Das stimmt nicht ganz.
1: Ja, und mit Typen wie Erling Haaland?
2: Er ist normal. Sehr sozial. Ich habe den Eindruck, dass er sehr viel nachdenkt.
1: Ist es dann bis ins Viertelfinale gegangen. Das hat viele schwer beeindruckt, auch bei uns in Salzburg.
3: Super Leistung, ich sage das, super Leistung.
4: Die Norweger, ja, ohne Haaland ist Norwegen gar nichts. Mit Haaland perfekt.
5: Die Fans sind in Ordnung, das passt gut und die Spieler sind auch in Ordnung. Haut hin.
4: Absolut. Die haben ja gute Chancen jetzt.
1: Heute wartet also der nächste Brocken England, aber wer so wie die Norweger Brasilien eliminiert, der braucht sich auch vor Ken und Co. nicht zu fürchten.
0: Norwegen gegen England. Uhrzeit gleich schon mal einspeichern. 23 Uhr geht's los.

0: Einen schönen guten Morgen heute am Samstag. Ein sonniger Samstag mit vielleicht für Sie die eine oder andere Möglichkeit, in einen kühlen See zu springen. Schauen wir uns mal die aktuellen Temperaturen an, gleich hier bei uns.
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0: Einen schönen guten Morgen heute am Samstag, der erste Feriensamstag. Und da gibt es natürlich viele Möglichkeiten, dieses doch sehr sommerliche und traumhafte Wetter auszunutzen. Um die 30 Grad maximal heute und angenehme Seetemperaturen, zum Beispiel der Fuschelsee, der hat derzeit 22 Grad, der Grabensee 22, der Mattsee hat fast 24 Grad, der Obertrummersee 23, der Wallersee 22,7 auf das Gradl genau, der Wolfgangsee hat 22, der Zellersee auch 22 und auch der Mondsee 22 Grad. Genießen Sie das Aufstehen heute. Am Samstag ein herzliches Willkommen im Wochenende.

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1: Landwirtschaftskammer präsentiert Sparpläne. Reisebüros melden Buchungsrückgang wegen Teuerung. Und das Wetter heute wird sonnig und sehr warm. Mariella Tremel begrüßt Sie am Samstag, dem 11. Juli, zum ORF Radio Salzburg Frühjournal um 7:30. Obwohl die Salzburger Landwirtschaftskammer sparen muss und knapp ein Zehntel der Stellen streicht, soll die Beratung in den Bezirken umfangreicher werden. Das verspricht zumindest die Kammerspitze. Denn die Sparmaßnahmen sollen vor allem die Kammerzentrale in der Stadt Salzburg treffen. Dafür sollen die Bezirksbauernkammern mehr Aufgaben übernehmen, Peter-Paul Handl berichtet.
2: Die Mitgliedsbetriebe der Salzburger Landwirtschaftskammer sollen weniger in der Zentrale in Salzburg, sondern mehr in den Bezirksbauernkammern beraten werden. Dieses Ziel hat sich Direktor Franz Wieser nach der heftigen Kritik der letzten Wochen gesteckt. Derzeit hat die Kammer landesweit rund 130 Mitarbeiterinnen und Mitarbeiter. Durch Teilzeit teilen diese sich 106 Vollzeitstellen. 10 dieser Stellen sollen jetzt abgebaut werden. Zum einen wird das Planbaubüro der Kammer, wie berichtet, aufgelassen. Zum anderen soll die Rechtsabteilung in der Zentrale von 4 auf 1,5 Vollzeitstellen verkleinert werden. Die Bezirkssekretäre sollen jetzt vermehrt die Rechtsberatung übernehmen, sagt der Kammerdirektor. Dafür sollen jene Landwirte, die ihre Produkte direkt vermarkten, also zum Beispiel ab Hof verkaufen, besser von der Landwirtschaftskammer unterstützt werden, so Wieser.
3: Bisher war das eine Person, die aus dem Lungau heraus das ganze Land betreut hat. Zukünftig werden das 4 Personen sein, die im ganzen Land situiert sind. Es wird eine Kollegin sein im Bangau, eine im Lungau und eine im Flachgau. Und im Administrativbereich, die Kollegin ist noch im Lungau angesiedelt.
2: Und auch eine Anna genannte künstliche Intelligenz will die Landwirtschaftskammer einsetzen. Wenn niemand am Telefon abhebt, soll sie Anfragen und Beschwerden entgegennehmen, zusammenfassen und dem Zuständigen übermitteln.
1: Peter-Paul Handl hat berichtet. Rund um die ungewisse Zukunft des Skigebietes Postalm zwischen Abtenau und Strobl zeichnet sich jetzt eine Lösung ab. Die Mautgesellschaften und Landwirte wollen den Liftbetrieb übernehmen. Das berichten die Salzburger Nachrichten heute. Die Verhandlungen dazu laufen noch. Dem Vernehmen nach soll die Strobler Mautstraßengesellschaft künftig Mehrheitseigentümer der Seilbahngesellschaft werden und 60% der Anteile übernehmen. 35% sollen an die Abtenauer Mautstraßengesellschaft übergehen und 5% an die Landwirte. Der Kaufpreis der Liftanlagen soll mehrere 100.000 Euro betragen. Die Sommerferien in Salzburg sind angebrochen und damit beginnt auch die Urlaubssaison. Eine aktuelle Analyse des Momentum-Instituts zeigt aber, jede 5. Familie kann sich den Sommerurlaub dieses Jahr nicht mehr leisten. Birgit Berger mit den Details.
4: Flugpreise, Treibstoff und Nächtigungen sind heuer deutlich stärker gestiegen als die Inflation. Jede 5. Familie kann sich den Urlaub deswegen nicht mehr leisten. Besonders hart trifft es Alleinerzieherinnen. Rund 40% von ihnen können sich heuer gar keinen Sommerurlaub leisten. Auch in Salzburgs Reisebüros ist diese Entwicklung zu spüren. Patrick Weitzer, Geschäftsführer von Georeisen in der Stadt Salzburg.
5: Ja, wir haben die letzten Jahre natürlich in der Reisebranche schon, muss man sagen, auch erhöhtes Preisniveau. Also dieses Jahr war die Nahostkrise natürlich jetzt eine deutliche Bremse. Es ist in Summe natürlich kein gutes touristisches Jahr, also das muss man schon sagen. Aber es ist jetzt auch nicht so, dass man verzweifelt.
4: Wer trotzdem verreist, bleibt öfter in der Nähe. Aber auch dort wird es teurer. In Italien etwa haben die Preise wegen der starken Nachfrage zuletzt deutlich angezogen.
1: Der Aufschrei diese Woche war groß, als das Olympische Komitee die nordische Kombination aus dem Programm genommen hat. Seit den ersten Winterspielen 1924 waren die skispringenden Langläufer mit dabei und haben auch Salzburg viele Goldmomente bereitet. Doch ein genauer Blick zeigt, es war ein Ende mit Anlauf. Christopher Pöhl mit einer Analyse.
6: Felix Gottwald, Bernhard Gruber, Michael Gruber, Mario Seidel oder auch die Brüder Rettenecker stehen genauso für erfolgreiche Sportgeschichte in Salzburg wie Trainerlegende Günter Krometschek. Herausragende Sportler, Vorbilder und Persönlichkeiten, die nicht nur ihren Sport geprägt haben. Die emotionale Komponente nach dem olympischen Aus für die Kombinierer ist also verständlich groß. Die Diskussion sollte sich aber nicht nur dieser Argumente bedienen. Ein Blick auf die Weltcup-Wertung 2026 zeigt, 23 der 30 Topsportler kommen aus Österreich, Norwegen und Deutschland. In den Alpenländern wie der Schweiz, Italien, Frankreich, Slowenien, in den nordischen Skisport zelebrierenden Nationen Schweden und Finnland, in Kanada oder in den USA hat es sich schon längst auskombiniert. Es fehlen die Stars an der Spitze, es fehlt die Breite im Nachwuchs. So hat sich diese Sportart in die Abwärtsspirale gekriselt und das IOC mit dem Ende der Traditionsveranstaltung reagiert. Agieren müssten jetzt die nationalen Verbände und der internationale Skiverband, um den Kombinierern eine Bühne zu bieten, an der auch die olympischen Programmmacher nicht vorbeikommen.
1: Wir bleiben beim Sport und kommen noch zum Fußball. Da hat der FC Red Bull Salzburg am Abend den Abgang des nächsten Führungsspielers offiziell bestätigt. WM-Torhüter Alexander Schlager wechselt, wie schon gestern kolportiert, in die deutsche Bundesliga zum SV Werder Bremen. Der 30-jährige Salzburger war vor 3 Jahren vom LASK zu seinem Jugendclub nach Salzburg zurückgewechselt. Einen angepeilten Titel hat Schlager mit den Bullen aber verpasst. Mit Kapitän Mats Bitztrup hatte Salzburg vor Schlager ja bereits einen anderen Führungsspieler abgegeben. Damit noch zum Wetter. Heute überwiegt der Sonnenschein. Zunächst ist der Himmel in weiten Teilen des Landes wolkenlos. Am Nachmittag mischen sich dann ein paar Quellwolken zur Sonne. Im Großteil des Landes bleibt es heute aber trocken. Es wird mäßiger, im Lungau teils lebhafter Wind aus Nordwest. Die Temperaturen erreichen heute 26 bis 30 Grad. Auch morgen Sonntag gibt es gutes Berg- und Badewetter. Es geht meist strahlend sonnig durch den Tag. Nur vorübergehend tauchen da und dort ein paar Wolken auf. Es bleibt morgen sehr warm mit Höchstwerten von 25 bis 29 Grad.
7: 7.37 Uhr ORF Radio Salzburg Verkehrsinformation. A1 Westautobahn in beiden Fahrtrichtungen, die Anschlussstelle Wallersee. Die ist bis zum kommenden Montag für Instandhaltungsarbeiten gesperrt. Ausweichen ist über Salzburg Nord möglich. Und in der Stadt Salzburg ist auf der Neutorstraße die Durchfahrt durch das Sigmundstor wegen Arbeiten bis morgen früh gesperrt. Ausgenommen Linienbusse, Taxis und Anrainer. Wir wünschen eine gute und entspannte Fahrt.
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0: Einen schönen guten Morgen wünsche ich Ihnen. Es ist genau 7:45. Ich hoffe, Sie sind gerade beim Aufstehen, machen sich eine schöne Zeit. Ein schönes Frühstück, das Sie übrigens auch morgen haben könnten. 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

Kurz vor acht ist es. Hier ist Guten Morgen Salzburg, die Samstagsausgabe. Stellen Sie sich mal vor, Sie sind eine Band und Sie entspannen einfach gemeinsam so einen Tag. Sie chillen so dahin und plötzlich kommt Ihnen eine Melodie in den Kopf und Sie schreiben ein Lied an einem Tag. Das nächste Lied ist genau so passiert. Manche Songs schreibt man nicht, die passieren einfach. Und der ist einfach passiert. Und daraus ist ein Welthit geworden. Crowded House für Sie jetzt mit Don't Dream It's Over. 7:08 ist es.

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4: Am Mikrofon Martina Kofler. Guten Morgen. Wanderungen und Bergtouren bei extremer Hitze können gefährlich werden, warnen Experten. Denn die Kombination aus hohen Temperaturen und Höhe kann den Körper stark belasten. Mehr von Anke Mandl.
5: Schwindel, Kreislaufprobleme oder auch starke Erschöpfung können bei der aktuellen Hitze bei Wanderungen und Klettertouren in höheren Lagen häufig auftreten. Viele weichen zur Abkühlung auf den Berg aus. Der Eindruck, dass es dort automatisch kühler ist, trügt aber oft. Die Bedingungen können dort sogar gefährlicher sein als im Tal, sagt Markus Wallner, Kardiologe an der Med-Uni Graz.
6: Das Sauerstoffangebot ist in der Höhe weniger und das ist Stress für den Körper und der Körper reagiert damit, dass er den Puls erhöht, dass er die Schlagkraft im Herzen erhöht und das führt zu einem vermehrten Sauerstoffbedarf und Verbrauch, aber diesen Sauerstoff hat man eben in der Höhe nicht.
5: Bei Hitze kommt noch stärkeres Schwitzen dazu, wodurch der Körper schneller Flüssigkeit verliert. Auch die Bergrettung Steiermark rät deshalb, ausreichend zu trinken, Touren kürzer zu planen, früh zu starten und die Mittagshitze zu meiden.
4: Weil er eine vertrauliche Clubsitzung mit dem Handy aufgezeichnet hat, ist Neos Mitbegründer Veit Dengler aus der Partei und dem Parlamentsclub ausgeschlossen worden. Das haben die Neos am Abend in einer Aussendung bekannt gegeben. Dengler habe bereits in der Vergangenheit mehrfach gegen die Clubstatuten verstoßen, heißt es darin. Dengler will offenbar als wilder Abgeordneter weitermachen. Jetzt also doch wieder Verhandlungen. Trotz der jüngsten gegenseitigen Angriffe wollen die USA und der Iran offenbar wieder miteinander reden. Vermittler aus Katar sollen heute im Iran eintreffen und neue Gespräche anstoßen. Ernst Kernmeier berichtet.
7: Es ist ein Hin und Her, bei dem keine Seite das Gesicht verlieren will. US-Präsident Donald Trump hat verkündet, dass der Iran nach den Angriffen des US-Militärs diese Woche unbedingt verhandeln wolle und förmlich um ein Abkommen bettle. Der Iran hat das heute zurückgewiesen. Verhandlungen im Oman sind eigentlich vorgesehen. Ob sie zustande kommen, ist ungewiss. Das US-Militär hat diese Woche rund 170 Ziele im Iran angegriffen, als Reaktion auf den Beschuss von Tankschiffen in der Meeresstraße von Hormuz durch die iranischen Revolutionsgarden. Wie US-Medien berichten, verlangen die USA jetzt eine öffentliche Erklärung des Iran, wonach der Angriff auf die Schiffe ein Fehler gewesen sei und dass künftig die freie Passage durch die Meeresenge garantiert werde.
4: In einem Supermarkt im Süden Berlins hält ein Mann seit Ladenschluss gestern am späten Abend eine Frau als Geisel. Die Polizei ist mit einem Großaufgebot vor Ort. Sie steht offenbar mit dem Geiselnehmer in Kontakt. Nähere Einzelheiten wurden nicht bekannt gegeben. Und beim Tennisturnier in Wimbledon geht am späten Nachmittag das Finale der Damen über die Bühne, erstmals mit zwei Tschechinnen. Karolina Muchova trifft auf Linda Noskova. Für beide wäre es der erste Grand-Slam-Titel. Das waren die Nachrichten mit Martina Kofler. Und jetzt noch zum Wetter.
8: Die nächste Hitzewelle hat begonnen und hält auch in der kommenden Woche noch verbreitet an mit Höchstwerten um oder auch über 30 Grad. Die Nächte sind vorerst aber noch relativ kühl und erfrischend. Derzeit hat es in Wien und Eisenstadt um 22 Grad, St. Pölten 18, Linz 20, Salzburg 19, Innsbruck und Bregenz 20 und Graz und Klagenfurt 21 Grad. Teilweise scheint die Sonne heute den ganzen Tag, teilweise sind aber auch Wolken dabei, speziell im Osten und im Süden und vereinzelt entstehen auch Regenschauer oder Gewitter, am ehesten in Osttirol, Kärnten und der südlichen Steiermark. Es wird sehr warm, bis bis heiß mit 25 bis 33 Grad und zeitweise frischmäßiger Nordwind auf. Morgen legt der Wind ein bisschen zu und auch die Temperaturen gehen vielerorts eine Spur zurück. Am Sonnenschein ändert sich wenig und Schauer sind morgen so gut wie keine dabei. So viel zum Wetter mit Nicola Biermeier.
9: 4 Minuten nach 8 Uhr, Radio Salzburg, Verkehrsinformation, A1 Westautobahn in beiden Richtungen. Die Anschlussstelle Wallersee ist bis Montag für Instandhaltungsarbeiten gesperrt. Ausweichen ist nur über Salzburg Nord bzw. als eine Möglichkeit möglich. In der Stadt Salzburg gibt es auch auf der Neutorstraße die Durchfahrt durch das Sigmundstor. Dort gibt es eine Sperre wegen Arbeiten bis morgen früh. Ausgenommen sind Linienbusse, Anrainer, Hotelgäste und Taxis. Ich wünsche Ihnen eine gute, entspannte Weiterfahrt.
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9: Herzlich willkommen heute am ersten Ferientag, am Samstag, im Wochenende und nicht ganz so warm wie das Wetter ist der Drink des Jahres, der Sommerdrink des Jahres 2026. Ich darf Ihnen den ein wenig mixen, gleich hier bei uns in Guten Morgen Salzburg.

0: Schönen guten Morgen, herzlich willkommen im Wochenende, hier ist Radio Salzburg. 8:12 ist es. Das war Gazebo mit I Like Chopin. Vergessen Sie bitte den Hugo oder den Gurkenspritz. Diese Modegetränke waren gestern. Und jetzt kommt das Sommergetränk 2026 auf Sie zu. Franz Christner, was trinkt man?
1: Das ist heuer, da sind sich alle einig. Ganz klar, der Bronzen Aperol. Und der geht so.
2: Eiswürfel, Aperol, Sekt und Orangensaft. So schaut das Ganze nach dem Mixen aus. Einmal abfüllen. Noch etwas Minze drauf.
1: Und fertig. Das ist also so etwas wie Crushed Ice mit Aperol und Fruchtsaft und Sekt. Geht immer. In der Salzburger Altstadt mixt Thomas sein Favorit heuer.
3: Neben den Klassikern wie Campari Spritz, Campari Soda setzen wir auch stark auf ein heimisches Spritzgetränk, diesen Hibiskus Spritz. Das ist ein Bitterlikör und wir machen den mit einem Prosecco, einem Schuss Soda, dann noch Eiswürfel und ausgarnieren.
1: Generell kann man sagen, harter Alkohol ist eher out, also Gin oder Wodka. Spritz ist in und leicht soll er sein, fruchtig, sommerlich, sagt Barkeeperin Julia.
4: Wie zum Beispiel ein Spritzer mit hausgemachtem Basilikumsirup. Wir haben aber auch zum Beispiel einen Sati-Spritz jetzt da, der ist jetzt die letzten 1-2 Jahre sehr im Kommen gewesen. Mango, Passionsfrucht und Blutorange, also ein frischer, fruchtiger Spritzer und damit Prosecco und Soda aufgefüllt.
1: Julias spezieller Tipp, wenn man Mixgetränke daheim anbietet, auf der Terrasse zum Beispiel, Zitronen- oder Limettensaft ist nie verkehrt.
4: Wir pressen alle unsere Säfte auch selbst, also Zitrone, Limette und Orange. Und sonst ist natürlich in jedem Cocktail auch zum Ausbalancieren immer 2 Cl, 3 Cl Zitrone oder Limette mit drin. Also das braucht es immer ein bisschen die Frische hervorzuheben und damit es nicht so big süß sind.
1: Ja, und das Gute an diesen leichteren Sommergetränken ist, man kann auch einmal 2 davon trinken, ohne danach gleich 4 zu sehen.
0: Das Sommergetränk 2026, Aperol Frozen. Klingt doch gut. Falls Sie sagen, hätte ich gern die alkoholfreie Alternative, was das Sommergetränk betrifft, das haben wir uns auch angesehen. Gibt's noch heute Morgen hier bei uns in Guten Morgen Salzburg.

0: Kurz vor 8:30 ist es. Einen guten Morgen wünsche ich Ihnen im Sommerwochenende von Liliane Hofer und Cheers für Austria. Sie macht uns perfekt den Sommer und heute an diesem Samstag macht sie es mit einem freundlichen Lächeln.
1: So ist es. Schönen guten Morgen.
0: Schönen guten Morgen. Du darfst schon loslegen. Geht schon rein ins Grillwetter.
1: Ja, perfekt. Ja, Grillen ist heute ein sehr, sehr gutes Stichwort. Wie so ziemlich alle Outdoor-Aktivitäten, ob vom Schwimmbadbesuch bis hin zu Bergtouren. Heute bietet sich das wirklich an. Das Wetter ist traumhaft. Die Sonne scheint über weite Strecken auch von einem wolkenlosen Himmel. Ein paar Cumuli in den Bergen, die sollten sich bald auflösen und auch dort der Sonne Platz machen. Am Nachmittag tauchen Innergebirg nur ein paar harmlose Quellwolken auf. Heute bleibt es in weiten Teilen des Landes trocken. Nur an der Landesgrenze zu Kärnten-Osttirol, da sind lokale Schauer oder Gewitter nicht völlig ausgeschlossen, aber zumeist bleibt es, wie gesagt, trocken und die Temperaturen heute ja hochsommerlich mit bis zu 30 Grad.
0: Und wie schaut es denn morgen am Sonntag aus?
1: Ja, ganz ähnlich. Der einzige Unterschied ist es, dass es morgen wirklich im ganzen Land stabil bleiben sollte. Ansonsten viel Sonnenschein, stabile Verhältnisse und hochsommerliche Temperaturen. Auch morgen werden wir da und dort die 30-Grad-Marke knacken.
0: Das heißt, wir haben ein traumhaftes Freizeitwochenende, können Sie immer nützen. Gibt es die Wetterentwicklung dann schon ab Montag zu betrachten? Wie schaut es da weiter aus? Bleibt es so, wie es ist?
1: Am Montag auf jeden Fall schon noch, also da geht es stabil weiter. Am Dienstag, da ändert sich es ein bisschen, also da wird es dann schon unbeständiger. Da können dann schon ab Mittag erste Schauer und Gewitter auftauchen, speziell im Bergland. Also da wird es dann doch langsam, aber sicher unbeständiger. Aber es bleibt sommerlich halt nicht mehr ganz so stabil.
0: Ich wünsche dir ein schönes, sonniges Wochenende. Der nächste Titel passt hervorragend zum Wetter, kommt von Rose Lawrence und heißt Afrika, also afrikanische Bedingungen bei uns in Salzburg. Liliane, genieße den Samstag und den Sonntag. Alles Gute, Servus.
1: Danke.

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6: Landwirtschaftskammer präsentiert Sparpläne. Reisebüros melden Buchungsrückgang wegen Teuerung. Und das Wetter heute wird sonnig und sehr warm. Mariella Tremel begrüßt Sie am Samstag, dem 11. Juli, zum ORF Radio Salzburg Frühjournal um 8:30. Obwohl die Salzburger Landwirtschaftskammer sparen muss und knapp ein Zehntel der Stellen streicht, soll die Beratung in den Bezirken umfangreicher werden. Das verspricht zumindest die Kammerspitze. Denn die Sparmaßnahmen sollen vor allem die Kammerzentrale in der Stadt Salzburg treffen. Dafür aber sollen die Bezirksbauernkammern mehr Aufgaben übernehmen. Peter-Paul Handl informiert.
7: Die Mitgliedsbetriebe der Salzburger Landwirtschaftskammer sollen weniger in der Zentrale in Salzburg, sondern mehr in den Bezirksbauernkammern beraten werden. Dieses Ziel hat sich Direktor Franz Wieser nach der heftigen Kritik der letzten Wochen gesteckt. Derzeit hat die Kammer landesweit rund 130 Mitarbeiterinnen und Mitarbeiter. Durch Teilzeit teilen diese sich 106 Vollzeitstellen. 10 dieser Stellen sollen jetzt abgebaut werden. Zum einen wird das Planbaubüro der Kammer wie berichtet aufgelassen. Zum anderen soll die Rechtsabteilung in der Zentrale von 4 auf 1,5 Vollzeitstellen verkleinert werden. Die Bezirkssekretäre sollen jetzt vermehrt die Rechtsberatung übernehmen, sagt der Kammerdirektor. Dafür sollen jene Landwirte, die ihre Produkte direkt vermarkten, also zum Beispiel ab Hof verkaufen, besser von der Landwirtschaftskammer unterstützt werden, so Wieser.
8: Bisher war das eine Person, die aus dem Lungau heraus das ganze Land betreut hat. Zukünftig werden das 4 Personen sein, die im ganzen Land situiert sind. Es wird eine Kollegin sein im Bangau, eine im Lungau und eine im Flachgau. Und im Administrativbereich, die Kollegin ist noch im Lungau angesiedelt.
7: Und auch eine Anna genannte künstliche Intelligenz will die Landwirtschaftskammer einsetzen. Wenn niemand am Telefon abhebt, soll sie Anfragen und Beschwerden entgegennehmen, zusammenfassen und dem Zuständigen übermitteln.
6: 2 neue Schnellbuslinien gehen im Herbst in Betrieb und sollen das Öffi-Angebot für die Pendlerinnen und Pendler im Flachgau erweitern. Mit Beginn der Neutorsperre in der Stadt Salzburg im Herbst sind ab dem 14. September die Linien 131X und 121X geplant. Die Expressbuslinie 121X verkehrt zwischen Matze und der Stadt Salzburg, die Linie 131X zwischen Berndorf und Salzburg. Beide Schnellbusse fahren einmal pro Stunde, heißt es von Verkehrsreferent Stefan Schnöll von der ÖVP. Die Strecke zwischen Matze und dem Salzburger Hauptbahnhof soll sich dabei von 50 auf 40 Minuten verkürzen. Nach der immer lauter werdenden Kritik am Hallener Tourismusverband fordert Bürgermeister Alexander Stangassinger von der SPÖ nun doch dringend eine Aufarbeitung. Stangassinger verlangt eine rasche Ausschusssitzung der Mitglieder des Verbandes. Seine Kritik richtet sich an den gesamten Vorstand des Tourismusverbandes, insbesondere auch an dessen Geschäftsführer Rainer Candido. Auch personelle Konsequenzen schließt der Bürgermeister nicht aus.
9: Ich will keiner Sitzung oder keinem Ausschuss vorgreifen. Ich will auch niemandem etwas ausrichten. Aber ich bin schon der Meinung, dass es Konsequenzen geben muss und dass man in dieser Form, also man muss auf alle Fälle etwas verändern. Es gibt 2 politische Ausschussmitglieder und 7 aus der Wirtschaft und die müssen sich alle zusammensetzen und müssen schauen, wenn das Vertrauen einfach verloren gegangen ist, kann dieses Vertrauen mit den jetzt handelnden Personen wieder aufgebaut werden oder ist es unmöglich?
6: Die Kritik am Tourismusverband ist nach dem diesjährigen Hallener Stadtfest laut geworden, bei dem nicht teilnehmende Unternehmer durch Bauzäune vom Fest ausgeschlossen wurden. Der Obmann des Tourismusverbandes war auf ORF-Anfrage urlaubsbedingt nicht erreichbar. Die Sommerferien in Salzburg sind angebrochen und damit beginnt auch die Urlaubssaison. Eine aktuelle Analyse des Momentum-Instituts zeigt aber, jede 5. Familie kann sich den Sommerurlaub mittlerweile nicht mehr leisten. Birgit Berger mit den Details.
3: Flugpreise, Treibstoff und Nächtigungen sind heuer deutlich stärker gestiegen als die Inflation. Jede fünfte Familie kann sich den Urlaub deswegen nicht mehr leisten. Besonders hart trifft es Alleinerzieherinnen. Rund 40% von ihnen können sich heuer gar keinen Sommerurlaub leisten. Auch in Salzburgs Reisebüros ist diese Entwicklung zu spüren. Patrick Weitzer, Geschäftsführer von Georeisen in der Stadt Salzburg.
4: Ja, wir haben die letzten Jahre natürlich in der Reisebranche schon, muss man sagen, auch erhöhtes Preisniveau. Also dieses Jahr war die Nahostkrise natürlich jetzt eine deutliche Bremse. Es ist in Summe natürlich kein gutes touristisches Jahr, also das muss man schon sagen. Aber es ist jetzt auch nicht so, dass man verzweifelt.
3: Wer trotzdem verreist, bleibt öfter in der Nähe. Aber auch dort wird es teurer. In Italien etwa haben die Preise wegen der starken Nachfrage zuletzt deutlich angezogen.
6: Noch zum Sport. Das Salzburger Segelduo Keanu Brettner und Jakob Flachberger muss bei der 49er-Europameisterschaft vor Eckenförde in Deutschland weiter um die Teilnahme am Medal Race bangen. Die Vizemeldmeister liegen vor den heutigen abschließenden Wettfahrten der Goldflotte nur auf Rang 21 mit großem Rückstand auf den benötigten Top-10-Platz. Und bei der Tour of Austria, der ehemaligen Österreich-Radrundfahrt, geht der Wahl Salzburger Gregor Mühlberger heute weiter als überlegener Gesamtführender in die vorletzte Etappe rund um Steyr. Mehr dazu hören Sie gleich in wenigen Minuten in Guten Morgen Salzburg. Vorher aber noch das Wetter und da überwiegt heute der Sonnenschein. Zunächst zeigt sich der Himmel in weiten Teilen des Landes wolkenlos. Am Nachmittag mischen sich dann aber ein paar Quellwolken dazu. Im Großteil des Landes bleibt es heute trocken, es weht mäßiger, im Lungau teils lebhafter Wind und die Temperaturen, die erreichen heute 26 bis 30 Grad. Morgen Sonntag gibt es dann ebenfalls ein sehr gutes Berg- und Badewetter. Es geht meist strahlend sonnig durch den Tag. Nur vorübergehend tauchen da und dort ein paar Wolken auf. Es bleibt auch morgen sehr warm mit Höchstwerten von 25 bis 29 Grad.
10: 7:30 ORF Radio Salzburg Verkehrsinformation. A1 Westautobahn in beiden Fahrtrichtungen. Die Anschlussstelle Wallersee, die ist bis Montag für Instandhaltungsarbeiten gesperrt. Ausweichen ist über Salzburg Nord zum Beispiel möglich. Und in der Stadt Salzburg ist auf der Neuther Straße die Durchfahrt durch das Siegmundstor wegen Arbeiten bis morgen früh gesperrt. Ich wünsche Ihnen eine gute und entspannte Weiterfahrt.

0: Dreiviertel neun ist es. Guten Morgen! Ja, die Tour auf Austria hat sich bei der traditionellen Salzburg-Etappe wieder von der besten Radfahrerseite gezeigt. Der St. Gildner Organisationsleiter Rupert Hödelmoser, sehr zufrieden, hat mit dem Thomas Gonas gesprochen.
1: Wie seid ihr beim Radrennen? Ist eine ordentliche Challenge, das zu organisieren, sauber über die Bühne zu bringen. Aber ich sage einmal, trotz ein paar Schwierigkeiten haben wir das heute auch wieder reibungslos über die Bühne gebracht. Die ganze Rennleitung, alle, die wir da im Konvoi dabei haben, auch vom Aufbau etc. Der ganze Staff hat, sage ich mal, die Problemchen, die wir im Hintergrund gehabt haben, professionell gelöst. Und somit sind wir zufrieden natürlich und ja, freuen uns.
2: Ja, es war eine spannende Etappe. Freuen darf man sich auch mit Gregor Mühlberger. Welchen Stellenwert hat denn das für die Tourorganisation, auch da einen Österreicher mit dem Gregor, einen Wahl-Salzburger im roten Trikot, ja, durch die Lande zu begleiten?
1: Es ist ein absoluter Traum, dass der Gregor da jetzt so in einer Topform ist und sich gegen das, ja, Top-Starterfeld da jetzt gerade so durchsetzen kann und im roten Trikot unterwegs ist. Das zur Jubiläumsrundfahrt, ja, da können wir uns momentan nicht recht viel mehr wünschen.
2: Jetzt stehen noch zwei Etappen auf dem Programm. Zunächst die vierte rund um Steyr, dann am Sonntag der Finale, der Schlusstag dann von Langenlois nach Wien. Kann da, was den Gregor betrifft, irgendwas noch passieren, glauben Sie?
1: Momentan schaut es eigentlich ganz gut aus, aber ich glaube, das Nationalteam hat heute schon einen ordentlichen Effort leisten müssen, um da die Gruppe einigermaßen im Griff zu haben. Ja, morgen ist auch eine komplizierte Etappe. Die letzte ist natürlich kurz, was dem Nationalteam sicher ein wenig die Karten spielt, aber man darf auch da nicht unaufmerksam sein. Grundsätzlich sage ich mal, die Karten stehen gut. Aber abgerechnet, glaube ich, wird erst am Ende. Aber ich hoffe, dass er das rote Trikot bis nach Wien tragen kann.
0: Da drücken wir selbstverständlich für Gregor Mühlberger ganz fest die Daumen. Falls Sie die heute vierte Etappe beobachten möchten, Sie können es gerne tun. ORF 1 ab 15 Uhr live zu sehen.

Ja, ja, da rockt der Radiowecker hier bei uns in Radio Salzburg. Schönen guten Morgen, die Samstagsausgabe von Guten Morgen Salzburg, 8:08. Und wenn es heute heiß wird, Sie könnten sich in einem kleinen Gebirgsbächlein abkühlen. Das wäre doch was. Übrigens, so kann Wasser klingen oder auch so kann Wasser klingen. So klingt das Salzkammergut von den Seern und Wülzwasser. Ich wünsche Ihnen einen schönen guten Morgen.

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1: Mit Martina Kofler im Studio. Weiter Großeinsatz der Polizei im Süden Berlins. Seit nunmehr fast 12 Stunden läuft in einem Supermarkt ein Geiseldrama. Ein Mann hatte kurz vor Ladenschluss eine Frau in seine Gewalt gebracht. Die Polizei hat den Markt mit Spezialeinheiten umstellt und ist mit dem Geiselnehmer in Kontakt. Mehr von Ernst Kernmeier.
2: Gestern, kurz nach 10 Uhr abends, bedroht der Mann in einer Rewe-Filiale im Süden Berlins die Frau und bringt sie in seine Gewalt, berichten Augenzeugen. Zum Zeitpunkt der Tat waren mehrere Angestellte im Markt. Jetzt dürfte dort außer dem Täter und der festgehaltenen Frau niemand mehr sein. Spezialeinheiten der Polizei haben das Gelände umstellt und abgesperrt und sprechen mit dem Geiselnehmer, sagt Polizeisprecher Stefan Petersen-Schümann.
3: Also wir sind mit ihm in Kontakt und jetzt müssen die weiteren Minuten, Stunden zeigen, wie es hier weitergeht.
2: Über das Motiv des Mannes, etwaige Forderungen, seine Identität oder die der Frau, sagt die Polizei nichts.
1: Die ukrainische Hauptstadt Kiew war auch in der vergangenen Nacht wieder Ziel russischer Raketenangriffe. Dabei sind laut Bürgermeister Klitschko mindestens 10 Menschen verletzt worden. Ein Reporter berichtete von mehreren Angriffswellen. In mehreren Bezirken Kiew sollen Brände ausgebrochen sein. Die Menschen wurden aufgerufen, sich in Schutzräume zu begeben. In den USA wird der Schutz gefährdeter Tier- und Pflanzenarten aufgeweicht. Die Regierung Trump hat eine entsprechende Neuregelung des Artenschutzgesetzes beschlossen. Der Begriff Schädigung wird neu definiert. Schutzvorschriften für Tiere und Pflanzen werden dadurch lockerer. Umweltorganisationen reagierten entsetzt und kündigten gerichtliche Schritte an. Wir kommen zum Sport. Bei der Fußball-WM ist das erste Halbfinale fix. Frankreich trifft am kommenden Dienstag auf Spanien. Die Spanier setzten sich am späten Abend gegen Geheimfavorit Belgien mit einem 2:1 durch, berichtet aus den USA WM-Reporter Daniel Kulowitz.
4: Und schon wieder hat der Super-Joker dieser WM zugestochen. Mikel Merino, 2 Minuten zuvor erst eingetauscht worden, schießt der Spanien in der 88. Minute zum Sieg. Nicht mal in meinen wildesten Träumen ist das vorgekommen. Völlig verrückt, dass ich meinem Team schon wieder so helfen konnte. Merino hat bereits im Spiel davor gegen Portugal das Siegestor geschossen. Tränen hingegen bei den Belgiern, vor allem bei Sene Lammers, der Ersatztorhüter, musste für den verletzten Star-Goalie Courtois eingewechselt werden, lässt dann aber den Ball beim Siegestor der Spanier fallen. Die Fans der Belgier völlig fassungslos.
5: Qualität hat einfach komplett gemangelt. Torwartfehler, ja.
4: Die Teamkollegen nehmen ihn aber in Schutz. Wir machen alle Fehler.
6: We all make mistakes and it's not about him, it's about the team.
4: Für die Belgier ist das WM-Abenteuer zu Ende. Spanien trifft am Dienstag dann um 21 Uhr im Halbfinalkracher auf Frankreich.
1: Berichtet aus den USA Daniel Kulowitz. Das waren die Nachrichten mit Martina Kofler. Und jetzt das Wetter.
7: Mit viel Sonne geht es heute weiter, wobei speziell im Osten und im Süden auch ein paar Wolken dabei sind und vereinzelt Regenschauer oder Gewitter entstehen können. Am ehesten in Osttirol, Kärnten und in der südlichen Steiermark. Es wird sehr warm bis heiß mit 25 bis 33 Grad. Zeitweise frischt heute mäßiger Nordwind auf. Morgen legt der Wind ein bisschen zu und auch die Temperaturen gehen vielerorts eine Spur zurück. Am Sonnenschein ändert sich wenig und Schauer sind morgen so gut wie keine dabei. So viel zum Wetter. Mit Nicola Biermeier.
8: 9:03, ORF Radio Salzburg Verkehrsinformation. A1 Westautobahn in beiden Fahrtrichtungen, die Anschlussstelle Wallersee. Die ist bis zum kommenden Montag für Instandhaltungsarbeiten gesperrt. Ausweichen können Sie über Salzburg Nord zum Beispiel. Und in der Stadt Salzburg ist auf der Neutorstraße die Durchfahrt durch das Sigmundstor wegen Arbeiten bis morgen in der Früh gesperrt. Gute Fahrt!
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8: Ich darf Ihnen gleich in wenigen Minuten den perfekten alkoholfreien Sommerdrink präsentieren. Bis dahin ein schönes Aufstehen und einen schönen guten Morgen.

0: Einen schönen guten Morgen wünsche ich Ihnen ganz gemütlich. Lehnen Sie sich zurück und genießen Sie vielleicht den Sommerdrink 2026 heute am Abend. Es wäre der Frozen Aperol. Oh, und falls Sie sagen, nein, danke, ich hätte es gern alkoholfrei, dann gäbe es zum Beispiel Drinks mit Kaffee. Marie Grüner, selbst Kaffeesommelier, kann auch dem selbstgemachten Eistee was Faszinierendes beigewinnen. Basis ist eben der Tee.
1: Den Eistee habe ich vorbereitet, einfach kalt aufgebrüht. Kann man machen mit Zitrusfrüchten, mit Beeren, mit Kräutern, mit Milch, warm, kalt. Man kann da wirklich experimentieren. Kaffee ist Vielfalt, auch der Tee ist Vielfalt. Und wir machen heute mit Granatapfel und mit Rosmarin. Und haben auch ein wunderbares, schönes, erfrischendes Sommergetränk mit Koffein, aber keine Zucker, keine Konservierungsstoffe und auch nicht diesen Röstgeschmack, den ja manche beim Kaffee nicht so mögen.
0: Ja, schau, und dann gibt's dann noch Drinks, die schmecken nach Alkohol, es ist aber keiner drinnen.
2: Genau, Crodino ist auch ein klassisches italienisches Spritzgetränk, quasi ein alkoholfreier Aperol eigentlich. Wird dann nur mit Eis und ausgarniert, so wird der serviert.
0: Sagt Barmann Thomas Genser. Crodino kommt aus Italien, ist honiggelb. Mit Kräutern, Gewürzen, Hölzern und Wurzeln. Wäre doch auch eine schöne antialkoholische Alternative. Hauptsache ein Sommerdrink an Tagen wie diesen. Schönes Aufstehen, genießen Sie den Sonnenschein und sehen Sie sich doch selbst schon heute am Abend mit einem wunderbaren Drink beim Fußball zuschauen.

Kennen Sie dieses gute Gefühl, Sie schalten Radio Salzburg ein und hören einen Titel, den Sie immer zufällig im Urlaub gehört haben? Und kaum läuft er, sind Sie schon wieder in Ihrem Urlaubsland. Mit dem nächsten Titel geht's genau mir so. Erinnert mich an den letzten Thailand-Urlaub. Rauchende Streetfoods, bunte Gassen, glitzernde Hochhäuser und 40 Grad um Mitternacht. Bei diesem Titel, da merkt man es wieder. One Night in Bangkok.

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3: Es ist 9:30 im Nachrichtenstudio. Begrüßt Sie Mariella Tremel. Zu einem schweren Auffahrunfall ist es gestern am Grenzübergang Walserberg auf der Autobahn bei Bad Reichenhall gekommen. Ein PKW ist ungebremst in das Heck eines stehenden LKW gekracht und wurde unter den Sattelschlepper geschoben. Laut Bayerischem Roten Kreuz hatte der Autofahrer aus Oberösterreich aber großes Glück. Unter dem Sattelauflieger des LKW waren Reserveräder montiert. Diese haben das Auto schließlich gestoppt und dürften laut Einsatzkräften verhindert haben, dass der PKW noch tiefer unter den Lastwagen geschoben wurde. Der Autofahrer und LKW-Lenker wurden bei dem Unfall verletzt und ins Spital gebracht. Zwei neue Schnellbuslinien gehen im Herbst in Betrieb und sollen das Öffi-Angebot für Pendlerinnen und Pendler im Flachgau erweitern. Mit Beginn der Neutorsperre in der Stadt Salzburg gibt es ab Mitte September die Linien 131X und 121X. Die Expressbuslinie 121X verkehrt zwischen Matze und der Stadt Salzburg und die Linie 131X zwischen Berndorf und Salzburg. Beide Schnellbusse fahren einmal pro Stunde, heißt es von Verkehrsreferent Stefan Schnöll von der ÖVP. Die Strecke zwischen Matze und dem Salzburger Hauptbahnhof soll sich dabei von 50 auf 40 Minuten verkürzen. Rund um die ungewisse Zukunft des Skigebietes Postalm zwischen Abtenau und Strobl zeichnet sich jetzt eine Lösung ab. Die Mautgesellschaften und Landwirte wollen den Liftbetrieb übernehmen. Das berichten die Salzburger Nachrichten heute. Die Verhandlungen dazu laufen noch. Dem Vernehmen nach soll die Strobler Mautstraßengesellschaft künftig Mehrheitseigentümer der Seilbahngesellschaft werden und 60% der Anteile übernehmen. 35% sollen an die Abtenauer Mautstraßengesellschaft übergehen und 5% an die Landwirte. Der Kaufpreis der Liftanlagen soll mehrere 100.000 Euro betragen. Damit noch zum Wetter. Heute überwiegt der Sonnenschein. Zunächst zeigt sich der Himmel in weiten Teilen des Landes wolkenlos. Am Nachmittag mischen sich dann ein paar Quellwolken dazu. Im Großteil des Landes bleibt es heute aber trocken. Es weht mäßiger. Im Lungau teils lebhafter Wind und die Temperaturen, die erreichen heute 26 bis 30 Grad. Morgen Sonntag gibt es dann erneut gutes Berg- und Badewetter. Es geht meist strahlend sonnig durch den Tag, nur vorübergehend tauchen da und dort ein paar Wolken auf. Es bleibt morgen sehr warm mit Höchstwerten von 25 bis 29 Grad.
4: 9.33 Uhr, ORF Radio Salzburg Verkehrsinformation, A1 Westautobahn in beiden Richtungen. Die Anschlussstelle Wallersee ist bis zum kommenden Montag gesperrt. Ausweichen ist über Salzburg-Nord zum Beispiel möglich. Und in der Stadt Salzburg ist auf der Neutonstraße die Durchfahrt durch das Sigmundstor wegen Arbeiten bis morgen früh gesperrt. Ich wünsche Ihnen eine schöne und entspannte Weiterfahrt.

0: immer wieder eine Ehre, einen Sir singen zu hören. Elton John für Sie heute an diesem Samstag. Guten Morgen um 9:45. Wie leben Sie eigentlich? Wie denken Sie? Wie fühlen Sie? Um das herauszufinden, hat der ORF am 24. Juni die Online-Umfrage ORF fragt gestartet. Vielleicht habt ihr schon mitgemacht, falls nicht, wäre es toll, wenn Sie noch ein bisschen Zeit hätten, diesen Fragebogen auszufüllen. Alexandra Ludwig, noch ist alles online, oder?
1: Ja, noch ist alles offen und jede Stimme zählt. Denn bei ORF fragt geht es um einen echten Reality-Check für das ganze Land, eine Art Stimmungsbericht, wie ORF-Generaldirektorin Ingrid Thornherr betont.
2: Der ORF macht ja Programm für alle Menschen in Österreich und deshalb ist es so wichtig, nicht nur über die Menschen zu berichten, sondern ihnen einfach auch zuzuhören. Und mit ORF fragt schaffen wir da eine Art Dialogplattform. Jeder sozusagen kann da seine eigene Sicht der Dinge einbringen und so entsteht dann für uns ein breites Stimmungsbild darüber, wie Österreich denkt, wie Österreich lebt, wie Österreich fühlt und das ist für unsere journalistische Arbeit wirklich genauso wichtig wie der gesellschaftliche Dialog.
1: Neben großen Alltagsfragen wie zur Teuerung oder zum Arbeitsmarkt gibt es dieses Mal auch konkrete Fragen zum ORF-Programmangebot.
2: Als öffentlich-rechtliches Medium ist ja uns die Meinung unseres Publikums ein echtes Anliegen, das muss es ja auch sein, weil wir möchten ja wissen, wie kommt unser Angebot an, wie wird es wahrgenommen, was funktioniert gut, wo gibt es vielleicht Erwartungen und Wünsche, die wir bis jetzt noch nicht so gekannt haben.
1: Wer seine Meinung also noch direkt einbringen will, hat noch ein paar Tage dafür Zeit, genau genommen bis zum 15. Juli. So lange ist der Fragebogen auf ORF-Fragt.at noch online.
2: Also ich habe es schon gemacht. Ich kann auch versichern, die Teilnahme ist vollkommen anonym. Sie dauert auch gar nicht lange, ist gar nicht schwierig und sie hilft uns wirklich enorm dabei, ein möglichst vielfältiges Bild zu zeichnen. Ein Bild über Anliegen, Sorgen und Wünsche, die es in unserem Land jetzt halt so gibt. Ich würde mich über jeden und jede freuen, der da mitmacht, der sich noch die Zeit nimmt und ich sage auch schon im Vorhinein vielen, vielen Dank, dass Sie dabei sind.
0: Alle Möglichkeiten des Fragebogens auszufüllen gibt es auf orffragt.at. Vielleicht haben Sie ein Minuterl an diesem Wochenende. Würde uns sehr freuen.

wünsche Ihnen einen schönen guten Morgen. Herzlich willkommen. Hier ist Radio Salzburg. Ja, die einen, meine Damen und Herren, die können nicht schlafen, weil sie die Musik bei diesem Festival hören. Und die anderen können nicht schlafen, weil sie daneben wohnen. Die Rede ist vom Electric Love Festival, das an diesem Wochenende 180.000 Besucherinnen und Besucher nach Salzburg lockt. Aber woher kommen denn die alle und was ist denn da so besonders? Barbara Schulz wird sich das für Sie an diesem Vormittag ein wenig anschauen. Ich wünsche Ihnen auf alle Fälle einen wunderschönen Tag heute. Genießen Sie das Wochenende und viel Spaß mit dem weiteren Programm von Radio Salzburg.

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2: Am Mikrofon Martina Kofler. Die EU-Kommission plant eine europäische Luftabwehr und auch Österreich soll sich daran beteiligen. Das hat Verteidigungsministerin Tanner angekündigt. Der sogenannte European Air Shield soll die EU-Mitgliedsländer vor Raketen- und Drohnenangriffen schützen. Allerdings ist man mit dem Projekt noch nicht besonders weit vorangekommen, wie Peter Daser berichtet.
3: Im Oktober vergangenen Jahres hat die Europäische Kommission eine Art Fahrplan für die Aufrüstung Europas vorgelegt. Ein Teil davon ist der European Air Shield, zu Deutsch europäischer Luftschild. Ein Luft- und Raketenabwehrschild soll aufgebaut werden. Nähere Details gibt es bisher aber nicht. Bruno Hofbauer vom Bundesheer sagt, es gehe um den besseren Schutz des europäischen Luftraums.
4: Gegen multiple Angriffe, die sich auf den Luftraum beziehen, also das können jetzt ballistische Raketen sein, wie wir es in der Ukraine sehen, Drohnen oder auch Hyperschallwaffen, die uns in Zukunft begegnen werden.
3: Die meisten anderen EU-Staaten arbeiten ohnehin in der NATO zusammen und können das auch beim Air Shield tun. Österreich dagegen ist neutral und muss auch hier entsprechend selbstständig handeln.
2: In Berlin ist die Geiselnahme in einem Supermarkt beendet. Der Täter konnte vor kurzem von der Polizei überwältigt werden. Die Geisel wurde befreit. Der Mann hatte kurz vor Ladenschluss am späten Abend eine Mitarbeiterin des Supermarkts in seine Gewalt gebracht und sich mit ihr in dem Gebäude verschanzt. Die Frau steht nach Angaben der Polizei unter Schock und wird derzeit von Rettungskräften betreut. Der Boom der künstlichen Intelligenz lässt weltweit den Strombedarf steigen. Die für KI nötigen Rechenzentren verbrauchen mittlerweile teils so viel Energie wie ganze Kleinstädte. Ein Pilotprojekt in der Steiermark sucht jetzt nach Möglichkeiten, wie zumindest ein Teil dieser Rechenleistung mit regionaler und mit erneuerbarer Energie betrieben werden kann. Mehr von Julian Kern.
5: Zwischen Kuhstall und Almwiese stehen am Fuß der Schneealpe jetzt auch KI-Server. Biobauer Martin Bayer speist mit seiner Photovoltaikanlage seit heuer nicht nur seinen Hof, sondern auch Rechner des Grazer Unternehmens Auphonic. Die Tech-Firma erreicht mit ihrem Angebot für Audioverbesserung-Tools rund 2 Millionen Nutzerinnen und Nutzer weltweit. Dabei habe man nach Möglichkeiten gesucht, KI-Anwendungen möglichst ressourcenschonend zu betreiben, so Christoph Krasser, strategischer Leiter bei Auphonic.
6: Dass wir da regionale Leute haben, mit Naturstrom, mit der guten Infrastruktur, dass wir da jetzt nicht vielleicht ganz viel Wasser und Energie verschwenden müssen.
5: Das Pilotprojekt im Mürztaler Oberland zeigt, wie sich zumindest ein kleiner Baustein des notwendigen Energiebedarfs von künstlicher Intelligenz lokal und nachhaltiger decken lässt.
2: Spektakuläre Rettungsaktion gestern in Tirol. Ein Paragleiter war in den Aachensee abgestürzt. Der 24-jährige Mann aus Deutschland konnte von 2 Bootsinsassen geborgen und an Land gebracht werden. Er wurde bei dem Unglück verletzt und musste mit dem Rettungshubschrauber ins Spital geflogen werden. Das waren die Nachrichten mit Martina Kofler. Und jetzt das Wetter.
7: Sonnig geht es in weiten Teilen des Landes weiter. Speziell im Osten und im Süden kommen zwar ein paar Wolken dazu, es bilden sich aber nur einzelne Regenschauer oder Gewitter, am ehesten in Osttirol, Kärnten und der südlichen Steiermark. Es wird sehr warm, teilweise heiß, bei 25 bis 33 Grad. Zeitweise frischt mäßiger Nordwind auf. Morgen legt der Wind noch ein bisschen zu, die Temperaturen gehen hingegen eine Spur zurück. Am Sonnenschein ändert sich wenig und morgen bleibt es auch im Süden meist trocken. So viel zum Wetter mit Nicola Biermeier.
8: ORF Radio Salzburg, Verkehrsinformation um 10 Uhr und gleich 4 Minuten. Der Urlauberreiseverkehr auf der A10 der Tauernautobahn, ja, da ist momentan noch nichts zu spüren. Sie kommen gut voran. Etwas mehr los, vielleicht gerade im Baustellenbereich, Fahrtrichtung Salzburg bei Werfen. Und A1 Westautobahn in beiden Richtungen, da ist die Anschlussstelle Wallersee bis Montag früh gesperrt. Dort wird gearbeitet. Ausweichen können Sie über Salzburg Nord. Gute Fahrt!
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8: Und jetzt haben wir sie 9 Wochen an der Backe. Natürlich, ganz übertrieben formuliert, mit einem Funken Wahrheit dabei. Und die Ersten, die sind mit etwas Glück schon auf bei Ihnen zu Hause, sitzen verbogen am Frühstückstisch. Hey, herzlich willkommen euch in den Ferien. Ob das jetzt mit Mama, Papa, Kind, immer alles so reibungslos laufen wird bis zum Schulbeginn? Darüber reden wir in 10 Minuten. Falls Ihre noch im Bett liegen am ersten Ferientag, jetzt einmal ganz laut aufdrehen, vielleicht hilft Opus da ein bisschen.

0: Ja, warum Sommerferien nicht nur herrlich sind. Da haben wir mal die Teenager, die bei ihnen zu Hause bis Mittag schlafen, bei schönstem Badewetter. Die Handyzeit, die sich da immer mehr nach oben schraubt. Natürlich dann auch wir als Eltern, die dann ständig Fragen stellen, ein bisschen nerven. 9 Wochen Ferien. Da sind wir uns jetzt ganz ehrlich, da ist reichlichst Konfliktpotenzial dabei zwischen Küche und Badezimmer. Und wann Ihnen als Mama, Papa, Oma, Opa der berühmte Geduldsfaden reißt, das hat Edina Geisiger erfragt.
1: Banale Kleinigkeiten wie geht dich waschen, geht ja die Zähne putzen, das bleibt auf der Strecke, genau. Woche 1 geht noch, Woche 3 geht vielleicht auch noch, aber dann irgendwann ist genug.
2: Sind Sie sehr entspannt oder gibt es irgendwo einen Punkt, wo es eskaliert, wo man dann doch einmal streitet?
3: Ja, wenn es zu viel ausschaut. Also wenn dann einfach alles nur am Boden geschmissen wird, dann ist es einfach nicht mehr schön.
4: Es hat nie was gegeben. Ich habe wirklich sehr brave Kinder, muss ich sagen. Ja, ich meine, bis Mittag schlafen natürlich, aber ich muss sagen, stört mich nicht aus Mama. Ich war selber mal jung drum. Und ich finde, in die Ferien dürfen sie das sehr wohl machen.
5: Ja, es ist am ehesten das Zimmer. Also da wird dann alles eingeholt, es wird drin geschlafen, es wird drin gegessen, es wird das Gewand einfach irgendwo hingefetzt, weil man braucht eh keinen Kasten. Ja, das ist halt dann so der Punkt, wo es dann wahrscheinlich eskaliert daheim.
2: Wie lange schauen Sie zu und wann sagen Sie was?
5: Also im Durchschnitt würde ich sagen 2 Tage. Dann kracht es auch schon mal, ja.
2: Und das hält dann wie lang?
5: 5 Stunden.
0: Na, sehr gut. Wie Sie um den Knatsch so ein bisschen herumkommen in den Ferien, das schauen wir uns heute noch an im Radio Salzburg Samstag.

Radio Salzburg hier, schönes Wochenende. Und ich bin mir ganz sicher, jeder von Ihnen hat irgendeine Erinnerung an Italien, ganz egal was. Was kommt da bei Ihnen als erstes? Führerschein ganz frisch vielleicht, erste Fahrt ins Ausland, die A10 runter, die Freunde hinten drin, das Fenster runtergekurbelt, ohne Klimaanlage. Ja, das Gefühl haben wir schon da, braucht man nachher nicht die Italiener.

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5: Es ist 10:30 im Nachrichtenstudio. Begrüßt Sie Mariella Tremel. Zu einem schweren Auffahrunfall ist es gestern am Grenzübergang Walserberg auf der Autobahn bei Bad Reichenhall gekommen. Ein Pkw ist hier ungebremst in das Heck eines stehenden Lkw gekracht und wurde unter den Sattelschlepper geschoben. Laut Bayerischem Roten Kreuz hatte der Autofahrer aus Oberösterreich großes Glück. Unter dem Sattelauflieger des Lkw waren Reserveräder montiert. Diese haben das Auto schließlich gestoppt und dürften laut Einsatzkräften verhindert haben, dass der Pkw noch tiefer unter den Lastwagen geschoben wurde. Der Autofahrer und Lkw-Lenker wurden bei dem Unfall verletzt und ins Spital gebracht. Zwei neue Schnellbuslinien gehen im Herbst in Betrieb und sollen das Öffi-Angebot für Pendlerinnen und Pendler im Flachgau erweitern. Mit Beginn der Neutorsperre in der Stadt Salzburg gibt es ab dem 14. September die Linien 131X und 121X. Die Expressbuslinie 121X verkehrt zwischen Matzi und der Stadt Salzburg und die Linie 131X zwischen Berndorf und Salzburg. Beide Schnellbusse fahren einmal pro Stunde, heißt es von Verkehrsreferent Stefan Schnöll von der ÖVP. Die Strecke zwischen Matzi und dem Salzburger Hauptbahnhof soll sich dabei von 50 auf 40 Minuten verkürzen. Zum Sport. Der bosnische Teamstürmer Haris Tabakovic wechselt von der TSG Hoffenheim zum Fußball-Bundesligisten Salzburg. Das haben die Salzburger vor kurzem bekannt gegeben. Der 32-Jährige war zuletzt an Borussia Mönchengladbach verliehen und unterschreibt in Salzburg einen 3-Jahres-Vertrag. Nach seinem jüngsten Einsatz bei der Weltmeisterschaft befindet sich Tabakovic noch auf Sonderurlaub. In rund 2 Wochen wird er ins Mannschaftstraining einsteigen, wie der Club heute mitgeteilt hat. Damit noch zum Wetter. Heute überwiegt der Sonnenschein, der Himmel zeigt sich in weiten Teilen des Landes wolkenlos. Am Nachmittag mischen sich dann ein paar Quellwolken dazu. Im Großteil des Landes bleibt es heute trocken. Es wird mäßiger, im Lungau teils lebhafter Wind aus Nordwest und die Temperaturen, die erreichen heute 26 bis 30 Grad. Morgen Sonntag gibt es erneut gutes Berg- und Badewetter. Es geht meist strahlend sonnig durch den Tag, nur vorübergehend tauchen da und dort ein paar Wolken auf. Es bleibt morgen sehr warm mit Höchstwerten von 25 bis 29 Grad.
3: ORF Radio Salzburg, Verkehrsinformation gleich 10.33 Uhr mit einer Meldung für die A1, die Westautobahn. Das gilt für beide Richtungen. Da ist die Anschlussstelle Wallersee bis Montag früh gesperrt. Es wird dort gearbeitet. Ausweichen können Sie über Salzburg Nord. Und in der Stadt Salzburg, da ist auf der Neutorstraße die Durchfahrt durch das Siegmundstor wegen Arbeiten bis morgen früh gesperrt. Ausgenommen sind Linienbusse, Taxis, Hotelgäste und wenn Sie dort wohnen. Gute Fahrt!

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0: Schönen Samstagvormittag mit Radio Salzburg. Und die haben sich heute noch nicht gemeldet. Wenn Sie wissen, Ihr Sohn, Ihre Tochter, die campen gerade am Electric Love Festival. Zur Beruhigung, wenn die gerade nicht abheben. Es liegt nicht am Wetter. Liliane Hofer, schönen Vormittag zu euch, zu Cheers für Austria. Rund um den Salzburgring, ist es da wirklich bis in die Nacht heute stabil?
1: Ja, hallo, schönen Vormittag. Ja, perfekte Festivalbedingungen aktuell. Also es ist wirklich sehr schön, sehr sommerlich und auch sehr stabil. Das heißt, ja, bis in die Nacht hinein ist da wirklich mit keinerlei Gewitter, Regenschauer, sonst was zu rechnen. Das Gefährlichste ist heute die Sonne, also bitte alle gut eincremen, die heute am Festival sind.
0: Und für alle, die jetzt wirklich weit weg sind von einem Pass, der bis zum Hals hinaufschlägt, jetzt so Richtung See, Richtung Berg, was können wir da noch mitgeben?
1: Ja, also heute ist wirklich perfektes Wetter für alle Outdoor-Aktivitäten, ob jetzt den Schwimmbadbesuch, die Grillparty oder die Bergtour. Es ist heute wirklich ein sehr stabiler Tag, nur ganz, ganz vereinzelt an der Landesgrenze zu Kärnten. Da kann es am späten Nachmittag ein lokales Wärmegewitter geben. Das ist nicht völlig ausgeschlossen, aber ansonsten bleibt es wirklich überall trocken bei Temperaturen bis zu 30 Grad.
0: Jetzt können wir schon verraten, morgen Sonntag geht es ähnlich weiter. Wie lange wird es so hochsommerlich bleiben? Ist da irgendein Einbruch im Anmarsch?
1: Also so stabil bleibt es bis inklusive Montag. Also auch am Montag ist die Gewittergefahr noch einmal sehr, sehr gering. Ab Dienstag, da wird es dann ein bisschen unbeständiger. Das heißt, da werden sich im Tagesverlauf dann schon speziell über den Bergen dichtere Quellwolken bilden und daraus folgen dann einzelne Regenschauer oder Gewitter. Ja, also es bleibt zwar sommerlich, aber eben mit lokalen Wärmegewittern.
0: Jetzt haben wir über das Electric Love Festival gesprochen, Liliane. So ein Firmenausflug mit der Firma, mit den Kollegen, wäre das was?
1: Musikfestival, warum nicht, aber vielleicht ein bisschen ein anderes Genre.
0: Okay. Gut, also für den ersten Ferientag, für den Samstagvormittag, für die Liliane Hofer, da können wir das schon noch ein bisschen gemütlicher machen. U2 kann das besonders gut. Schönen Samstag.
1: Danke und ebenso.

Gracias. Buenos dias. So ein paar Brocken Spanisch, die gehen schon. Oder una cerveza, por favor. Was ist mit La Isla Bonita? Die Übersetzung geht auch noch, oder? Die schöne Insel. Und so eine Insel, die schaffen Sie jetzt vielleicht in Ihrem Alltag. Ein paar Minuten nur für Sie. Alles andere mal stehen lassen. Genau jetzt mit Madonna in Radio Salzburg.

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1: Mit Martina Kofler. Nach einem stundenlangen Nervenkrieg ist das Geiseldrama in einem Supermarkt in Berlin beendet. Die Polizei konnte den Geiselnehmer am Vormittag überwältigen. Die Frau, die die ganze Nacht in seiner Gewalt hatte, wurde befreit. Mehr von Ernst Kernmeier.
2: Die Geiselnahme in Berlin ist unblutig zu Ende gegangen. Spezialeinheiten der Polizei haben kurz vor 21:30 den Geiselnehmer mit einem Taser überwältigt, sagt Polizeisprecher Florian Natt.
3: Wir haben die ganze Nacht mit dem Tatverdächtigen verhandelt, gesprochen mit ihm und mussten jetzt hier gerade den Zugriff auslösen. Wir haben ihn festgenommen und wir haben die Frau, die hier festgehalten worden ist, glücklicherweise befreien können.
2: Bei Geschäftsschluss gegen 10 Uhr abends hatte sich der Mann gestern geweigert, den Supermarkt zu verlassen und eine Angestellte bedroht. Laut Augenzeugen war er mit einem Messer bewaffnet. Bei den Gesprächen mit der Polizei soll er mehrere Forderungen gestellt haben, welche ist nicht bekannt. Auch über seine Identität hat die Polizei bisher nichts gesagt.
1: In Österreich bleibt die Nachfrage nach Beratung in Sektenfragen hoch. Die zuständige Bundesstelle hat im vergangenen Jahr in mehr als 500 Fällen beraten. Das ist ein Plus von 8% gegenüber dem Vorjahr. Insgesamt wurde sie mehr als 2000 Mal kontaktiert. Auffallend sind vor allem problematische Entwicklungen im digitalen Raum. Hier gewinnen besonders kleine Gruppen sowie einzelne Personen zunehmend Einfluss. 10 Jahre nach dem Brexit wird die Landgrenze zwischen dem britischen Überseegebiet Gibraltar und Spanien geöffnet. Nach jahrelanger Unsicherheit steht jetzt fest, Gibraltar übernimmt die Schengen-Regeln. Aus Spanien, Marin Häusermann.
4: Die Landgrenze zwischen Spanien und Gibraltar soll am 15. Juli geöffnet werden. Dann können tausende Pendler endlich ohne Hindernisse zwischen ihrem Wohnort und der Arbeitsstelle pendeln. Jahrhundertelang haben politische Launen in Madrid und London dafür gesorgt, dass die Nachbarn in der Region nie friedlich zusammenleben konnten. Der spanische Diktator Francisco Franco hat die Grenze komplett geschlossen. Erst nach 15 Jahren wurde sie wieder geöffnet. Für den Brexit hat in Gibraltar kaum jemand gestimmt. Niemand wusste, was das bedeuten würde. Jetzt endlich steht fest, Gibraltar wird die Schengen-Regeln übernehmen. Dann gilt in dem britischen Überseegebiet, was in der EU gilt, und die Landgrenze kann weg.
5: It's going to be as easy as going from Luxembourg to France.
4: Wie von Luxemburg nach Frankreich gehen. Der Chief Minister ist zufrieden mit der Lösung.
1: 2,5 Wochen nach der Erdbebenkatastrophe in Venezuela steigt die offizielle Zahl der Todesopfer über 4.000. Wie die Regierung mitteilt, sind mehr als 4.100 Menschen ums Leben gekommen. Fast 17.000 wurden verletzt, fast 18.000 sind obdachlos. Und beim Tennisturnier in Wimbledon spielen heute erstmals zwei Tschechinnen um den Grand-Slam-Titel bei den Frauen. Karolina Muchova trifft im Finale am späten Nachmittag auf Linda Noskova. Für beide wäre es der erste Sieg bei einem Grand-Slam-Turnier. Das waren die Nachrichten mit Martina Kofler. Und jetzt das Wetter.
6: Sonnig und teilweise heiß ist der Nachmittag mit Höchstwerten von 25 bis 33 Grad. 29 sind es jetzt schon in Bludenz. Auch ein paar Quellwolken sind dabei. Etwas mehr können es vorübergehend im Osten und Süden werden. Und in Osttirol, Kärnten und der südlichen Steiermark sind einzelne Regenschauer oder Gewitter möglich. Zeitweise frischt heute mäßiger Nordwind auf. Morgen geht es ganz ähnlich wie heute weiter und auch im Süden bleibt es weitgehend trocken. So viel zum Wetter mit Nicola Biermeier.
7: 11.03 Uhr, ORF Radio Salzburg, Verkehrsinformation. Verzögerungen gibt es aktuell auf der A10 der Tauernautobahn. Eine Viertelstunde mehr derzeit zwischen Flachau und der Einhausung Eben, und zwar in Fahrtrichtung Salzburg. Dichterer Verkehr auch auf der B311, gerade der Pinzgauer Straße im Ortsgebiet von Saalfelden. Und A1 Westautobahn, das gilt für beide Richtungen. Da ist die Anschlussstelle Wallersee bis Montag früh gesperrt. In diesem Bereich wird gearbeitet. Sie können über Salzburg Nord ausweichen. Gute Fahrt.
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7: 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Und kurz nach 11, wo erwischen wir Sie gerade? Und wo liegt so Ihr Stresslevel aktuell? Wenn wir so nehmen, eine Skala von 1 bis 10. 1 ist ganz wenig, 10 ist schon ja, sehr, sehr. Weil Wochenende heißt ja nicht immer, dass nichts zu tun ist. Für Ihre lange Liste gibt es jetzt quasi Musik für alle Lebenslagen. Rod Stewart, Sam Cooke, Wolfgang Ambros und Albano und Romina Power.
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0: Und da geht's hinein in den Samstagvormittag mit Radio Salzburg. Schön, dass Sie mit dabei sind. Und ja, da lassen Sie gleich alles hängen, wenn nicht rechtzeitig gegossen wird. Die Tomaten, die Gurken und die Zucchiniblätter.
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0: Der heurige Frühling, das haben wir schon immer wieder gehört, war der trockenste seit Beginn der Messungen. Und gerade die Trockenheit, die können Sie jetzt wahrscheinlich live im Garten in diesen Tagen am Balkon natürlich genau mitverfolgen.
2: Genau, Trockenheit ist ein großes Thema. In den meisten Fällen ist der Sommer bei uns viel zu trocken geworden. Und genau dann, wenn es zum Beispiel nicht trocken ist, sollte man Vorbereitungen treffen, damit man das abfedern kann. Kann man mal grundsätzlich sagen, die Bewässerung optimieren, Pflanzen zu gießen, nämlich nicht jeden Tag einmal, sondern alle 3 bis 4 Tage intensiv. Dann Wasser sammeln natürlich und den Boden vorbereiten. Also gerade wenn man einen Garten neu anlegt oder ein Beet neu anlegt, mit viel Kompost arbeiten. Kompost ist ein enormer Wasser- und Nährstoffspeicher. Dann mit einem vulkanischen Mineral arbeiten, Zeolith, enormer Wasser- und Nährstoffspeicher. Also ich habe zum Beispiel bei mir im Gemüsegarten überall dieses Zeolith drinnen und die halten das Wasser da drinnen, das kann man sich nicht vorstellen. Und selbst wenn es ein Gewitterregen im Sommer ist, dann ist das wie ein Schwamm und holt sich das alles.
0: Also Zeolith, der Tipp von Karl Ploberger. Und Sie sollten sich auch ganz überlegen, was Sie pflanzen.
2: Genau, mal grundsätzlich die Pflanzen aussuchen, die auf jeden Fall dafür sorgen, dass sie wenig Wasser brauchen. Das sind die ganzen mediterranen Pflanzen, die hervorragend geeignet sind. Also eine Pflanze zum Beispiel, die lege ich jedem ans Herz, der Dipdamm, der brennende Busch. Das ist eine Pflanze, ich habe es gerade jetzt wieder gekauft. Die hat ätherische Öle und der riecht gut, hat wunderschöne Blüten und ist ideal für den heißesten, trockensten Platz, den man sich vorstellen kann. Und das sind Pflanzen, die braucht überhaupt nicht gießen.
0: Ja, und der brennende Busch, der ist auch winterfest. Was noch ganz wichtig ist, die Bäume.
2: Und zwar Schattenspender, Bäume, die einen lichten Schatten machen, die sind ganz, ganz wichtig, weil ein Sonnensegel oder Schirme sind zwar auch Sonnenschutz, aber in Wirklichkeit nie das, was ein Baum sonst macht. Ideal sind zum Beispiel der Seidenbaum, der legt zum Beispiel am Abend die Blätter zusammen, so wie eine Mimose, und macht einen lichten Schatten. Oder zum Beispiel die Felsenbirne, auch eine wunderbare Pflanze, die einen schönen Schatten macht, auch spät austreibt. Das heißt, du hast im Frühling noch bei dem Sitzplatz die Sonne und im Herbst dann nur eine wunderschöne Färbung auch dazu.
0: Und apropos Schatten, darüber reden wir ja nächste Woche. Das stört ja viele, wenn sie zum Beispiel dann aber auch zu viel Schatten im Garten haben.
2: Dabei ist der Schatten das Schönste und das werde ich beweisen. Bis dahin viel Spaß beim Garteln.
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3: Um 11:30 mit Mariella Tremel. Bei Schwerpunktkontrollen hat die Polizei mehrere alkoholisierte Radfahrer aus dem Verkehr gezogen. In Bad Hofgastein hat ein 68-Jähriger sein Fahrrad mit fast einer Promille gelenkt. Dem Pongauer wurde die Weiterfahrt untersagt. Und in der Stadt Salzburg hat ein 21-Jähriger heute Nacht die Kontrolle über sein Fahrrad verloren und ist gestürzt. Der Mann musste ins Krankenhaus gebracht werden. Ein Alkotest hat fast 2 Promille bei ihm ergeben. Beide Lenker werden angezeigt. Rund um die ungewisse Zukunft des Skigebietes Postalm zwischen Abtenau und Strobl zeichnet sich jetzt eine Lösung ab. Die Mautgesellschaften und Landwirte wollen den Liftbetrieb übernehmen. Das berichten die Salzburger Nachrichten heute. Die Verhandlungen dazu laufen noch. Dem Vernehmen nach soll die Strobler Mautstraßengesellschaft künftig Mehrheitseigentümer der Seilbahngesellschaft werden und 60% der Anteile übernehmen. 35% sollen dann die Abtenauer Mautstraßengesellschaft übergehen und 5% an die Landwirte. Der Kaufpreis der Liftanlagen soll mehrere hunderttausend Euro betragen. Zum Sport. Der bosnische Teamstürmer Haris Tabagovic wechselt von der TSG Hoffenheim zum Fußball-Bundesligisten Salzburg. Das haben die Salzburger heute bekannt gegeben. Der 32-Jährige war zuletzt an Borussia Mönchengladbach verliehen und unterschreibt in Salzburg einen 3-Jahres-Vertrag. Nach seinem jüngsten Einsatz bei der Weltmeisterschaft befindet sich Tabagovic noch auf Sonderurlaub. In rund 2 Wochen wird er ins Mannschaftstraining einsteigen, wie der Club heute mitgeteilt hat. Damit noch zum Wetter. Es geht mit viel Sonnenschein heute durch den Tag. Am Nachmittag mischen sich ein paar harmlose Quellwolken dazu. Die Temperaturen erreichen heute sommerliche 26 bis 30 Grad. Dazu weht mäßiger bis lebhafter Nordwind. Auch morgen Sonntag gibt es gutes Berg- und Badewetter. Es geht meist strahlend sonnig durch den Tag. Nur vorübergehend tauchen auch morgen da und dort ein paar Wolken auf. Es bleibt morgen sehr warm mit Höchstwerten von 25 bis 29 Grad.
4: ORF Radio Salzburg, Verkehrsinformation. Es ist 11.32 Uhr. A10 Tauernautobahn, da ist Richtung Salzburg einiges los. Auf Höhe Werfen zum Beispiel aktuell Blockabfertigung vor dem Helbersbergtunnel. Und Verzögerungen, so rund eine Viertelstunde mehr, auch zwischen Flachau und der Einhausung eben. A1 Westautobahn in beiden Richtungen, die Anschlussstelle Wallersee ist da bis Montag früh gesperrt. Es wird in diesem Bereich gearbeitet. Ausweichen ist über Salzburg Nord möglich. Gute Fahrt!

0: Und seit Österreich draußen ist bei der Weltmeisterschaft, sind wir alle irgendwie Norweger im Geiste, oder? Viele zumindest. Die rudern und spielen sich ins Fansherz, aber wie lange noch? Weil heute Abend, da wartet England.
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0: Unser Songduell, Sie kennen es, ein Duell, zwei Hits und Sie entscheiden, was wir spielen jetzt gleich. Viertelfinalduell, Norwegen gegen England am Abend. Und ganz ehrlich, die Norweger, die singen können, da kann es eigentlich nur die geben. Also Aha mit Take On Me steht für Sie zur Auswahl. Und für England am Start im Songduell in Radio Salzburg.

Die Beatles mit Hey Jude, damit haben sie Spieler Jude Bellingham ja schon einmal zu Tränen gerührt, wenn dann der ganze Fanblock deinen Namen singt. 0662 823 823. Ich bin schon sehr gespannt. Sie sind jetzt der Hauptschiedsrichter, haben da alles in der Hand. Zu gewinnen gibt es natürlich auch was, das Radio Salzburg Sommerpaket mit Kühltasche, mit Spielkarten, mit einem Flaschenöffner. Welches Lied möchten Sie gerne und gleich bei uns hören? 0662 823 823.

0: Also der Hermann Köstinger aus Kuchl, der richtet zwar gerade viel fürs Mittagessen schon her, aber er hat trotzdem noch kurz Zeit für uns.
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0: Also Hermann, fast schon Mahlzeit, gell, zu Ihnen.
2: Ja, Mahlzeit.
0: Jetzt haben Sie ein bisschen einen Gusto gemacht. Was gibt's denn heute zum Mittag?
2: Bei uns gibt es ein Gulasch, ein selbstgemacht.
0: Ah, wunderbar. Ja, wunderbar.
2: Mit Heimen, ne?
0: Okay, schon alles fertig oder braucht es noch was?
2: Ja, der Salat wird gerade gemacht.
0: Aha, also ihr seid ja wirklich im Finish quasi.
2: Ja,
0: super,
2: genau.
0: Das heißt, zum Salat reißen und abmachen dürfen Sie sich gleich ein Lied aussuchen. Einen Moment, wir spielen es noch kurz an. Wir hätten da im Songduell die Norweger, Take on Me. Und Norwegen spielt ja heute im Viertelfinale gegen England. Da hätten wir die Beatles. Die Beatles mit Hey Jude. Norwegen gegen England. Wer gewinnt jetzt einmal das Songduell, Hermann?
2: Norwegen.
0: Norwegen. Sie entscheiden sich für Aha und Take on Me.
2: Genau so ist es. Ja.
0: Super. Und im echten Leben, wie wir das Fußballspiel gewinnen?
2: Ja, ich sage halt mal 3-1 für Norwegen. Ja.
0: Ah, okay.
2: Kam ich für, ne?
0: Gleich doch so viel. Okay.
2: Ja.
0: Ja, die Norweger, die sind uns allen irgendwie so ein bisschen ans Herz gewachsen. Ist das bei Ihnen auch so?
2: Ja, schon. Ich bin zwar meistens auch eingeschlafen bei den Fußballspielen, aber auf die Nacht, weil ich nach der Arbeit ist, ein wenig zart.
0: Ja.
2: Aber wenn ich es gelesen habe in der Zeitung, dann hat es schon passt.
0: Okay, bei den Österreich-Spielen sind Sie hoffentlich nicht eingeschlafen.
2: Da habe ich auch nicht eingeschlafen.
0: Ah, okay, auch, okay.
2: Aber es hilft nicht, ne?
0: Okay, na passt dann heute. Ja, ich glaube, 23 Uhr Spielbeginn wird dann auch wieder eng ein bisschen, oder?
2: Wird auch wieder zart.
0: Ja, okay, okay, okay. Ja, ja, ja. Na gut, dann werden wir jetzt einfach einmal das Fußballfeeling so herholen. Einfach einmal mit Musik von Take That, die es dann gleich bei uns gibt. Hermann, da erzählen Sie noch einmal ganz kurz. Fußballer, sind Sie selber einer?
2: Nein, mal gewinnen in den jungen Jahren, da war ich 14, 15.
0: Ja.
2: Ja, aber dann bin ich in die Pubertät gekommen zum Fortgehen.
0: Ja.
2: Dann habe ich das lassen, die Karriere.
0: Und da war dann alles wieder vorbei.
2: Okay. Waren andere Sachen wichtiger nachher.
0: Ah, ja, kann ich mir schon vorstellen. Die Mädels dann auf jeden Fall.
2: Genau,
0: gell?
2: So ist es.
0: Ja, so ist es. Wunderbar. Super. Ja, Hermann, ich wünsche Ihnen dann auf jeden Fall ein trotzdem spannendes Match. Super Essen heute auf jeden Fall.
2: Danke. Ja.
0: Und machen Sie es gut.
2: Tag, gell?
0: Ein Dankeschön. Ein schönes Tagerl für Sie. 3-1 war der Tipp, oder, Hermann?
2: Ja, genau.
0: Ja, das kriegen wir schon hin, das passt auf jeden Fall.
2: Super.
0: Wunderbar. Hermann, ich habe jetzt da leider ein kleines technisches Problem. Jetzt müssen Sie sich noch ganz kurz gedulden. Jetzt spielen wir zuerst noch was anderes und dann kommt gleich Take on Me.
2: Okay,
0: tut mir vielmals leid, ein bisschen Geduld brauchen wir noch ganz kurz.
2: Okay.
0: Gell, super. Bis gleich, Hermann. Ciao.
2: Ciao.

Radio Salzburg am Samstag kurz vor 12 und für den Hermann Köstinger aus Kuchl gibt es wie gewohnt gewünscht jetzt Musik aus Norwegen. Er sagt 3:1 biegen die Norweger heute im WM-Viertelfinale England. Schauen wir mal, ob er recht hat. Liebe Grüße nach Kuchl und Mahlzeit.

0: Der kleine Ort Krispel liegt auf einem Höhenrücken oberhalb des Salzachtals im Salzburger Tennengau. Urkundlich erwähnt wurde der Ort erstmals im 13. Jahrhundert. Von einer Kirche in Krispel berichtet erstmals ein Dokument aus dem Jahr 1568. Die heutige Kirche von Krispel wurde im 17. Jahrhundert erbaut und 1759 erweitert. Sie ist ein schlichtes Gebäude mit einem Satteldach. Der Kirchturm mit dem barocken Zwiebelhelm ist mit Holzschindeln verkleidet. Der Marmorhochaltar der Kirche wurde im Jahr 1884 nach Plänen von Paul Lange gebaut. Die beiden Kirchenpatrone stehen als Aufsatzfiguren ganz oben auf dem Altar. Es sind die Apostel Petrus und Paulus.
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2: Willkommen zum Mittagsjournal. Das sind einige unserer Themen. Ausgeschlossener NEOS-Mitbegründer Dengler wirft Parteispitze autoritären Führungsstil vor. In Österreich gibt es erstmals ein Mutter-Kind-Haus für Haftentlassene. Im Journalstudio begrüßt sie Arthur Treinacher. Die NEOS haben ihren Mitbegründer und Nationalratsabgeordneten Veit Dengler aus dem Parlamentsklub und aus der Partei ausgeschlossen. Als Begründung nennen sie Verstöße gegen die Clubstatuten. Unter anderem soll Dengler eine vertrauliche Clubsitzung heimlich aufgenommen haben. Das sei von anderen Teilnehmern bemerkt worden und habe schließlich zu seinem Ausschluss geführt. Dengler selbst spricht im Interview mit Christine Tönicke-Frenkenberger von einer zunehmend autoritären Führung der NEOS.
3: Sie sagen, die Partei wird autokratisch geführt, habe ich in Ihrer Stellungnahme gelesen. Was meinen Sie denn konkret damit?
4: Ja, sie wird halt sehr von oben herab geführt. Es wird oben bestimmt, wer was zu welchem Thema sagt. Alle anderen sollen nichts dazu sagen. Aber es zieht sich durch die ganze Kultur der Partei. Ich gebe Ihnen ein kleines Beispiel. Gestern nach dem Ausschluss haben sie wenige Minuten später schon meinen Outlook abgeknipst. Und es ging dann raus eine Rundmeldung an alle Ortsparteien, dass sie alle Instagram-Reels mit mir löschen sollen aus der Vergangenheit. Ja, also ich frage mich wirklich, was die Bedeutung ist davon, dass ich jetzt in Neo St. Stephan im Rosenthal nicht mehr in einem Reel vorkomme. Das ist, glaube ich, ein Symptom für den Zustand dieser Partei.
3: Und diese zunehmend autoritäre Führung geht von Beate Meinl-Reisinger aus?
4: Ja.
2: So der ehemalige NEOS-Abgeordnete Veit Dengler im ORF-Radio. In Österreich sind nur 7% der Häftlinge Frauen. Rund 2/3 von ihnen sind Mütter. Damit sie nach ihrer Haft gemeinsam mit ihren Kindern den Weg zurück in die Gesellschaft finden, gibt es jetzt ein eigenes Mutter-Kind-Haus, ein europaweit einzigartiges Projekt. Christine Baumgartner berichtet.
5: 9 Frauen und 2 Kinder leben derzeit im Haus Justitia der Elisabeth-Stiftung in Wien. Eine Frau, die anonym bleiben möchte, wurde nach einem Gewaltdelikt verurteilt und vor 2 Monaten auf Bewährung entlassen.
6: Ich habe am Anfang wirklich keinen Plan gehabt, wie ich was machen soll. Aber Schritt für Schritt war es dann doch möglich.
5: Etwa 30% der haftentlassenen Frauen laufen Gefahr, rückfällig zu werden. Sozialarbeiterinnen und eine Psychotherapeutin versuchen das zu verhindern, so Sophie Gernt, die stellvertretende Leiterin des Hauses.
7: Von der starken Struktur innerhalb der Haft zur Freiheit ist ein gewaltiger Unterschied. Und wir versuchen da einen fließenden Übergang zu machen.
5: Damit sollen die Frauen gemeinsam mit ihren Kindern wieder Fuß fassen.
2: Die Geiselnahme in einem Supermarkt in Berlin ist beendet. Der Täter wurde überwältigt, die Geisel befreit. Die Frau steht unter Schock, teilte die Polizei mit. Wer der Geiselnehmer ist und was sein Motiv war, ist unklar. Er hatte die Frau gestern Abend in dem Supermarkt im Süden Berlins mit einem Messer bedroht und in seine Gewalt gebracht. Beim Tennisklassiker in Wimbledon steht heute fest. Es wird eine Premierensiegerin geben. Im Finale treffen mit Karolina Muchova und Linda Noskova 2 Tschechinnen aufeinander, die noch nie ein Grand-Slam-Turnier gewonnen haben. Daniel Kolowitz.
8: Eine Favoritin kann und will niemand herauspicken vor diesem Endspiel. Karolina Muchova ist mit ihren 29 Jahren die etwas routiniertere Spielerin und sagt, ich versuche das alles in vollen Zügen zu genießen.
9: Yeah, just still trying to soak it up. I'm just trying to enjoy the moment.
8: Und auch die 21-jährige Linda Noskova will sich zum besten Turnier ihres Lebens bisher noch nicht gratulieren lassen. So etwas realisiere ich erst, wenn die Arbeit erledigt ist.
9: I always realize any success, great tournament after it's all done, so I'm already focusing on the final.
8: Im Moment liegt mein Fokus nur auf diesem Finale. Noskova oder Muchova, zum 6. Mal wird eine Wimbledon-Siegerin aus Tschechien kommen. Historisch allemal, es ist das erste rein tschechische Grand-Slam-Finale der Tennisgeschichte.
2: Das war das Mittagsjournal mit Arthur Treinacher. Zum Wetter.
10: Mit viel Sonnenschein geht es jetzt in den Nachmittag. Teilweise ist es auch schon heiß. Spitzenreiter ist gerade St. André im Lavantal mit fast 31 Grad. Die aktuellen Meldungen aus den Landeshauptstädten: Es ist überall heiter bis wolkenlos. Wien 27 Grad, Eisenstadt und St. Pölten 28, Linz 29, Salzburg 27, Innsbruck 29, Bregenz 27, Graz und Klagenfurt 29 Grad. Die Temperaturen legen weiter zu und erreichen 25 bis 33 Grad. Zur Sonne kommen im Laufe des Nachmittags besonders im Osten und Südosten von Niederösterreich bis in die südliche Steiermark und nach Kärnten immer wieder Wolken. Die meisten Sonnenstunden gibt es vom Rheintal bis ins Innviertel. Regenschauer und Gewitter gehen heute nur einzelne nieder, und zwar in Osttirol, in Kärnten und vielleicht auch in der südlichen Steiermark, südlich der Murmürzfurche. Recht ähnliches Wetter mit ähnlichen Temperaturen haben wir auch morgen am Sonntag. In vielen Regionen wird es außerdem windig. So viel zum Wetter von Daniel Stanker.
11: ORF Radio Salzburg, Verkehrsinformation, es ist 12.07 Uhr, gleich zur A10, zur Tauernautobahn, da ist Richtung Salzburg einiges los, auf Höhe Werfen zum Beispiel, Blockabfertigung vor dem Helbersbergtunnel, und Verzögerungen und Stau melden uns Radio Salzburg-Hörer auch zwischen Flachau und der Einhausung eben. Dann noch A1 Westautobahn in beiden Richtungen, da ist die Anschlussstelle Wallersee bis Montag früh gesperrt, in diesem Bereich wird gearbeitet, ausweichen können Sie über Salzburg Nord.
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11: 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Ja, und wenn jetzt am Wochenende Besuch kommt, kann ja gut sein bei dem Wetter, dann ist es schon immer ganz nett, wenn man mal so was Neues anbietet, oder? So ein Getränk, was man noch nie gehabt hat, oder eine Nachspeise. Einmal was ein bisschen was anderes. Eine Idee, die wirklich leicht umzusetzen ist. Haben wir für Sie noch Ludwig Hirsch, Michael Jackson und Supertramp.

0: Warum wird Ihre Familie, warum werden Ihre Gäste am Wochenende nur so staunen? Weil Sie was Neues ausprobieren werden. Nur Mut, kann ich da nur sagen. Affogato al Kaffee. Na, das ist wirklich nichts Kompliziertes. Ganz im Gegenteil. Wir haben ja heute in der Früh schon in Radio Salzburg viel geredet über Sommergetränke, über Mixgetränke. Und wörtlich heißt das ja ertrunken im Kaffee. Und in Wirklichkeit ist es eines der einfachsten und geschmackigsten Desserts in Italien. Ein Stück Sommer, sagt Gastronom Giacomo.
1: Affogato ist einfach eine italienische Geschichte. Es ist eine sehr gute Vanilleeis mit einem Espresso dazu und dann wird aufgegossen und dann wird gegessen mit buonissimo.
2: Eigentlich ganz einfach.
1: Ja, ganz was Einfaches. Ein guter Kaffee, ein guter ausgemachter italienisches Eis. Kaffeequalität, da spielt sehr große Rolle und auch von Eis. Also beide Elementen sind sehr, sehr, sehr wichtig. Und gute Laune dazu natürlich, italienische Laune.
0: Also pro Kugel Vanilleeis ein Espresso ist so die Faustregel. Heiß drüber lernen, ein bisschen warten und dann nur noch genießen. Und was hat er gesagt? Gute Laune, der Giacomo. Bitte gerne. Eros Ramazzotti jetzt. Simone.

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3: Hollersbach entscheidet sich gegen Umwidmung in Ferienapartments. Hitzewochen bescheren Bädern bislang gute Besucherzahlen und der Nachmittag bringt viel Sonne. Mariella Tremel begrüßt Sie zum Journal um 12:30. In Hollersbach im Oberpinzgau gibt es keine kurzfristige Umwidmung von Hauptwohnsitzen in Ferienapartments. Darauf hat sich die Gemeindevertretung festgelegt. Der Anlassfall sind 12 Wohnungen, die ein FPÖ-Gemeindevertreter gemeinsam mit einem niederländischen Partner errichtet. Weil sie bisher nicht verkauft wurden, waren Anträge auf Umwidmung gestellt worden. Der Preis liegt bei 6.000 Euro pro Quadratmeter. Informationen von Gertrud Stabauer.
4: Mehrere Häuser mit Wohnungen sind im Zentrum von Hollersbach entstanden, auf beiden Seiten einer Straße im Wohngebiet. Es hat sich gezeigt, dass der Verkauf der Apartments schwieriger war als erwartet. Die Bauherren haben deshalb mehrere Anträge auf Umwidmung in Ferienapartments gestellt, zuletzt für 12 Wohnungen. Die Gemeindevertretung hat daraufhin das Vorgehen in solchen Fällen fixiert, sagt die Bürgermeisterin von Hollersbach, Sieglinde Islitzer-Lerch von der ÖVP.
5: Wenn es jetzt ein Neubau ist und der wird mit Hauptwohnsitze verhandelt und kurze Zeit später kommt der Antrag, dann das ist natürlich nicht förderlich und macht ein schlechtes Bild, finde ich auch nicht gut, wollen wir auch nicht haben in Hollersbach und lieber mit offenen Karten spielen.
4: Die Bauherren haben die Anträge auf Umwidmung in Ferienwohnungen in der Zwischenzeit zurückgezogen. Die Gemeindevertretung will, dass die Nutzung von Bauten im Wohngebiet von Anfang an klar ist. Auch Anrainer hatten sich gewehrt. Sie wollten die Touristenapartments nicht.
3: Gertrud Stabauer hat berichtet. Bei Schwerpunktkontrollen hat die Polizei mehrere alkoholisierte Radfahrer aus dem Verkehr gezogen. In Bad Hofgastein hat ein 68-Jähriger sein Fahrrad mit fast einer Promille gelenkt. Dem Pongauer wurde die Weiterfahrt untersagt. Und in der Stadt Salzburg hat ein 21-Jähriger heute Nacht die Kontrolle über sein Fahrrad verloren und ist gestürzt. Der Mann musste ins Krankenhaus gebracht werden. Ein Alkotest hat fast 2 Promille bei ihm ergeben. Beide Radfahrer werden angezeigt. Pünktlich zum Beginn der Sommerferien ziehen die Freibäder in Stadt und Land Salzburg eine positive Zwischenbilanz. Das schöne Wetter in den vergangenen Wochen hat dazu beigetragen. In den Freibädern der Stadt Salzburg sind die Öffnungszeiten ja sogar bis 21 Uhr verlängert worden. Das haben viele Badegäste ausgenutzt, wie Tanja Gelecki berichtet.
6: Der Spitzentag im Leopoldskroner Freibad war der 27. Juni, ein Samstag. 4.700 Badegäste haben sich da im Leppi abgekühlt, sagt der Leiter der städtischen Betriebe Roland Oberhauser.
7: Das Wetter war natürlich für uns jetzt als Bäderbetreiber hervorragend. Was Besseres konnte eigentlich gar nicht passieren. Und wir haben ja von 19. Juni bis einschließlich 28. Juni auch unsere Öffnungszeiten verlängert auf 21 Uhr. Und haben in dem Zeitraum allein jetzt 57.700 Besucher begrüßen dürfen.
6: Auch an den Seen war der Ansturm groß, etwa in Seeham am Obertrummersee. Dort sind an den Spitzentagen 2.300 Badegäste gezählt worden. Und auch am Zellersee liegt die Auslastung der 3 Strandbäder leicht über dem Vorjahresniveau, heißt es. Die zuletzt hohen Temperaturen lassen natürlich auch die Wassertemperaturen ansteigen. In den Freibädern wird das technisch genau kontrolliert, sagt Roland Oberhauser.
7: Prinzipiell schauen wir, dass wir zu Saisonstart 22 Grad Wassertemperatur haben und sobald dann eben schönes Wetter ist und Hitzeperioden sind, wird die Heizung, also wir heizen da auch mit Solaranlagen etc., wird das dann natürlich weggeschalten. Und durch die natürliche Erwärmung wird das Wasser natürlich peu à peu einfach immer wärmer.
6: Tagsüber werde immer ausreichend Frischwasser beigefügt. Damit wolle man die Wasserqualität gewährleisten.
3: Und Hitzeperioden fordern auch die heimischen Seen und Gewässer. Ist es zu lange sehr heiß, dann gerät das Ökosystem oftmals aus dem Gleichgewicht. Das wirkt sich auf die Wasserqualität aus. Mikroorganismen, darunter auch schädliche Organismen, vermehren sich dadurch schneller. Allerdings, während sich beispielsweise die gesundheitsschädliche Blaualge in Bayern ausbreitet, ist das in Salzburg noch kein Thema. Isabel Gunzer mit einem Überblick.
8: Fünfmal im Jahr prüft die AGES, die Agentur für Gesundheit und Ernährungssicherheit, die heimischen Seen und Gewässer. Dabei werden verschiedene Qualitätsmerkmale untersucht, sagt Bernd Reichel von der AGES. Auch die Auswirkungen von langen Hitzeperioden lassen sich damit messen. Erwärmt sich das Wasser zu stark, gerät das ökologische Gleichgewicht aus den Fugen.
9: Dazu kommt noch, dass bei höheren Wassertemperaturen sich Bakterien und Viren, also potenziell krankmachende Mikroorganismen, grundsätzlich wohler fühlen als im kalten Wasser. Die können da drin dann auch länger überleben und sich unter Umständen auch vermehren. Und was auch für uns alle nachvollziehbar ist, ist, dass bei einer Hitzewelle besonders viele Menschen Lust auf Abkühlung bekommen, was dann dazu führt, dass an manchen Badestellen sehr viele Menschen gleichzeitig im Wasser sind und damit auch das Badegewässer belasten.
8: Ein solcher krankheitserregender Organismus ist beispielsweise die Blaualge. Während es für bayerische Seen schon Warnungen gibt, gäbe es in Salzburg noch keine Nachweise dafür, so Reichel. Informationen über die Qualität der heimischen Seen sind jederzeit auf der Internetseite der AGES oder über die Badegewässer-App abrufbar.
3: Wir kommen noch zum Wetter. Es geht mit viel Sonnenschein durch den Tag. Am Nachmittag mischen sich ein paar harmlose Quellwolken dazu. Die Temperaturen erreichen heute sommerliche 26 bis 30 Grad. Dazu weht mäßiger bis lebhafter Nordwind. Auch morgen Sonntag gibt es gutes Berg- und Badewetter. Es geht erneut meist strahlend sonnig durch den Tag. Nur vorübergehend tauchen auch morgen da und dort ein paar Wolken auf. Es bleibt morgen sehr warm mit Höchstwerten von 25 bis 29 Grad.
4: ORF Radio Salzburg, Verkehrsinformation, es ist 12.36 Uhr. Der Reiseverkehr zu Ferienbeginn Richtung Süden, der hat noch nicht eingesetzt. Dafür ist auf der A10 der Tauernautobahn Richtung Salzburg mehr los. Da braucht es jetzt gerade Ihre Geduld auf Höhe Werfen zum Beispiel. Blockabfertigung gibt es da vor dem Helbersbergtunnel. Verzögerungen und Stau auch zwischen Flachau und der Einhausung eben in Fahrtrichtung Salzburg. A1 Westautobahn in beiden Richtungen, da ist die Anschlussstelle Wallersee bis Montag früh gesperrt. In diesem Bereich wird gearbeitet. Ausweichen können Sie über Salzburg Nord. Und in der Stadt Salzburg, da ist auf der Neutorstraße die Durchfahrt durch das Sigmundstor wegen Arbeiten bis morgen früh gesperrt. Ausgenommen sind Linienbusse, Taxis, Hotelgäste und Sie als Anrainerinnen und Anrainer. Kommen Sie gut an.

0: Mit Radio Salzburg geht's durchs Wochenende. Schönen Samstag und Mahlzeit. Zähneputzen erst zu Mittag, Fernsehen schon in der Früh, ein Eis zum Frühstück. Ganz ehrlich, was sind so bei Ihnen daheim die Ausnahmen in den Ferien? Oder woran erinnern Sie sich? Wie war das bei Ihnen früher? Wir wissen aber auf jeden Fall auch, dass 9 Wochen Ferien stimmungsmäßig ja, nicht immer so ganz reibungslos funktionieren zwischen Eltern, zwischen den Kindern. Psychologin Sabine Schneider sagt aber, wenn es dann wirklich einmal so kracht, ist das anscheinend gar nicht so schlimm. Ganz interessant.
1: Kinder lernen nicht durch eine konfliktfreie Kindheit, sondern dadurch, dass sie erleben dürfen, wie man respektvoll streitet. Wenn ich mich mit meinen Eltern einmal streite, bin ich ja trotzdem liebenswert. Aber ich darf meine eigenen Bedürfnisse haben, ich darf sie äußern, ich darf sie verteidigen, aber ich bin auch in der Lage, gesunde Kompromisse zu finden. Und gerade nach einem Streit entstehen ganz oft essentiell wichtige Entwicklungsschritte. Nämlich, wenn beide Seiten bereit sind, sich gegenseitig zuzuhören und zu erklären, warum ist mir etwas wichtig. Und so findet man auch in den Ferien einen wunderschönen gemeinsamen Zugang, der Kindern und auch Jugendlichen eine langfristig emotionale Sicherheit gibt, die Bindung innerhalb der Familie stärkt, das eigene Rollenbild stärkt und eine gesunde Entwicklung zulässt und auch eine schöne gemeinsame Ferienzeit garantieren kann.
0: Genau, und jetzt geht's erst los. Heute ja erst Tag 1, also Rahmen geben mit Regeln. Aber ich glaube schon, dass wir Eltern da im Sommer ein bisschen lockerer sein dürfen.
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2: Am Mikrofon Arthur Treinacher. Die ÖVP sorgt mit einem Vorstoß zur Pensionsreform für Diskussionen. Sie will, dass Akademiker länger arbeiten, weil sie meist später ins Berufsleben einsteigen. Die Neos unterstützen diesen Ansatz. Die SPÖ zeigt sich hingegen ablehnend. Helmer Poschner berichtet.
3: Wer früh zu arbeiten beginnt, soll früher gehen. Wer später anfängt, länger arbeiten, über 65 hinaus. Neos-Sozialsprecher Gasser begrüßt die Diskussion.
4: Das heißt auch, dass bestimmte Gruppen, die noch nicht so lange einbezahlt haben, länger einzahlen müssen und damit für diese das Pensionsantrittsalter steigen muss.
3: Für Akademiker etwa, deren Ausbildung oft länger dauert. In Spanien gibt es ein solches Modell, dass Späteinsteiger länger arbeiten müssen. 38 Versicherungsjahre sind dort notwendig. Wer also mit 28 in den Beruf einsteigt, muss bis 66 im Job bleiben. Die SPÖ hält nichts davon. Sozialsprecher Josef Muchitsch.
5: Es ist immer wichtig, dass man jetzt nicht die Gesellschaft spalten zwischen Akademiker und Nicht-Akademiker.
3: Die SPÖ sieht auch keinen Druck, rasche Reformen durchzuführen.
2: Die Ukraine hat nach eigenen Angaben einen Großangriff auf russische Tankschiffe im Asowschen Meer durchgeführt. Das Militär spricht von 21 angegriffenen Tankern sowie mehreren Schleppern und Frachtschiffen. Ziel sei es, die Treibstoffversorgung der russischen Streitkräfte in den besetzten Gebieten zu schwächen. Russland bestätigt Angriffe auf 4 Schiffe. Zwei Paragleiterunfälle in Tirol haben gestern ein Todesopfer und einen Schwerverletzten gefordert. In Neustift im Stubaital kam eine 28-jährige Deutsche ums Leben, nachdem sie mit ihrem Paragleiter gegen einen Baum geprallt war. In Pertisau am Achensee stürzte ein 24-jähriger Deutscher mit seinem Schirm ins Wasser. Er wurde von Bootsinsassen gerettet und schwerverletzt ins Krankenhaus geflogen. Die Abholzung des Regenwaldes im brasilianischen Amazonasgebiet ist auf den niedrigsten Stand seit Beginn der Aufzeichnungen im Jahr 2016 gesunken. Das geht aus neuen Daten des Nationalen Institutes für Weltraumforschung hervor, das die Entwicklung der Wälder mit Hilfe von Satellitenbildern überwacht. Markus Langer informiert.
6: Von Jänner bis Ende Juni wurden 1.295 Quadratkilometer Regenwald gerodet. Das entspricht einem Rückgang von 38% gegenüber dem Vergleich. Zeitraum des Vorjahres. Präsident Lula da Silva hat in Aussicht gestellt, die illegale Abholzung des Amazonaswalds bis zum Jahr 2030 komplett zu stoppen. Unter seinem Vorgänger Bolsonaro waren dagegen wesentlich größere Gebiete gerodet worden. 2022 wurde auch mit mehr als 10.000 Quadratkilometern vernichteten Amazonaswalds ein Jahreshöchststand erreicht. Es war das letzte Regierungsjahr Bolsonaros. Seither sind die Zahlen deutlich zurückgegangen.
2: Das waren die Nachrichten mit Arthur Treinacher. Zum Wetter.
7: Zur Sonne kommen besonders in der Osthälfte des Landes immer wieder Wolken, die verdecken die Sonne aber höchstens kurzzeitig. Es ist auch schon teilweise heiß, die Temperaturen liegen gerade zwischen 24 Grad in Mariazell und 32 Grad in Bludenz und um 1 bis 2 Grad kann es noch wärmer werden. Schwül ist es im Süden, hier sind heute schon einzelne kurze Schauer oder Gewitter möglich, ansonsten bleibt es trocken. Der morgige Sonntag bringt ähnliches Wetter wie heute, auch an den Temperaturen ändert sich wenig. So viel zum Wetter von Daniel Stanker.
8: 13.03 Uhr, ORF Radio Salzburg, Verkehrsinformation. Richtung Süden, alles frei. Zurzeit Richtung Norden ist da Ihre Geduld notwendig. Wir sind auf der A10 der Tauernautobahn in Fahrtrichtung Salzburg. Da gibt es Blockabfertigung vor dem Helbersbergtunnel bei Werfen. Verzögerungen und Stau auch zwischen Flachau und der Einhausung eben. Und noch die Meldung für die A1, die Westautobahn, die gilt bis Montag früh in beiden Richtungen. Da ist die Anschlussstelle Wallersee gesperrt. In diesem Bereich wird gearbeitet. Ausweichen können Sie über Salzburg Nord. Gute Fahrt!
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8: 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Jetzt würde mich interessieren, wer ist denn bei Ihnen aus der Familie oder so aus dem Bekanntenkreis beim Electric Love Festival unterwegs? Also falls Sie glauben, Ihre Kinder oder Enkel machen da weiß Gott was, na, die lernen auch andere Sprachen und Kulturen kennen. Hören Sie mal.
9: Wir sind von Südtirol, von Pinschgau, ganz oben am Breschenpass.
10: Aus der Schweiz, Kanton Bern.
11: Aus Frankfurt.
12: Aus Liechtenstein.
13: Von Luzern.
14: We're from Denmark, the middle of Jutland.
8: Ja, wunderbar. Und besonders einfallsreich sind beim Electric Love Festival ja alle Camper. Da hören wir uns dann gleich in 10 Minuten um. Schönen Samstag.

0: ist so ein richtiger Energiebooster. Können Sie vielleicht genau jetzt gut brauchen, Olivia Newton-John und John Travolta in Radio Salzburg. Und ja, ich habe es getan früher. Aber ob mein Rücken das jetzt noch aushält, ich weiß nicht so recht. Campen bei einem Festival, Electric Love, an diesem Wochenende. Und ist ja nicht mehr so einladend, vor allem wenn man sich jetzt einmal so anhört, wie die Ausrüstung zum Schlafen sein kann dort.
1: Kaputte Matten und schlafe eigentlich am Boden. Und ein Polster habe ich auch vergessen.
0: Oh, nein, das geht gar nicht mehr. Aber es könnte auch anders sein. Am Electric Love Festival gibt es nämlich die Comfort Camping Kategorie. Ist das jetzt ein bisschen gemütlicher? Was kann ich mir da jetzt genau darunter vorstellen?
2: Im Comfort Camping hast du dein Delta V2. Da hast du zwei Matratzen drin, zwei Schlafsäcke und zwei Polster und Strom dazu. Ist alles perfekt darin. Ich bin schon das dritte Mal da und sehr zufrieden, ja.
3: Es ist voll groß, wenn es nicht gemacht, dass es so groß ist.
4: Nächstes Jahr wahrscheinlich auch wieder Comfort, auf jeden Fall.
0: Okay, es klingt auf jeden Fall machbarer. Aber gut, schweißt natürlich mehr zusammen, wenn man sich dann so verschwitzt, gemeinsam ein Zelt teilt.

Los Bravos. Ja, es gibt Musik, die uns antreibt. Musik aber auch, die uns emotional macht, irgendwie nachdenklich. Oder Musik, die vielleicht, wenn Sie es gerade brauchen, so eine kleine Pause bedeutet. Nichts Aufregendes. Nur Sie und Ihre 4 Minuten mit Kleimi Fischer in Radio Salzburg.

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1: Um 13:30 mit Mariella Trimmel. Ein spektakulärer Rettungseinsatz hat sich heute früh am Zellersee abgespielt. Ein Heißluftballon in Form eines Schraubenziehers hat über dem See plötzlich stark an Höhe verloren und hat gedroht, in den See zu stürzen. Der Pilot hat noch selbst die Wasserrettung alarmiert. Die Besatzung eines Polizeibootes ist ausgerückt und hat den Heißluftballon über dem See schwebend mit einer Leine ans Ufer gezogen. Dort wurde das Fluggerät dann von Wasserrettung bei der Landung am Sportplatz unterstützt. Die drei Insassen des Heißluftballons wurden nicht verletzt. Schon gestern war der auffällige Ballon über der Stadt Salzburg zu sehen. In Hollersbach im Oberpinzgau gibt es keine kurzfristige Umwidmung von Hauptwohnsitzen in Ferienapartments. Darauf hat sich die Gemeindevertretung festgelegt. Der Anlassfall sind 12 Wohnungen, die ein FPÖ-Gemeindevertreter gemeinsam mit einem niederländischen Partner errichtet. Weil sich der Verkauf schwierig gestaltet, waren Anträge auf Umwidmung des Wohnbauprojektes gestellt worden. Der Preis liegt bei 6.000 Euro pro Quadratmeter. In einer Klausur hat die Gemeindevertretung in Hollersbach nun das Vorgehen in solchen Fällen fixiert. Pünktlich zum Beginn der Sommerferien ziehen die Freibäder in Stadt und Land Salzburg eine positive Zwischenbilanz. Das schöne Wetter und die Hitze in den vergangenen Wochen haben dazu beigetragen. In den Freibädern der Stadt Salzburg sind die Öffnungszeiten ja sogar bis 21 Uhr verlängert worden. Das haben viele Badegäste ausgenutzt. An Spitzentagen wurden im Leopoldskroner Freibad bis zu 4.700 Besucher gezählt. Aber auch an den Seen im Land war der Ansturm in den vergangenen Wochen groß. Damit noch zum Wetter. Es geht mit viel Sonnenschein durch den Tag. Am Nachmittag mischen sich ein paar harmlose Quellwolken dazu. Die Temperaturen erreichen heute sommerliche 26 bis 30 Grad. Dazu weht mäßiger bis lebhafter Nordwind. Auch morgen Sonntag gibt es gutes Berg- und Badewetter. Es geht erneut meist strahlend sonnig durch den Tag. Nur vorübergehend tauchen auch morgen da und dort ein paar Wolken auf. Es bleibt sehr warm mit Höchstwerten von 25 bis 29 Grad.
2: ORF Radio Salzburg, Verkehrsinformation um 13.32 Uhr Richtung Norden auf der A10 der Tauernautobahn Richtung Salzburg. Da ist Ihre Geduld gefragt, weiterhin auf Höhe Werfen. Hier gibt es Blockabfertigung vor dem Helbersbergtunnel und auch immer wieder Stau zwischen Flachau und der Einhausung Eben. Dann noch eine Meldung für die A1, die Westautobahn in beiden Richtungen. Die Anschlussstelle Wallersee, die ist bis Montag früh gesperrt. Es wird dort gearbeitet. Ausweichen können Sie über Salzburg Nord. Und in der Stadt Salzburg ist auf der Neutorstraße die Durchfahrt durch das Siegmundstor wegen Arbeiten bis morgen früh gesperrt. Ausgenommen sind hier Linienbusse, Taxis, Hotelgäste sowie Anrainerinnen und Anrainer. Gute Fahrt!

0: Und da sind Sie schon mittendrin in Ihrem wohlverdienten Wochenende mit Radio Salzburg. Schönen Samstag. Und ganz egal, was der Benzin kostet, getankt wird immer um 100 Schilling. Das ist so ein klassischer Spruch von früher, oder? Dann ist uns das Lachen irgendwie vergangen, angesichts von Spritpreisen jenseits der 2 Euro. Jetzt sind wir so mittendrin und gerade was die Fahrt in den Urlaub betrifft, lohnt es sich schon zu schauen und auch zu vergleichen, Caroline Bogdor.
1: Ja, weil tanken ist in Österreich wieder billiger geworden. Nachdem wir im März und April noch sehr hohe Treibstoffpreise hatten, die teilweise 2 Euro und mehr pro Liter gekostet haben, ist das jetzt wieder günstiger geworden. Wenn Sie sich jetzt mit dem Auto auf den Weg in den Urlaub machen, lohnt es sich, die Preise in den Ländern zu vergleichen. Stichwort strategisches Tanken.
2: Es ist so, dass gerade die Länder Richtung Balkan runter, also Slowenien, Kroatien, aber auch die Tschechische Republik noch günstiger sind. Also dort kann man wirklich auch noch günstiger tanken als in Österreich. Teurer ist es hingegen in anderen sehr beliebten Urlaubsländern von Österreich wie in Italien, Frankreich oder Deutschland. Dort zahlt man mehr. Das heißt, wenn es in diese Länder geht, sollte man noch in Österreich tanken.
1: Vor der Reise informieren lohnt sich auf jeden Fall, rät auch Sebastian Obrecht vom ARBÖ. Wie und wo mache ich das am besten?
2: Es gibt verschiedene Tools auf diversen Webseiten von den Mobilitätsclubs zum Beispiel, wo man sich informieren kann, wie die Durchschnittspreise in den jeweiligen Ländern ist für Diesel und Benzin. Und wenn man sich die anschaut und dann mit den österreichischen Preisen vergleicht, kann man eben schauen, ob in dem jeweiligen Land der Treibstoff teurer oder günstiger ist und dann je nachdem entscheiden, tanke ich noch vor der Grenze oder hinter der Grenze.
1: Und auch wichtig zu wissen,
2: grundsätzlich ist es so, dass natürlich auch in den Urlaubsländern die Tankstellen an den Autobahnen immer teurer sind als abseits der Autobahnen. Ob sich das Runterfahren und Tanken und einen Umweg rechnet, das muss man sich halt selber wirklich überlegen. Gerade wenn es in den Urlaub geht, will man natürlich keine Zeit verlieren.
1: Also Spritpreise vergleichen lohnt sich.
2: Damit man eben den einen oder anderen Euro lieber für die Urlaubsaktivitäten ausgeben kann, als fürs Tanken.
0: Ah, okay, also sozusagen den Sprudel lieber beim Wirt kaufen als an der Tankstelle.

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0: Und? Wie ist er so? Tag 1 in den Ferien. Ja, ich glaube, das Gefühl, das kommt dann erst wirklich so Montag in der Früh, ganz klassisch, wenn kein Wecker abgeht, wenn keine Jause zum Richten ist, wenn es auch vielleicht für Sie schon Richtung Urlaub geht. Und darum geht es auch bei Sebastian Granditz heute am Nachmittag ab 14 Uhr. Ich bin Barbara Schulz, wünsche noch viel Spaß weiterhin und natürlich einen guten Start in die Ferien.
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3: Am Mikrofon Arthur Dreinacher. Die Neos haben ihren Mitbegründer Veit Dengler aus dem Parlamentsklub und aus der Partei ausgeschlossen. Dengler habe bereits mehrfach gegen die Clubstatuten verstoßen und zuletzt in einer vertraulichen Sitzung, in der es um sein Verhalten gegangen sei, den Ton mitgeschnitten, sagt Neos-Clubobmann Yannick Schetti.
4: Was Veit Dengler nun versucht, ist eine klassische Täter-Opfer-Umkehr. Dass Veit Dengler ausgeschlossen wurde, hat überhaupt nichts mit inhaltlichen Positionen zu tun, sondern Fakt ist, das Tribunal, von dem er auch in seinem Statement gesprochen hat, das waren seine Kolleginnen und Kollegen, und er hat sie heimlich mittels Tonband aufgenommen. Das ist erst am Ende der Sitzung aufgeflogen. Für eine Dauer von einer halben Stunde wusste kein einziger der rund 20 Teilnehmer, Abgeordneten des österreichischen Nationalrates, dass jedes Wort dieser streng vertraulichen Sitzung heimlich von ihm mitgeschnitten wurde. Ich glaube, jedem Menschen leuchtet ein, dass das ein massiver Vertrauensbruch ist und in keiner Organisation, in keinem Verein, in keiner Firma würde so ein Verhalten toleriert werden.
3: So Neos-Clubobmann Schetti. Dengler selbst spricht von einem Vorwand und kritisiert seine frühere Partei als zunehmend autoritär geführt. Im Parlament will er künftig als fraktionsloser Abgeordneter weitermachen. US-Präsident Trump hat dem Iran für den Fall eines Mordanschlags auf ihn mit der vollständigen Vernichtung gedroht. Nach eigenen Angaben seien tausende Raketen auf den Iran gerichtet und würden im Fall eines Attentats eingesetzt. Hintergrund sind Medienberichte, wonach der israelische Geheimdienst die USA über angebliche iranische Pläne informiert haben soll, Trump zu töten. Nach den Regenfällen der vergangenen Tage befürchten viele eine Gelsenplage. Fachleute geben jedoch Entwarnung. Die Bestände der gemeinen Hausgelse gehen seit Jahren zurück, weil sie mit der Art des Klimawandels schlecht umgehen können.
5: Das große Summen bleibt diesen Sommer wohl aus. Die Bestände der gemeinen Hausgelse, die 90% des Gelsenaufkommens in Österreich ausmacht, gehen seit wenigen Jahren stark zurück, sagt der Parasitologe Hans-Peter Führer von der Veterinärmedizinischen Universität Wien.
6: Wir haben ca. 70% weniger Gelsen in unseren Fallen als noch im Jahr 2020.
5: Als Grund gelten die zunehmenden Temperaturschwankungen in den Wintern.
6: Wenn wir teilweise 20 Grad haben im Februar und es nachher wieder kalt wird, dieses kalt-warm, das vertragen die Hausgelsen nicht sonderlich gut und darum leiden die Hausgelsen unter dem Klimawandel.
5: Die asiatische Tigermücke, eine invasive Art, breitet sich allerdings weiter aus. Sie sticht auch tagsüber und ist besser an den Klimawandel angepasst. Irgendwann könnte die Tigermücke die Hausgelse deshalb verdrängen, sagt Führer.
3: Tobias Mayer hat berichtet. Und Italien trauert um einen seiner bekanntesten Schlagersänger. Peppino Di Capri ist im Alter von 86 Jahren gestorben. Mit Hits wie Champagne, Saint-Tropez, Twist und Non lo faccio più wurde er auch international bekannt. Das waren die Nachrichten zum Wetter.
7: Mit viel Sonnenschein geht es besonders vom Rheintal bis zum Innviertel durch den Nachmittag. Auch weiter im Osten und im Süden gibt es einiges an Sonne. Vorübergehend können hier aber dichte Wolken am Himmel sein. Dabei ist es heiß in vielen Regionen. Die Temperaturen liegen zwischen 24 und 33 Grad. Am heißesten ist es in Ferlach. Vereinzelt sind Regenschauer oder Gewitter dabei, und zwar in Osttirol, in Kärnten und in der südlichen Steiermark. Morgen am Sonntag gibt es wieder einige Sonnenstunden und nach Osten hin ein paar dichtere Wolken. So viel zum Wetter von Daniel Stanker.
8: Es ist 3:02, hier ist ORF Radio Salzburg mit der aktuellen Verkehrsinformation. Und da nehmen wir uns jetzt ein bisschen Zeit, weil es ist ganz schön was los. Wir starten mit der A10 der Tauernautobahn, Fahrt Richtung Villach. Da ist bei Flachau-Winkel der Tauerntunnel gesperrt. Grund ist ein defektes Auto im Tunnel. Am besten warten Sie die Dauer der Sperre vor dem Tunnel ab. Wir bleiben auf der A10 der Tauernautobahn, wechseln aber die Fahrtrichtung jetzt Richtung Salzburg. Nach Werfen, da gibt es Blockabfertigung vor dem Helbersberg-Tunnel und aktuell 10 Minuten Zeitverlust. Neue Autobahn A1 Westautobahn. In beide Richtungen gilt das. Die Anschlussstelle Wallersee ist bis Montag 5.30 Uhr für Instandhaltungsarbeiten gesperrt. Am besten Sie weichen über Salzburg Nord aus. Und in der Stadt Salzburg, da ist auf der Neutorstraße die Durchfahrt durch das Sigmundstor wegen Arbeiten bis Sonntag früh gesperrt. Ausgenommen sind Linienbusse, Taxis, Hotelgäste sowie Anrainerinnen und Anrainer. Das Ganze gilt bis morgen um 4 Uhr in der Früh.
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8: Barbara Schulz ist weg, ich bin da und ich habe jede Menge richtig gute Musik mitbekommen. Und zwar die beste Musik für Ihren Samstagnachmittag. Und jetzt gleich 4 Hits in einer Reihe, während denen ich mir überlegen kann, was ich denn heute am Nachmittag so alles mit Ihnen anstelle. Na, da fällt uns aber sicher was ein, vor allem bei diesem Wetter heute.
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0: Ziemlich cool. Ich weiß, es hat sich schon längst herumgesprochen, aber man kann es nicht oft genug sagen. Es sind Ferien! Yeah! Vor allem für die jüngeren Radio Salzburg-Hörerinnen und Hörer heißt das jetzt 8 Wochen, 9 Wochen entspannen, süßes Nichtstun und natürlich auf Urlaub fahren. Wo geht's denn hin heuer?
1: Ich fahre nach Kroatien, 10 Tage, und vielleicht fliege ich nach Ägypten.
2: Wir haben noch nicht wirklich Pläne, aber wir werden wahrscheinlich nach Griechenland fliegen.
3: Am Ende von den Ferien eine Woche nach Kroatien mit meiner Familie.
4: Nach Spanien, Alicante. 10 Tage mit meinen Eltern und einem meiner besten Freunde.
5: Also wir fahren eigentlich direkt zu den Dolomiten, also nur zu dritt mit meiner Familie, also meine Mom, ich und mein Dad. Und dann nach Holland.
0: Na, das sind ja lauter gute Pläne. Da möchte man am liebsten einfach gleich zum Flughafen und mitkommen. Ach, freue ich mich schon auf Urlaub.

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1: Um 14:30 begrüßt sie Konstanze Kreuzberger. Der Vorstand des Tourismusverbands Hallein tritt nach immer lauter werdender Kritik am Halleiner Stadtfest geschlossen zurück. Das berichten die Salzburger Nachrichten heute. Dem Geschäftsführer des Tourismusverbandes Rainer Candido, der für die Organisation des Stadtfestes am letzten Juniwochenende verantwortlich war, spricht der Vorstand aber sein Vertrauen aus. Nach dem Fest haben sich zahlreiche Geschäftsleute beschwert. Der Tourismusverband habe etwa vor Gasthäusern, die nicht Teil des Stadtfestes sein wollten, schwarze Bauzäune aufstellen lassen. Ein spektakulärer Rettungseinsatz hat sich heute früh am Zellersee abgespielt. Ein Heißluftballon in Form eines Schraubenziehers hat über dem See plötzlich stark an Höhe verloren und gedroht, in den See zu stürzen. Der Pilot hat noch selbst die Wasserrettung alarmiert. Die Besatzung eines Polizeibootes ist ausgerückt und hat den Heißluftballon über dem See schwebend mit einer Leine ans Ufer gezogen. Dort wurde das Fluggerät dann von Wasserrettern bei der Landung am Sportplatz unterstützt. Die drei Insassen des Heißluftballons wurden nicht verletzt. Schon gestern war der auffällige Heißluftballon über der Stadt Salzburg zu sehen. Zum Sport. Die Salzburger Mountainbikerin Valentina Höll hat heute ihre Führung im Downhill-Weltcup weiter ausgebaut. Die Pinzgauerin hat in Andorra im 6. Rennen ihren 5. Sieg gefeiert und damit schon jetzt so viele wie noch nie zuvor in einer Saison. Im Gesamtweltcup liegt die 24-Jährige bereits mehr als 500 Punkte vor der zweitplatzierten Fahrerin. Für den Downhill-Tross geht es jetzt in eine kurze Pause, ehe die Weltcup-Saison am 21. August in Frankreich fortgesetzt wird. Noch zum Wetter. Es geht mit viel Sonnenschein durch den Tag. Am Nachmittag mischen sich ein paar harmlose Quellwolken dazu. Die Temperaturen erreichen heute sommerliche 26 bis 30 Grad. Dazu weht mäßiger bis lebhafter Nordwind. Auch morgen Sonntag gibt es gutes Berg- und Badewetter. Es geht meist strahlend sonnig durch den Tag. Nur vorübergehend tauchen da und dort ein paar Wolken auf. Es bleibt morgen sehr warm mit Höchstwerten von 25 bis 29 Grad.
2: 14.32 Uhr, ORF Radio Salzburg mit der aktuellen Verkehrsinformation. Wir schauen auf die A10, die Tauernautobahn. Fahrtrichtung ist Villach. Da bei Flachauer Winkel ist der Tauerntunnel gesperrt. Im Tunnel steht ein defektes Auto. Am besten, Sie warten die Dauer der Sperre vor dem Tunnel ab. Wir bleiben auf der A10, wechseln aber die Fahrtrichtung. Fahrtrichtung Salzburg. Nach Werfen gibt's Blockabfertigung vor dem Helbersbergtunnel und aktuell 10 Minuten Zeitverlust. Andere Autobahn, A1 Westautobahn, gilt für beide Richtungen. Die Anschlussstelle Wallersee, die ist bis Montag um 5.30 Uhr für Instandhaltungsarbeiten gesperrt. Ausweichen ist über Salzburg Nord möglich. Und in der Stadt Salzburg, da ist auf der Neutorstraße die Durchfahrt für das Sigmundstor wegen Arbeiten noch bis Sonntag in der Früh gesperrt. Ausgenommen sind Linienbusse, Taxis, Hotelgäste sowie Anrainerinnen und Anrainer.

0: Ja, es hat sich schon seit längerem angekündigt. Jetzt verkünden wir es in Radio Salzburg ganz offiziell. Alexander Schlager sagt zum Abschied leise
1: Servus.
0: Und gleichzeitig sagt er Moin Moin Bremen. Der Nationaltorhüter, der verlässt Red Bull Salzburg nach 3 Jahren und hinterlässt mehr als nur einen freien Platz im Tor. Christoph Schwarz über einen Abschied, der den Salzburgern besonders wehtun könnte.
2: Einer, der die Dinge angesprochen, sich nie versteckt hat. Eine Identifikationsfigur und Fanliebling. All das war Alexander Schlager in Salzburg. Wie auch ein Interviewausschnitt im Saisonendspurt nach einer Niederlage gegen Rapid zeigt.
3: Ich bin Spieler, ich konzentriere mich auf meine Aufgaben, aber es ist auf jeden Fall zu billig und zu leicht. Und das, weiß nicht, 3-4 Spieltage vor Schluss in einem Rennen, wo es um jedes entscheidende Detail geht, sind wir nicht gut genug.
2: Und so bleibt Alexander Schlager nach 3 Jahren bei den Salzburgern titellos. Aber bei der Weltmeisterschaft hat der 30-Jährige zuletzt mit starken Leistungen wieder Werbung in eigener Sache gemacht. Jetzt folgt der nächste Karriereschritt, der Wechsel in die deutsche Bundesliga zu Werder Bremen, wo er auf 3 österreichische Teamkollegen trifft. Im Bremer Fan-TV war Schlager bereits zu hören.
4: Ich freue mich einfach sehr, dass ich hier sein kann, dass Marco, Romano, auch Grüli hier sind. Das freut mich umso mehr und war natürlich auch in den letzten Wochen das ein oder andere Wort mit Ihnen gewechselt. Deswegen mich freut es einfach, dass ich jetzt Teil von Werder sein darf und freue mich auf alles, was kommt.
2: Ein Fanliebling ist damit in Salzburg Geschichte. Für Alexander Schlager beginnt in Bremen jetzt eine neue Herausforderung und der Kampf um die Nummer 1.
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0: Und er macht uns auch entspannt, der Sport. Also das ist schon etwas, was Sporteln kann, wenn man sich da mal so richtig ausgepowert hat und man dann so ein bisschen kaputt zu Hause herumliegt und sich entspannt. Ja, das Gefühl, das mögen wir. Und das ist das Gefühl, das uns auch durch diesen heutigen Samstag bringt. Weil wir sind ganz gemütlich unterwegs mit Radio Salzburg.
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2: Am Mikrofon Arthur Treinacher. Im Verfahren gegen eine Wiener Hebamme, die wegen grob fahrlässiger Tötung zu 15 Monaten bedingter Haft verurteilt worden war, hat das Landesgericht ein neues Gutachten in Auftrag gegeben. Das Oberlandesgericht Wien hatte das Urteil wegen unvollständiger medizinischer Gutachten aufgehoben. Petra Thalhammer-Jeschek informiert.
3: Das Erstgericht habe es unterlassen, ein Gutachten aus dem Fachbereich des Hebammenwesens einzuholen. Es gehöre klargestellt, ob die Hebamme bei der Hausgeburt nach aktuellen wissenschaftlichen Standards gehandelt habe, so das Oberlandesgericht. Dies soll nun geklärt werden. Wann mit einem Ergebnis zu rechnen sei, steht noch nicht fest. Die Staatsanwaltschaft macht die 43-Jährige für den Tod eines Mädchens verantwortlich, das vor 3 Jahren kurz nach der Geburt in einem Wiener Spital gestorben ist. Die Angeklagte habe im Rahmen einer Hausgeburt die gebotene Handlungspflicht außer Acht gelassen und dadurch den Tod des Babys bewirkt. Die Mutter des verstorbenen Babys macht der Hebamme übrigens keinen Vorwurf. Beim Prozess hat sie eine schriftliche Erklärung verteilen lassen.
2: Die Bundesstelle für Sektenfragen hat 2025 mehr als 520 Beratungsfälle bearbeitet. Ein Plus von 8% gegenüber dem Vorjahr. Insgesamt gab es über 2000 Beratungskontakte. Ein Schwerpunkt waren problematische Entwicklungen im Internet. Vor allem kleine, locker organisierte Gruppen und Einzelpersonen gewinnen laut Tätigkeitsbericht zunehmend an Einfluss. Nach dem mutmaßlichen Sabotageakt auf der Bahnstrecke zwischen Düsseldorf und Köln ist ein Bekennerschreiben aufgetaucht. Darin reklamiert eine Gruppe namens Commando Angry Birds den Brandanschlag für sich. Die Echtheit des Schreibens ist bisher nicht bestätigt. Die Strecke bleibt wegen der schweren Schäden gesperrt. Die Sommerferien haben begonnen. Viele Familien starten jetzt in den Urlaub. Beliebte Mitbringsel aus fernen Ländern können bei der Heimreise allerdings Probleme bereiten. Worauf Urlauber achten sollten, berichtet Thomas Rieha.
4: Dass man aus dem Urlaub keine exotischen Tiere oder Produkte aus Elfenbein und Tropenhölzern mitbringen darf, ist inzwischen wohl allgemein bekannt. Dass man mit dem Mitnehmen von Sand, Steinen oder Muscheln Strafen von mehreren tausend Euro riskiert, dürften aber deutlich weniger wissen. Italien und Spanien sind bei den Mitbringseln laut ÖAMTC besonders scharf. Das gilt auch für Frankreich, wobei man dort besonderes Augenmerk auf Pflanzen legt. Strafen von bis zu 150.000 Euro drohen, wenn man geschützte Pflanzen mitbringt und damit an der Grenze erwischt wird. Eine hohe Strafe, die bis zur Haft reicht, kann man sich einhandeln, wenn man aus Griechenland oder der Türkei archäologische Gegenstände einsteckt und in die Heimat mitnimmt. Das gilt sogar für alle Steine von archäologischen Stätten.
2: Das waren die Nachrichten mit Arthur Treinacher. Zum Wetter.
5: Recht sonnig und heiß geht es im Großteil des Landes weiter. Am heißesten ist es gerade in Bludenz mit 34 Grad. Einige Wolken sind im Bereich von Lienz und Klagenfurt bis nach St. Pölten und Wien am Himmel. Im Süden sind jetzt auch schon einzelne Schauer und Gewitter unterwegs. Die klingen zum Abend hin aber schon wieder ab. Morgen am Sonntag bleibt es auch im Süden großteils trocken. Ansonsten ist es ähnlich wie heute, meistens sonnig und am Nachmittag heiß mit 23 bis 31 Grad, in Kärnten bis zu 33 Grad. Außerdem wird es windig. So viel zum Wetter von Daniel Stanker.
6: 3 nach 3, hier ist ORF Radio Salzburg mit der aktuellen Verkehrsinformation. Wir schauen auf die A1, die Westautobahn, gilt für beide Richtungen. Die Anschlussstelle Wallersee, die ist noch bis Montag um 5.30 Uhr früh für Instandhaltungsarbeiten gesperrt. Weichen Sie am besten über Salzburg Nord aus. Und in der Stadt Salzburg ist auf der Neutorstraße die Durchfahrt durch das Sigmundstor wegen Arbeiten noch bis Sonntag früh gesperrt. Ausgenommen sind Linienbusse, Taxis, Hotelgäste sowie Anrainerinnen und Anrainer.
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6: Mit Sebastian Granditz an einem Samstag, an dem uns eigentlich nur noch zwei Dinge fehlen, nämlich was Kühles zu trinken, das hätten wir da, und dann die sanfte und kraftvolle Stimme von Nikolaus Rie. Wer ist das? Genau, der Sänger der Gypsy Kings.

0: her. Wird diese Tradition auch im heurigen Jahr fortgesetzt oder kommen die Elfianer einmal trocken durch das Festival? Schönen Nachmittag.
1: Ja, hallo, schönen Nachmittag. Ja, da muss ich jetzt leider die Besucherinnen und Besucher enttäuschen. Es wird heuer trocken über die Bühne gehen, das Ganze.
0: Die werden aber sehr enttäuscht sein.
1: Es tut mir auch aufrichtig leid, das Wochenende, das bringt wirklich perfektes Sommerwetter, also stabil, das heißt keine Schauer- und Gewittergefahr dazu. Ja, kann man eigentlich von angenehmer Sommerhitze sprechen, also die Temperaturen, die pendeln so um die 30 Grad Marke am Nachmittag und dazu viel Sonnenschein, aber auf den Regen, da muss man heuer leider verzichten.
0: Also das Gatsch-Hupfen, das bleibt den Electric Love Festival gern erspart. Wie lang bleibt denn diese trockene Phase uns erhalten?
1: Naja, bis inklusive Montag sollte es im ganzen Land weitgehend stabil bleiben. Am Dienstag, da steigt dann die Gefahr lokaler Schauer und Gewitter langsam an, also speziell im Bergland. Da kann es am Dienstag schon da und dort einen Schauer oder ein Wärmegewitter geben. Auch am Mittwoch geht es ähnlich unbeständig weiter und am Donnerstag, da erwischt es dann vielleicht auch die nördlicheren Landesteile.
0: Also aufs nächste Wochenende hin wird es wieder ein bisschen kühler.
1: Zumindest unbeständiger. Die Temperaturen, die werden eher auf sommerlichem Niveau bleiben, aber es wird definitiv mehr Regenschauer geben als an diesem Wochenende.
0: Ein Sommer wie damals, außer für alle, die gerne aufs Electric Love Festival gehen, weil die haben tatsächlich einmal eine Schönwetterpremiere. Liliane Hofer, danke für die Infos.
1: Baba.

Das ist die beste Musik für Ihren Samstagnachmittag in Radio Salzburg. Neben mir, da steht ein Telefon. Mit 0662 823 823 können Sie bei mir anrufen. Die Frau Gerzer aus Elsbeten hat das gerade gemacht, weil sie sich den Mango Cherry wünscht. Für Ihren perfekten Sommertag in der Summertime. Frau Gerzer aus Elsbeten, den Wunsch, den erfüllen wir Ihnen natürlich sehr, sehr gerne.

0: Morgen Sonntag, was wir da tun?
1: Wandern ins Sachensee.
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3: Um 3:30 begrüßt sie Konstanze Kreuzberger. Der Vorstand des Tourismusverbands Hallein tritt nach immer lauter werdender Kritik am Halleiner Stadtfest nun geschlossen zurück. Dem Geschäftsführer des Tourismusverbandes Rainer Candido, der für die Organisation des Stadtfestes am letzten Juniwochenende verantwortlich war, spricht der Vorstand aber sein Vertrauen aus. Heftig kritisiert war unter anderem, dass der Tourismusverband vor Gasthäusern, die nicht Teil des Stadtfestes sein wollten, schwarze Bauzäune aufstellen gelassen hat. Der scheidende Vorstand räumt dazu heute in einer Aussendung ein, dass das keine zufriedenstellende Lösung gewesen sei. Pünktlich zum Beginn der Sommerferien ziehen die Freibäder in Stadt und Land Salzburg eine positive Zwischenbilanz. Das schöne Wetter und die Hitze in den vergangenen Wochen haben dazu beigetragen. In den Freibädern der Stadt Salzburg sind die Öffnungszeiten ja deshalb sogar bis 21 Uhr verlängert worden. Das haben viele Badegäste ausgenutzt. An Spitzentagen wurden im Leopoldskrona-Freibad bis zu 4.700 Besucherinnen und Besucher gezählt. Aber auch an den Seen im Land war der Ansturm in den vergangenen Wochen groß. Zum Sport. Die Salzburger Mountainbikerin Valentina Höll hat heute ihre Führung im Downhill-Weltcup weiter ausgebaut. Die Pinzgauerin hat in Andorra im 6. Rennen ihren 5. Sieg gefeiert und damit schon jetzt so viele wie noch nie zuvor in einer Saison. Im Gesamtweltcup liegt die 24-Jährige bereits mehr als 500 Punkte vor der zweitplatzierten Fahrerin. Für den Downhill-Tross geht es jetzt in eine kurze Pause, ehe die Weltcup-Saison am 21. August in Frankreich fortgesetzt wird. Noch zum Wetter. Es geht mit viel Sonnenschein durch den Tag. Am Nachmittag mischen sich ein paar harmlose Quellwolken dazu. Die Temperaturen erreichen heute sommerliche 26 bis 30 Grad. Dazu weht mäßiger bis lebhafter Nordwind. Auch morgen Sonntag gibt es gutes Berg- und Badewetter. Es geht meist strahlend sonnig durch den Tag. Nur vorübergehend tauchen da und dort ein paar Wolken auf. Es bleibt morgen sehr warm mit Höchstwerten von 25 bis 29 Grad.
4: 15.32 Uhr, hier ist ORF Radio Salzburg mit der aktuellen Verkehrsinformation. Wir starten mit der A1 der Westautobahn. In beiden Richtungen ist die Anschlussstelle Wallersee noch bis Montag um 5.30 Uhr gesperrt. Grund sind Instandhaltungsarbeiten, weichen Sie am besten über Salzburg Nord aus. In der Stadt Salzburg ist auf der Neutorstraße die Durchfahrt durch das Sigmundstor wegen Arbeiten bis Sonntag früh gesperrt. Ausgenommen sind davon nur Linienbusse, Taxis, Hotelgäste sowie Anrainerinnen und Anrainer. Und von diesen Straßen jetzt auf eine ganz andere Straße, nämlich zusammen mit Chris Rea auf The Road to Hell. Da geht es tatsächlich übrigens um eine Autobahn, nämlich die Umfahrung von London. Das muss schon wirklich ganz schön heftig sein, wenn es einen Mann wie den Chris Rea zu so einem Song inspiriert.

0: Warum Bob Geldof von den Boomtown Rex eigentlich keine Mondays mag, können wir ihm nicht sagen. Aber wir sind froh, dass es so ist, weil sonst hätte es den Song wahrscheinlich nie gegeben. Das berühmte Stück vom Kuchen. Wie groß ist es denn wirklich für Beherbergungsbetriebe rund um den Salzburgring an diesem Wochenende? Sie wissen ja, weil Sie fleißig Radio Salzburg hören, dort steigt das Electric Lamp Festival. Die Veranstalter, die erwarten bis inklusive heute insgesamt rund 180.000 Gäste. Einige davon schlafen auch in den Pensionen oder auf Campingplätzen in der Region. Viktoria Leitner vom Hotel Riedelhof in Koppel hat gute Erfahrungen mit dem Electropop-Festival.
1: Wir haben schon immer gute Belegungen und sind auch dann meistens mehrere Monate im Vorhinein schon ausgebucht. Hauptsächlich durch Stammgäste, die eigentlich jedes Jahr wieder kommen. Da reden wir auch schon von einer Altersklasse 35 plus zum Beispiel, die einfach teilweise auch schon 10 Jahre da sind und einfach quasi immer dann schon wieder sagen am Sonntag, ja, bis zum nächsten Jahr. Also am Vormittag ist da bei uns aber relativ ruhig. Das schaffen wir meistens nicht immer alle zum Frühstück. Grundsätzlich sind die eigentlich sehr ruhig und friedlich.
0: Gut, ähnlich sieht es bei Andreas Hell auf dem Campingplatz Huberbauer aus.
2: Wir freuen uns jedes Jahr wieder, dass Electric Love. Ende des Festivals machen natürlich viele Leute schon, reservieren natürlich schon für das nächste Jahr. Und da merken wir schon wieder, wir sind schon fast wieder voll. Und das taugt uns voll. Die kommen wirklich schon jahrelang. Die kriegen auch jedes Jahr denselben Platz. Natürlich gibt es da und dort was. Streitereien oder sonst irgendwas oder zu viel Alkohol natürlich im Spiel. Aber ich finde, die sind einfach super. Wir waren auch alle jung und uns taugt es und perfekt.
0: Also so klein ist es gar nicht, das vorhin angesprochene Stück vom Kuchen. Das Electric Love Festival ist ein bisschen wie die Post. Oder wie Radio Salzburg. Bringt allen was.
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1: Das Crazy. Das ist das Jugendwort des Jahres 2025. Das Jugendwort des Jahres 1965, das war Groovy. Carol Byers-Sager hat damit einen Song geschrieben. Und Phil Collins hat ihn 1988 zum Hit gemacht. Groovy Kind of Love. Das Crazy.

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1: Am Mikrofon Arthur Treinacher. Die EU-Kommission plant eine gemeinsame europäische Luftabwehr. Nach dem Willen von Verteidigungsministerin Claudia Tanner, ÖVP, soll sich auch Österreich daran beteiligen. Ziel ist ein besserer Schutz der EU vor Raketen- und Drohnenangriffen. Peter Daser berichtet.
2: Im Oktober vergangenen Jahres hat die Europäische Kommission eine Art Fahrplan für die Aufrüstung Europas vorgelegt. Ein Teil davon ist der European Air Shield, zu Deutsch europäischer Luftschild. Ein Luft- und Raketenabwehrschild soll aufgebaut werden. Nähere Details gibt es bisher aber nicht. Bruno Hofbauer vom Bundesheer sagt, es gehe um den besseren Schutz des europäischen Luftraums.
3: Gegen multiple Angriffe, die sich auf den Luftraum beziehen, also das können jetzt ballistische Raketen sein, wie wir es in der Ukraine sehen, Drohnen oder auch Hyperschallwaffen, die uns in Zukunft begegnen werden.
2: Die meisten anderen EU-Staaten arbeiten ohnehin in der NATO zusammen und können das auch beim Air Shield tun. Österreich dagegen ist neutral und muss auch hier entsprechend selbstständig handeln.
1: Der Waldbrand bei Virgen in Osttirol ist unter Kontrolle. Das Feuer im Mitteldorfer Wald konnte auf rund 10 Hektar eingedämmt werden, sagt das Lienzer Bezirksfeuerwehrkommando. Seit gestern sind bis zu 180 Feuerwehrleute im Einsatz. Mehrere Hubschrauber und Bodentrupps löschen weiter, weil sich Glutnester in unwegsamem Gelände befinden. Im spanischen Pamplona haben die traditionellen Sanfermin-Feiern ihren Höhepunkt erreicht. Tausende Personen erleben die berühmten Stierläufe auch durch die Altstadt. Das Fest begeistert viele, ist wegen der Stierkämpfe aber auch umstritten.
4: Im Juli ist Stierlaufzeit, besonders in den spanischen Radios. Sie übertragen nicht nur die Fußball-WM, sondern auch live den berühmten Stierlauf aus Pamplona. Jeden Morgen um 8 werden diese Woche 6 Kampfstiere durch die engen Gassen der Stadt getrieben. Neben ihnen laufen junge Männer, die damit ihren Mut beweisen wollen. Der US-Amerikaner spricht von einem beängstigenden Erlebnis. It was scary. Am Abend werden die Tiere in der Stierkampfarena von Pamplona von den Toreros getötet werden. Der alte Brauch ist durch die Übertragung zum internationalen Spektakel geworden. Tierschützer sprechen von Grausamkeit. Schon oft wurde in Spanien ein Verbot des Stierkampfs gefordert. Durchzusetzen war es bisher nicht.
1: Aus Spanien hat Josef Manola berichtet. Der Deutsche Fußballbund ist bei der Trainersuche einen Schritt weiter. Nach einem Treffen in New York haben sich der DFB und Wunschkandidat Jürgen Klopp auf wesentliche Vertragseckpunkte verständigt. Jetzt fehlt noch eine Einigung mit Klopps Arbeitgeber Red Bull, so der DFB. Das waren die Nachrichten mit Arthur Treinacher. Zum Wetter.
5: Sehr heiß ist es gerade im Westen und im Südwesten. 34 Grad hat es zum Beispiel in Bludenz, fast 35 in Lienz. In den nächsten Stunden geht es großteils sonnig und heiß weiter, wobei besonders im Osten manchmal auch dichtere Wolken durchziehen können. Einzelne Schauer und Gewitter können in Kärnten und in der Steiermark auftauchen, südlich vom Mur- und Mürztal. Die klingen am Abend aber allesamt ab. Recht ähnliches Wetter bekommen wir morgen am Sonntag mit viel Sonne, im Osten ein paar Wolken und 25 bis 33 Grad. So viel zum Wetter von Daniel Stanker.
6: Es ist 3:03, hier ist ORF Radio Salzburg mit der aktuellen Verkehrsinformation. Wir schauen auf die Westautobahn, auf die A1. Die Meldung gilt für beide Richtungen. Die Anschlussstelle Wallersee, die ist noch bis Montag 5.30 Uhr für Instandhaltungsarbeiten gesperrt. Ausweichen ist möglich über Salzburg-Nord. Und in der Stadt Salzburg ist auf der Neutorstraße die Durchfahrt durch das Sigmundstor wegen Bauarbeiten noch bis Sonntag früh gesperrt. Ausgenommen sind Linienbusse, Taxis, Hotelgäste sowie Anrainerinnen und Anrainer. Das gilt noch bis Sonntag um 4 in der Früh.
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6: Ich folge gerade einer alten Familientradition. Samstagnachmittag ist immer Kreuzworträtselzeit und ich habe da eine berühmte österreichische Band mit 4 Buchstaben. Ah ja, Opus. Das geht sich aus. Und dann brauche ich einen Hit dieser Band mit 10 Buchstaben. Life und Flying High geht beides. Life is Life und Flying High haben beide 10 Buchstaben. Ah ja, es ist aber der. Flying High, jetzt in Radio Salzburg.

0: Die einen rudern, die anderen rufen, dass der Fußball nach Hause kommt. Feiern kann am Ende aber nur eine Mannschaft. Fußball-WM-Viertelfinale. Norwegen gegen England und mittendrin die beiden Topstars. Wikinger Erling Haaland bei den Norwegern und Harry Kane bei den Engländern. Wer sich heute was ausrechnet und wer im Mittelpunkt steht, Radio Salzburg Sportredakteur Christoph Schwarz mit einer Vorschau und mit richtig guter Stimmung.
1: Die Stimmung könnte bei den Norwegern kaum besser sein. Die Brust nach dem Achtelfinalsieg gegen Brasilien kaum breiter. Jetzt wartet England und ganz Norwegen rastet aus. Vor allem wegen ihm, Erling Haaland.
2: If you watch at the scenes back in Norway, this is not a normal

0: Mit dabei Harry Kane. Der Kapitän steht bereits bei 6 Turniertoren. Wir sprechen immer über ihn, weil er alle Spiele für uns entscheidet. Ich weiß nicht mehr, wie ich ihn beschreiben soll. Er ist unser Anführer und Kapitän. Er ist in der Form seines Lebens, das hilft uns sehr. Harry Kane oder Erling Haaland, England oder Norwegen. Fix ist nur, für einen geht der Traum vom WM-Titel heute weiter, für den anderen endet die Reise ab 23 Uhr im Viertelfinale.
1: Und zuschauen kann man heute Abend bei den Kollegen von Servus TV.

Was war das? Das haben sich viele Salzburgerinnen und Salzburger gestern beim Spazierengehen gefragt. Ein ganz seltsames Objekt, hoch in der Luft, ganz klar nicht menschengemacht. Und dann war es doch menschengemacht, nämlich ein Heißluftballon in Form eines Schraubenziehers, der dann noch dazu in eine ganz prekäre Lage gekommen ist. Wie die ausgeht oder ausgegangen ist, das erfahren Sie von Constanze Kreuzberger in 6 Minuten.

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3: Um 16:30 begrüßt sie Konstanze Kreuzberger. In Hollersbach im Oberpinzgau gibt es keine kurzfristige Umwidmung von Hauptwohnsitzen in Ferienapartments. Darauf hat sich die Gemeindevertretung nun festgelegt. Der Anlassfall sind 12 Wohnungen, die ein FPÖ-Gemeindevertreter gemeinsam mit einem niederländischen Partner errichtet, weil sich der Verkauf schwierig gestaltet war, Anträge auf Umwidmungen des Wohnbauprojekts gestellt worden. Die Gemeindevertretung hat das aber abgelehnt. Der Preis liegt laut dem Bauherrn bei rund 6.000 Euro pro Quadratmeter. Der Vorstand des Tourismusverbands Hallein tritt nach immer lauter werdender Kritik am Halleiner Stadtfest nun geschlossen zurück. Dem Geschäftsführer des Tourismusverbandes Rainer Candido, der für die Organisation des Stadtfestes am letzten Juniwochenende verantwortlich war, spricht der Vorstand aber sein Vertrauen aus. Heftig kritisiert worden war unter anderem, dass der Tourismusverband vor Gasthäusern, die nicht Teil des Stadtfestes sein wollten, schwarze Bauzäune aufstellen ließ. Der scheidende Vorstand räumt dazu heute in einer Aussendung ein, dass das keine zufriedenstellende Lösung gewesen wäre. Ein spektakulärer Rettungseinsatz hat sich heute früh am Zellersee abgespielt. Ein Heißluftballon in Form eines Schraubenziehers hat über dem See plötzlich stark an Höhe verloren und gedroht, in den See zu stürzen. Der Pilot hat noch selbst die Wasserrettung alarmiert. Die Besatzung eines Polizeibootes ist ausgerückt und hat den Heißluftballon über dem See schwebend mit einer Leine ans Ufer gezogen. Dort wurde das Fluggerät dann von Wasserrettern bei der Landung auf einen Sportplatz unterstützt. Die drei Insassen des Heißluftballons wurden nicht verletzt. Noch zum Wetter. Es geht mit viel Sonnenschein durch den Tag. Am Nachmittag mischen sich ein paar harmlose Quellwolken dazu. Die Temperaturen erreichen heute sommerliche 26 bis 30 Grad. Dazu weht mäßiger bis lebhafter Nordwind. Auch morgen Sonntag gibt es gutes Berg- und Badewetter. Es geht meistens strahlend sonnig durch den Tag. Nur vorübergehend tauchen da und dort ein paar Wolken auf. Es bleibt morgen sehr warm mit Höchstwerten von 25 bis 29 Grad.
4: ORF Radio Salzburg um 16.32 Uhr mit der aktuellen Verkehrsinformation. Wir schauen auf die A1, die Westautobahn. Gilt für beide Richtungen die Anschlussstelle Wallersee. Die ist bis Montag 5.30 Uhr für Instandhaltungsarbeiten gesperrt. Ausweichen geht da zum Beispiel über Salzburg Nord. Und in der Stadt Salzburg, da ist auf der Neutorstraße die Durchfahrt für das Sigmundstor wegen Arbeiten bis Sonntag früh noch gesperrt. Ausgenommen sind Linienbusse, Taxis, Hotelgäste sowie Anrainerinnen und Anrainer. Das Ganze dauert bis Sonntag um 4 Uhr morgens, laut Plan.
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4: Und das ist Laura Branigan, Self-Control.

0: Sprengen. Untertagebau. Schneiden mit Sägen und hantieren mit scharfen Messern. Das war alles kein Problem. Aber jetzt, beim letzten Einsatz vor der Sommerpause, da wäre es fast noch einmal eng geworden.
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0: Diese Woche war Raffi Obermeier bei den Bergbahnen Großaal unterwegs. Speicherteich, Wanderwege, Schneekanonen, Gondeltechnik, Kasse, das war alles kein Problem. Bis er dann auf ein Mountainbike gestiegen ist.
2: Ich hätte eigentlich noch auf die Toilette müssen. Aber jetzt ist zu spät. Radio Salzburg am Dienstagnachmittag bei den Bergbahnen Großaal. Ich habe jetzt so einen Mountainbike-Helm auf den Kopf aufgesetzt gekriegt. Habe ein Radl bekommen und den Luca, der da der Sohn ist von Mitarbeiter bei den Bergbahnen und der gefühlt jeden Tag Trail fährt.
3: Hallo, also nicht zu schnell fahren, bei den Kurven schön einlegen und nicht zu weit vorlernen.
2: Aha, nicht einlegen. Du bist richtiger Profi, das merkt man. Ja. Ich werde vorstellen, Luca, du fährst jetzt vor, ich fahre hinterher. Los geht's. Ich habe echt ein bisschen Angst. Also was bei hier bei der Arbeit alles dabei ist, bist du deppert, okay? Luca fetzt da schon mal ziemlich. Man muss stehen, hat's geheißen, und nicht bremsen. Aber da muss man doch viel bremsen. Boah, das ist aber ruckelig. An Luca sehe ich schon gar nicht mehr. Und jetzt ist es zum Treten. Kurz einmal. Fast runtergefallen vom Radl.
0: Aber nur fast. Gott sei Dank ist alles gut gegangen. Den Rest vom Abenteuer, den gibt's auf unserem Instagram-Account. Allerdings naja, nicht ganz gut gegangen. Ein paar Stürze waren dann vielleicht doch dabei. Aber Entwarnung, Raffi ist wohl auf. Es war die letzte Ausgabe vor der Sommerpause von hier bei der Arbeit. Ab September geht's für Raphael Obermeier aber dann wieder nach draußen. Zu Ihnen in die Firma vielleicht auch. Aber wenn, dann bitte irgendwas ohne Radeln machen.

Victor Laszlo, Stefan Wackershausen mit einer Mischung aus Deutsch und Englisch. Das erste Mal tat's noch weh in Radio Salzburg. Toto bleiben ganz bei Englisch. Mit ihrem Afrika-Song.

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3: Willkommen zum Journal um 5. Das sind einige unserer Themen. Nach seinem Parteiausschluss rechnet der ehemalige NEOS-Abgeordnete Dengler mit seiner Partei ab. Und Fußballfieber in Norwegen vor dem heutigen WM-Viertelfinale gegen England. Aus dem Journalstudio begrüßt sie Arthur Treinacher. Die NEOS haben ihren Mitbegründer Veit Dengler aus Partei und Parlamentsklub ausgeschlossen. Auslöser war unter anderem die Aufzeichnung einer geheimen Clubsitzung mit dem Handy. Dengler spricht von einer zunehmend autoritären Parteiführung. Petra Pichler berichtet.
4: Die NEOS würden sich gegen Rat von außen abschotten und seien an Machterhalt statt an Inhalten interessiert, kritisiert Ex-NEOS-Abgeordneter Veit Dengler nach seinem Hinauswurf. Er ortet eine autokratische Führung in der Partei.
5: Ja, ich glaube, dass diese Partei leider unter Beate Meinl-Reisinger ihre Diskussionskultur verloren hat. Es ist keine Diskussion erwünscht, keine Kritik erwünscht, wenn dann nur ganz streng intern, ja nicht nach außen.
4: NEOS-Clubchef Janik Schetti spricht hingegen von vielen Alleingängen Denglers. Doch das sei nicht der Grund für den Hinauswurf gewesen, sondern die heimliche Handyaufnahme bei der internen Clubsitzung, sagt Chetty.
6: Ich glaube, jedem Menschen leuchtet ein, dass das ein massiver Vertrauensbruch ist und in keiner Organisation, in keinem Verein, in keiner Firma würde so ein Verhalten toleriert werden.
4: NEOS-Parteichefin Beate Meindl-Reisinger war für eine Stellungnahme nicht erreichbar.
3: Bei einem Großbrand in einem oberösterreichischen Schweinemastbetrieb sind heute rund 600 Tiere verendet. Wegen Einsturzgefahr konnten die Einsatzkräfte den brennenden Mastbetrieb in Bettenbach nicht betreten. Rund 200 Feuerwehrleute verhinderten ein Übergreifen der Flammen auf angrenzende Gebäude. Ein Feuerwehrmann wurde verletzt. Die Brandursache ist noch unklar. Ins Ausland. Albaniens Ministerpräsident Edi Rama steht erneut in der Kritik. Für das heutige Konzert des umstrittenen US-Rappers Kanye West bei Tirana wurden 4,2 Millionen Euro aus dem Notfallfonds bereitgestellt. Das sorgt zusätzlich für Kritik, neben den anhaltenden Protesten gegen ein geplantes Luxusresort in einem Naturschutzgebiet. Barbara Tschandl.
7: Bei einem Besuch der Stadionbaustelle zeigt sich Edi Rama beeindruckt. Alleine 25.000 Karten seien an Fans aus dem Ausland verkauft worden, sagt er. Und?
8: Es handelt sich um die Veranstaltung einer privaten Gruppe, die dieses gigantische Projekt auf sich genommen hat. Der albanische Staat musste jetzt finanziell eingreifen. Und wir haben nicht, wie die Klatschpresse behauptet, hunderte Millionen Euro bereitgestellt, sondern nur 4.
7: Der Notfallfonds, aus dem das Geld stammt, ist allerdings dafür vorgesehen, dass das Land etwa bei schweren Erdbeben schnelle internationale Hilfe erhalten kann und wird von der EU finanziert. Aber nicht nur das Geld sorgt für Ärger, sondern auch der Musiker, der das Konzert gibt. Kanye West ist in den letzten Jahren immer wieder mit rassistischen und antisemitischen Aussagen aufgefallen. Italien, Frankreich und auch Polen haben seine Konzerte für den Sommer bereits abgesagt.
3: Irans oberster Führer Mojtaba Khamenei droht mit Vergeltung für die Tötung seines Vaters. In einer schriftlichen Botschaft erklärte er, die Rache sei der Wille unserer Nation und müsse unweigerlich vollzogen werden. Er kündigte an, das Blut seines Vaters und aller Märtyrer der beiden Kriege gegen Israel und die USA zu rächen. Mit dem inzwischen berühmten Ru mitsamt Ruderjubel feiern die norwegischen Fans ihr Team bei der Fußball-WM. Hauptverantwortlich für die Euphorie ist Stürmer Erling Haaland. Einst in der österreichischen Bundesliga auf Torejagd ist er jetzt der WM-Held, der Norweger Daniel Kulowitz.
9: In Norwegen wird nur noch vom Wikinger-Wahnsinn und vom Heiland Haaland gesprochen. Norwegens Tormaschine Erling Haaland spricht von einem besonderen Duell. Er sei in England geboren, er spiele in England und er wird 4 seiner Manchester City-Kollegen heute als Gegner haben.
10: Because I play in England and I'm born in England and yeah, you also play against teammates. It's a funny game.
9: Wir haben Brasilien rausgeworfen, treffen in unserem allerersten WM-Viertelfinale nun auf England.
10: To win against Brazil and then go and play England in a quarterfinal is quite special.
9: Wir haben es geschafft, dass in Norwegen derzeit alles anders ist und das ist speziell.
10: If you watch at the scenes back in Norway, this is not a normal Norway to be. It's super special.
9: England gegen Norwegen ab 23 Uhr und in der Nacht auf Sonntag um 3 Uhr früh dann Argentinien gegen Schweiz.
3: Das war das Journal um 5 mit Arthur Treinacher. Zum Wetter. Heiß, sonnig und im Süden gewittrig geht es Richtung Abend. Die Temperaturen liegen gerade zwischen 25 Grad in Mariazell und etwa 34 Grad in Lienz. In Kärnten haben sich einzelne, aber kräftige Schauer- und Gewitterzellen gebildet. Auch in der südlichen Steiermark oder in Osttirol sind in den nächsten 1 bis 3 Stunden noch Schauer möglich. Morgen am Sonntag gibt es so wie heute viel Sonne, im Osten auch einige Wolken und es wird windig. Das Ganze bei 23 bis 31, in Kärnten bis zu 33 Grad. So viel zum Wetter von Daniel Stanker.
11: Es ist 5:05, hier ist ORF Radio Salzburg mit der aktuellen Verkehrsinformation. A1 Westautobahn, beide Richtungen. Die Anschlussstelle Wallersee, die ist bis Montag 5.30 Uhr für Instandhaltungsarbeiten gesperrt. Weichen Sie bitte aus über Salzburg Nord. Und in der Stadt Salzburg ist die Neutorstraße, die Durchfahrt durch das Siegmundstor wegen Bauarbeiten bis Sonntag früh gesperrt. Ausgenommen sind Linienbusse, Taxis, Hotelgäste sowie Anrainerinnen und Anrainer.
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11: Beim kommenden Song hören Sie nichts. Nichts außer Billy Joel. Sie hören ihn singen, sie hören ihn schnipsen, sie hören ihn klatschen. Einzige Ausnahme ist Doug Stegmeier, der spielt die Bassgitarre. Ansonsten ist For the Longest Time rein a cappella.

0: bis 11:30 im Dienst gestern.
1: Im Dienst.
0: Im Dienst, ja, ja, beim Electric Love. Es war sehr laut, aber auch sehr lustig.
1: Und es ist sehr groß. Also ich bin gestern einmal nur daran vorbeigefahren und da ist natürlich die Hölle los. Oder wie viele sagen, der Himmel?
0: Für viele ist es der Himmel. Okay. Wir waren mit einem Alkomaten unterwegs gestern und haben die Leute blasen lassen.
1: Warum?
0: Das war eine Content-Idee von uns. Wir wollen einfach wissen, wie die Leute am Festival mit Alkohol umgehen und haben sie dann auch dazu befragt, ob Alkohol zu sowas dazugehört.
1: Und?
0: Gemischt. Manche sagen, es muss nicht sein, aber kann sein, darf sein. Andere sagen, es gehört unbedingt dazu. Die Werte waren auch ziemlich breit. Also zwischen zwischen 0,2 und 1,7 war eigentlich alles dabei.
1: Was mir aber so auffällt, ist, dass es den Leuten am Electric Love Festival jetzt weniger ums Trinken geht, sondern eigentlich mehr ums Tanzen und ums Feiern. Also die haben so positive Vibes eigentlich.
0: Das haben wir schon auch mitbekommen. Ja, da waren viele Leute, die uns auch angetanzt haben oder angesprochen haben, warum wir hier mit dem Mikro sind, was wir hier machen und einfach eine Offenheit aufeinander zugehen. Bei so vielen Leuten ein nettes Erlebnis.
1: Xaver Haus, wann geht's für dich wieder raus zum Electric Love? Oder erst einmal reicht?
0: Reicht erst einmal.
1: Reicht mal. Man hört es ein bisschen an der
0: Nächstes
1: Stimme.
0: Nächstes Jahr wieder.
1: Danke für deinen Besuch ins Studio.
0: Danke, Sebastian, dann ist auch die Stimme wieder gut.
1: Ja, ganz bestimmt. 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

0: Von Down Under, da kommen sie wirklich her, die Man at Work. Mittlerweile nicht mehr at work, die Band gibt seit 2019 nicht mehr. Colin Hay, der Frontman und Sänger der Band, der tourt noch recht fleißig unterwegs. Überhaupt waren Man at Work eine der erfolgreichsten australischen Bands, neben den Easy Beats und natürlich AC/DC. Und Man at Work Down Under war ihr größter Hit. Nach Australien, da passt allerdings auch der nächste Hit.
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0: Weil in Australien, das wissen wir ja schon aus der Schule, da herrscht immer perfektes Badewetter. So 40 Grad, das ist bei denen quasi ein milder Wintertag. Bei uns kommt jetzt auch das Badewetter zur Geltung, nämlich beim Klassiker des Tages. Wir schmeißen uns zusammen mit Brian Hyland in einen Itzy Bitsy Teeny Weeny Bikini.

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1: Heißluftballon drohte in Zellersee zu stürzen. Vorstand des Tourismusverbands Hallein tritt zurück. Das Wetter morgen bringt Bade- und Wanderwetter. Konstanze Kreuzberger begrüßt Sie zum Journal um 17:30. Ein spektakulärer Rettungseinsatz hat sich heute früh am Zellersee abgespielt. Ein Heißluftballon in Form eines Schraubenziehers hat über dem See plötzlich stark an Höhe verloren und gedroht, ins Wasser zu stürzen. Die Besatzung eines Polizeibootes ist ausgerückt und hat den Heißluftballon über dem See schwebend mit einer Leine ans Ufer gezogen. Dort hat das Fluggerät dann auf einem Sportplatz landen können. Die drei Insassen des Heißluftballons sind nicht verletzt worden. Der Vorstand des Tourismusverbands Hallein ist nach der immer lauter werdenden Kritik an der Organisation des diesjährigen Stadtfestes geschlossen zurückgetreten. Durch das Aufstellen von Bauzäunen seien Geschäftslokale bewusst ausgeschlossen worden, so der Vorwurf. Der scheidende Vorstand hat Versäumnisse eingeräumt. Weitere personelle Konsequenzen sind nicht ausgeschlossen, Thomas Gonaus berichtet.
2: Die Zugänglichkeit zu einzelnen Betrieben beim Hallener Stadtfest hätte sensibler berücksichtigt werden müssen, räumt der scheidende TVB-Vorstand heute ein. Dem operativen Geschäftsführer Rainer Candido, der das Stadtfest maßgeblich organisiert hat, sprechen die scheidenden Vorstandsmitglieder aber ihr Vertrauen aus. Bürgermeister Alexander Stangassinger von der SPÖ ist davon nicht überzeugt.
3: Ich bin ein bisschen im Zweifel, weil natürlich auch, sage ich mal, es sehr viele Beschwerden vor allem über den Geschäftsführer gegeben hat.
2: Stangassinger hatte sich ursprünglich gegen Rücktritte im TVB ausgesprochen, aber
3: in den letzten Tagen sehr viele Gespräche und Telefonate geführt mit unterschiedlichen Menschen in unserer Stadt. Und da hat sich dann doch ein Bild gezeigt für mich, wo ich sage, dass ich nicht mehr geglaubt habe, dass den handelnden Personen, dass denen noch das Vertrauen ausgesprochen werden kann.
2: TVB-Geschäftsführer Rainer Candido hat sich bisher selbst nicht zu den Vorwürfen geäußert.
1: Nach der vierten Etappe der Tour of Austria bleibt der Wahlsalzburger Gregor Mühlberger Gesamtführender. Mühlberger führt vor der Schlussetappe am Sonntag von Langenlois nach Wien 1,25 Minuten vor dem Zweitplatzierten. Heute landet der 32-Jährige bei der Etappe mit Start und Ziel in Steyr auf dem 11. Platz. Den Etappensieg holt sich der Italiener Andrea Bagioli. Die Österreich-Radrundfahrt endet am Sonntag nach 5 Etappen vor dem Burgtheater in Wien. Jetzt zu den nationalen und internationalen Nachrichten in einfacher Sprache und zu Tom Brandenberger.
4: In der deutschen Hauptstadt Berlin hat gestern Abend ein Mann in einem Supermarkt eine Frau als Geisel genommen und bedroht. Er hat die Frau mehr als 11 Stunden lang in dem Supermarkt gefangen gehalten. Heute Vormittag hat die Polizei dann den Mann überwältigt und die Geisel befreit. Dabei hat die Polizei einen Taser verwendet. Das ist eine Waffe, die den Gegner nicht tötet, sondern nur für eine bestimmte Zeit unbeweglich macht. Der Geiselnehmer wurde leicht verletzt ins Krankenhaus gebracht. Die befreite Frau blieb unverletzt. Warum der Mann die Frau als Geisel genommen hat, weiß man noch nicht. Bei Virgen in Osttirol ist ein Waldbrand ausgebrochen. Das Feuer breitete sich auf eine Fläche von bis zu 12 Hektar aus. Insgesamt 170 Feuerwehrleute waren beim Löschen im Einsatz. Im Laufe des Tages hat die Feuerwehr dann gemeldet, dass der Brand unter Kontrolle ist. Das heißt, dass sich das Feuer nicht weiter ausbreiten kann. Die Löscharbeiten sind aber noch nicht zu Ende, weil immer wieder Glutnester entdeckt werden. Verletzt wurde niemand. Spanien hat bei der Fußball-Weltmeisterschaft in Nordamerika im Viertelfinale gegen Belgien 2:1 gewonnen. Das Tor zum 2:1 Endstand für Spanien hat Mikel Merino erst kurz vor dem Ende des Spiels geschossen. Spanien trifft jetzt im Semifinale auf Frankreich. In der kommenden Nacht werden die nächsten beiden Halbfinalisten ermittelt. Argentinien trifft auf die Schweiz und davor kommt es bereits zum Duell England gegen Norwegen. Das waren Nachrichten in einfacher Sprache, gelesen von Tom Brandenberger.
1: Damit noch zum Wetter. Der Tag klingt meist sonnig aus und auch die Nacht verläuft fast überall sternenklar. Bei nur wenig Wind sinken die Temperaturen auf 17 bis 10 Grad. In manchen Tälern im Lungau kühlt es bis auf 8 Grad ab. Auch morgen Sonntag gibt es gutes Berg- und Badewetter. Es geht meist strahlend sonnig durch den Tag. Nur vorübergehend tauchen da und dort ein paar Wolken auf. Es bleibt morgen sehr warm mit Höchstwerten von 25 bis 29 Grad.
5: 17.35 Uhr, hier ist ORF Radio Salzburg mit der aktuellen Verkehrsinformation. A1 Westautobahn in beiden Richtungen ist die Anschlussstelle Wallersee noch bis Montag 5.30 Uhr gesperrt. Grund sind Instandhaltungsarbeiten. Ausweichen ist möglich über Salzburg Nord. In der Stadt Salzburg ist auf der Neutorstraße die Durchfahrt durch das Siegmundstor wegen Arbeiten bis Sonntag früh gesperrt. Ausgenommen sind Linienbusse, Taxis, Hotelgäste sowie Anrainerinnen und Anrainer. Die Sperre, die gilt bis 4 Uhr in der Früh am Sonntag.
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0: So wie wir Ihren Samstagnachmittag in Radio Salzburg angefangen haben, so hören wir Ihren Samstagnachmittag in Radio Salzburg auch wieder auf, mit was Gutem zu trinken. Ja, das ist ja im Sommer überhaupt eine gute Idee. Was Eiskaltes und vielleicht auch was Originelles. Aber was? Da gibt's ja jedes Jahr irgendwie was Neues. Der Hugo war vor ein paar Jahren ganz groß im Kommen. Oder der Gurkenspritz war wahnsinnig angesagt. Und heuer, Franz Griesner, welches Getränk liegt in diesem Sommer im Trend?
1: Das ist heuer, da sind sich alle einig. Ganz klar, der Brosi Aperol. Und der geht so.
2: Eiswürfel. Aperol, Sekt und Orangensaft. So schaut das Ganze nach dem Mixen aus. Am Abfüllen. Noch etwas Minze drauf.
1: Und fertig. Das ist also so etwas wie Crushed Ice mit Aperol und Fruchtsaft und Sekt. Geht immer. In der Salzburger Altstadt mixt Thomas sein Favorit heuer.
3: Neben den Klassikern wie Campari Spritz, Campari Soda setzen wir auch stark auf ein heimisches Spritzgetränk, diesen Hibiskus Spritz. Das ist ein bitter Likör und wir machen den mit einem Prosecco, einem Schuss Soda, dann noch Eiswürfel und ausgarnieren.
1: Generell kann man sagen, harter Alkohol ist eher out, also Gin oder Wodka. Spritz ist in und leicht soll er sein, fruchtig, sommerlich, sagt Barkeeperin Julia.
4: Wie zum Beispiel ein Spritzer mit hausgemachtem Basilikumsirup. Wir haben aber auch zum Beispiel einen Sati-Spritz jetzt da, der ist jetzt die letzten ein, zwei Jahre sehr im Kommen gewesen. Mango, Passionsfrucht und Blutorange, also ein frischer, fruchtiger Spritzer und damit Prosecco und Soda aufgefüllt.
1: Julias spezieller Tipp, wenn man Mixgetränke daheim anbietet, auf der Terrasse zum Beispiel, Zitronen- oder Limettensaft ist nie verkehrt.
4: Wir pressen alle unsere Säfte auch selbst, also Zitrone, Limette und Orange. Und sonst ist natürlich in jedem Cocktail auch zum Ausbalancieren immer 2 Cl, 3 Cl Zitrone oder Limette mit drin. Also das braucht es, um ein bisschen die Frische hervorzuheben und damit es nicht so big süß sind.
1: Ja, und das Gute an diesen leichteren Sommergetränken ist, man kann auch einmal 2 davon trinken, ohne danach gleich 4 zu sehen.
0: Frozen Aperol, das klingt eigentlich richtig gut. Na dann Prost.
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3: Im Nachrichtenstudio begrüßt sie Tom Brandenberger. Trotz weiter geplanter Gespräche rücken die USA und der Iran nicht von ihrem Konfrontationskurs ab. Irans neuer oberster Führer schwört jetzt Rache für den Tod seines Vaters. Und zuvor hatte Washington mit der vollständigen Vernichtung des Iran gedroht. Marta Georgiev berichtet.
4: Der neue Kopf des iranischen Regimes, Mojtaba Khamenei, meldet sich schriftlich zu Wort. Ein Fernsehmoderator verliest seine Botschaft Richtung USA. Der Iran werde sich für den Tod von Ayatollah Ali Khamenei rächen. Dieser war im Februar bei einem Luftangriff getötet worden. Eine Liste mit Zielpersonen existiere schon, so Mojtaba. Wo und in welchem Zustand er sich befindet, ist unklar. Er wurde seit Monaten nicht mehr gesehen. Drohgebärden kommen zuvor von US-Präsident Donald Trump. Der Iran würde vernichtet, sollte Teheran einen Mordanschlag auf ihn versuchen. Und er fordert die komplette Öffnung der Straße von Hormus. Ein Ultimatum dafür läuft heute aus. Schlechte Voraussetzungen für Friedensgespräche, die bisher alle gescheitert sind. Insidern zufolge sollen Vertreter beider Seiten unter Vermittlung Katars und Pakistans heute miteinander telefonieren.
3: Wenige Stunden nachdem die Neos den Abgeordneten Veit Denkler aus Club und Partei ausgeschlossen haben, geht dieser in die Offensive und übt heftige Kritik an der Führung seiner bisherigen Partei. Unter Parteichef Meindl Reisinger hätten die Neos die Diskussionskultur verloren, sagt Denkler. Clubobmann Janik Schetti spricht hingegen von einem massiven Vertrauensbruch und wirft Denkler eine Täter-Opfer-Umkehr vor. Beim Großbrand eines Schweinemastbetriebes in Pettenbach in Oberösterreich ist der gesamte Viehbestand mit rund 600 Tieren in den Flammen umgekommen. Erste Einzelheiten von Elisabeth Hufnagel.
5: Was genau zur Katastrophe geführt hat, ist zurzeit noch unklar. Gegen Mittag ist im Maststall des Bauernhofs Feuer ausgebrochen. Die gewaltige Rauchsäule ist schon von Weitem zu sehen gewesen. Als die ersten der insgesamt 20 Feuerwehren eingetroffen sind, ist der Stall bereits in Vollbrand gestanden, sagt Christian Kohlbauer, Kommandant der Freiwilligen Feuerwehr Pettenbach.
6: Durch das schnelle Eingreifen haben wir alle Nebengebäude retten können und somit hat sich der Brand nur auf die Stallgebäude bezogen, in dem leider mehrere hundert Schweine waren, welche leider nicht mehr gerettet werden haben können.
5: Weil das Dach des Gebäudes durch den Brand eingestürzt ist, ist ein Löschangriff von innen zunächst nicht mehr möglich gewesen. Deshalb hat das Dach mit einem Kran mühevoll abgetragen werden müssen. Laut dem Roten Kreuz ist ein Feuerwehrmann beim Einsatz leicht verletzt und ins Krankenhaus gebracht worden.
3: Nach mehr als 11 Stunden ist eine Geiselnahme in einem Supermarkt in der deutschen Hauptstadt Berlin beendet worden. Der Täter wurde von der Polizei überwältigt. Die Geisel, eine Mitarbeiterin des Supermarkts, wurde befreit und ist unverletzt. Der Täter hatte gestern am späten Abend die Frau in seine Gewalt gebracht. Die Hintergründe sind noch völlig unklar. Das waren die Nachrichten mit Tom Brandenberger. Und jetzt zum Wetter.
7: Im Großteil Österreichs geht es sonnig und hochsommerlich warm, zum Teil auch heiß durch diesen Samstagabend. Im Süden Kärntens und der Steiermark sind aber auch in den nächsten wenigen Stunden noch einzelne Regenschauer und Gewitter dabei. In Feistritz ob Bleiburg hat es bei dem kräftigen Gewitter von 32 auf 18 Grad abgekühlt. Morgen wird es größtenteils wieder oft sonnig und sehr warm bzw. heiß. Vor allem im Osten ziehen aber auch einige Wolken durch. Dazu kommt vielerorts lebhafter Nordwind auf. Höchstwerte 23 bis 31 in Vorarlberg und Kärnten bis 33 Grad. So viel zum Wetter mit Jörg Stibor.
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9: Hallo und herzlich willkommen zu einer neuen Ausgabe der Radio Salzburg Jukebox. Begrüße Sie am Samstagabend und mit mir begrüßt ein neuer Gast, der heute die Plattenauswahl getroffen hat für die kommende Stunde und das ist Georg Clementi. Servus.
10: Ich freue mich, da zu sein.
9: Ich freue mich auch, dass du da bist, aus mehrerlei Gründen, die wir dann gleich erörtern werden. Aber lass uns einmal mit Musik beginnen. Was ist denn die erste Platte heute?
10: Paolo Conte, Via con me.
9: Oh, bene, bene. Münzen rein, Knopf gedrückt.

0: Via con me. Jetzt ist einmal gleich einmal ein super Auftakt. Georg Clementi ist da in der heutigen Jukebox. Und lieber Georg oder Schorsch, wie darf man dich eigentlich anreden?
1: Schorsch nennt mich eigentlich niemand.
0: Niemand?
1: Nein. Eigentlich haben wir überhaupt einen Spitznamen. Nein.
0: Also, ich kenne dich eigentlich umgangssprachlich immer nur als den Clementi, Schorsch.
1: Clementi, das wird zu mir gesagt. Aber Schorsch, nein. Ist mir ganz unglaublich. Es gibt manche Leute, die sagen ironisch Giorgio.
0: Okay.
1: Aber Schorsch sagt niemand zu mir.
0: Okay, dann lass uns beim Georg bleiben einfach in dieser Stunde. Ja. Und ich darf da gleich einmal sagen, du bist der erste Jukebox, und das ist jetzt ein absolutes Prädikat, wie ich finde, der gewünscht wurde von einer Hörerin.
1: Ach, das ist aber schön.
0: Gell? Finde ich persönlich auch. Also mehrmals nämlich darauf hingewiesen, kannst du den nicht einmal einladen?
1: Also
0: da wäre es doch einmal sehr interessant, was der so privat hören wird.
1: Sehr schön.
0: Also ganz liebe Grüße an die Hörerin, die das gemacht hat. Bitteschön, hier sitzt er, und hier ist die ganz private Musikmischung von Georg Clementi. Und es ist gleich mal italienisch jetzt am Anfang gewesen. Nicht von ungefähr, oder? Warum gerade die Nummer?
1: Nein. Erstens habe ich überhaupt ein Faible für Cantautori und Liedermacher und Songwriter. Also das ist schon mal grundsätzlich so, dass mir einfach die Mischung von lässiger Musik mit guten Texten immer schon fasziniert hat. Das ist ja das, was ich selber tue.
0: Also, ich wollte gerade sagen.
1: Also man kann ja nur gut das machen, was einem selber gefällt. Und deswegen bin ich dort sowieso daheim. Dann ist Via con me ein Lied, das wir auch gerne covern. Und das ist einfach ein unglaublich lässiger Song, der jeden, den er hört, gleich in gute Laune versetzt.
0: Das stimmt. Da kann es regnen draußen wie noch was. Wenn der aufgelegt wird, es ist Sommerfeeling, ja, irgendwie.
1: Paolo Conte, Via con me ist einfach Italien. Sommer ist einfach herrlich.
0: Jetzt hast du gesagt, der wird von dir auch ganz gerne mal gecovert, der, ja, Titel. Siehst du dich in der Tradition der Cantautore?
1: Total.
0: Ja?
1: Total. Der Cantautore heißt ja nichts, als wie der Dichter, der selber singt. Und ich liebe diese ganze Tradition. Ich bin großer Leonard Cohen-Fan, ja, einer der größten singenden Poeten. Meine erste CD, als ich 16 war, hat ein singender Poet geheißen. Na, weißt du, das wollte ich schon damals schon sein.
0: Ja, also, immer schon.
1: Ja, immer schon.
0: Immer schon. Das heißt, Musik war bei dir auch ganz früh schon da.
1: Ganz, ganz früh. Ganz früh. Meine Mama hatte einen wunderschönen Sopran, und ich bin in einer Apfelbauerfamilie aufgewachsen. Und wir haben ja schon beim Baumbinden und beim Glauben mit der Mama gesungen. Und ich bin auch in Chören groß geworden. Und dann war das ein nahtloser Übergang zum Musiktheater, und habe immer Lieder geschrieben.
0: Lass uns über das Apfelglauben und Singen vielleicht noch mal ein bisschen länger reden. Was sind denn die nächsten beiden Titel? Zwei Musikstücke deiner Wahl. Was hast du uns einsortiert heute in die Jukebox?
1: Pass auf, was spielen wir denn jetzt? Soll man noch bei den Italienern bleiben? Wenn wir bei den Italienern bleiben, dann würde ich jetzt in Francesco de Gregori spielen, mit Rimmel zum Beispiel. Und ich finde, ich muss schon was Deutsches kennen. Wie wäre es mit Grönemeyer, Mensch?
0: Wunderschön.
1: Ja.
0: Ja, dann München rein, Knopf gedrückt.

0: Eine wunderschöne Geschichte, die da der Herbert Grönemeyer erzählt. Und Geschichten erzählen ist auch ganz sein Lebensmotto. Georg Clementi ist heute in der Radio Salzburg Jukebox. Lass uns, bevor wir über diese beiden Platten, die du gerade einsortiert hast, reden, noch einmal ganz kurz auf die Apfelbauerfamilie kommen und das Apfelklauben und das Singen mit der Mama. Was sind denn so die Erinnerungen, wenn du an diese Zeit denkst?
1: Jetzt muss ich ehrlich sagen, die Haupterinnerung ist, dass wir gearbeitet haben wie die Deppen. Das war einfach auch früher anders. Wenn ich meinen Söhnen davon erzähle, dann sagen sie, ja, du bist ja auch noch im Krieg aufgewachsen. Aber nein, ich glaube, das ist eine Bauernsache, dass das einfach selbstverständlich war, dass die Kinder aufs Feld gehen und mithelfen. Und also das ist ja mal die Haupterinnerung war, dass das auch zach war.
0: Aber der Hacke Klein, was war so zach?
1: Das Zache war, dass du von der Schule heimgekommen bist, gegessen hast und aufs Feld gegangen bist. Oder dass die anderen ins Freiboot gegangen sind und du bist aufs Feld gegangen. Du kannst dir nicht vorstellen, wie wir Regentage im Sommer geliebt haben. Weil das hat geheißen, keine Arbeit. Das hat geheißen, ZDF-Regenbogenprogramm. Nachmittag Biene Meier schauen. War großartig. Das sind ganz warme Erinnerungen, wo ich weiß, heute Regen sein. Heute gibt es keine Arbeit. Ich habe mir immer gewünscht, mein Vater sollte Advokat sein oder sowas. Irgendwas, wo man ihm gar nichts helfen kann. Aber das war so. Andererseits muss ich sagen, wir sind immer wie die besten Knechte bezahlt worden. Wir waren aber auch die besten Arbeiter, muss man sagen, wir haben am meisten Erfahrung gehabt. Ja, aber wir sind immer gut bezahlt worden. Muss ich auch dazu sagen. Aber es war selbstverständlich, weiß nicht, waren das Erziehungsmaßnahmen, dass wir mithelfen am Hof. Wir waren 6 Kinder, wir haben ordentlich gearbeitet.
0: Kommt aus dem, jetzt von der Schule heim und dann raus aufs Feld, auch irgendwie dein Einschlag, deines Weges, dass du gesagt hast, jetzt ganz was anderes?
1: Nein, dass es der Obstbau nicht wird, war, ja, aber eigentlich auch nicht. Ich habe landwirtschaftliche Oberschule gemacht. Das war, ich wusste auch nicht, wo die schulische Karriere hingehen soll. Das wusste ich auch nicht. Aber eben mit 16 habe ich mein erstes Konzert gespielt und da war es klar. Da hat kein Weg mehr vorbeigeführt. Und dann kam es ja so, dass ich mein Debüt im Theater geben durfte, weil sie für die 3-Groschen-Oper ich bin da so ein bisschen als Regionalsternchen durchgestartet. Dann in Südtirol war ich so der Liedermacher-Star. Und dann haben die einen Moritatensänger gesucht, mit dem sie junge Leute in die 3-Groschen-Oper kriegen. Und dann habe ich das gemacht und habe die Moritat von Mackie Messer gesungen und war schockverliebt ins Theater.
0: Was haben damals eigentlich deine Eltern, deine Geschwister dazu gesagt? Dein ganzes Umfeld?
1: Naja, der Vater hätte mich schon gern weiter eingespannt, vor allem, weil ich der einzige studierte Bauer war. Ich habe eine Landwirtschaftsmatura gehabt, was die Brüder alle nicht gehabt haben. Und wobei, der Landwirtschaftstechniker heißt in Italien Perito Agrario. Und meine Brüder haben mich Pericolo Agrario genannt, weil ich war zwar studiert, aber verstanden habe ich von der Sache nichts, weil ich nicht wollte. Und der Vater hat mich schon gern weiter eingespannt, aber die Mama, wie sie gemerkt hat, dass das meine Leidenschaft ist, ich weiß noch genau, das waren große Kämpfe zwischen die zwei. Ich kann mich noch erinnern, wie sie gesagt hat, jeden Tag, der Bub nicht Gitarre spielt, geht auf dein Konto, hat sie zum

0: Vater gesagt. Habe ich einen großen Stein im Brett gehabt bei der Mama.
1: Ja, da sagen wir doch einmal Danke an die Mama.
0: Ja.
1: Lass uns Musik machen. Jetzt bin ich gespannt, ob die drei großen Oper dabei ist.
0: Jetzt schauen wir. Ob die Moritat von Mackie Messer kann man auf jeden Fall.
1: Geht auf jeden Fall.
0: Geht, die spielen wir jetzt, weil wir gerade drüber geredet haben.
1: Okay.
0: Ja, und noch ein Titel.
1: Gern.
0: Die Strottern spielen wir. U1 von den Strottern. Neues Wiener Lied. Da muss man sich an die Strottern halten.
1: Ja, dann mit's noch rein. Knopf gedrückt.
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1: Musik handverlesen von Georg Clementi. Er ist heute zu Gast in der Radio Salzburg Jukebox. Wir waren beim Aufbruch quasi in die Theaterkarriere, in die Schauspielkarriere. Lass uns weitermachen in deiner Biografie ein bisschen, denn ja, Mackie Messer war mit dabei und dann ist aufgegangen, eigentlich, jetzt wird der Georg Schauspieler.
2: Dann war klar, dass ich das lernen will. Ich habe die Sachen eigentlich immer getan, bevor ich sie gekonnt habe. Und dann war klar, ich will auf die Schauspielschule. Dann war ich in Innsbruck auf der Schauspielschule. Und nach 2,5 Jahren habe ich einen Plattenvertrag gekriegt. Dann habe ich die Schauspielschule wieder gekündigt. So ist bei mir dauernd hin und her gegangen. Dann habe ich in Stuttgart eine Platten aufgenommen. Und dann ist es, ja, hatten wir auf der Schauspielschule in Innsbruck, hat Michael Worsch damals unterrichtet und der ist dann in Salzburg Chef vom Jugendtheater geworden. Im Landestheater hat er den Auftrag gehabt, ein neues Jugendtheaterensemble aufzubauen und mit dem bin ich dann nach Salzburg und dann ging es hier ruckzuck. Da habe ich die Frau kennengelernt beim Musical spielen, haben wir schon Liebespaar gespielt beim Musical und so, hat mir 3 Kinder eingebracht.
1: Ja, nicht das Schlechteste, oder eigentlich?
2: Nein, von mir aus hätten es mehr sein können. Ich war ja 6 gewöhnt.
1: Ja, eben. Wobei, man muss ja jetzt dazu sagen, du, zumindest via Pass, Italiener, deine Frau, Deutsche ja. Leben da hier in Salzburg, ja. In Österreich.
2: Ja, das war...
1: Was für ein schöner Multikulti-Mix, oder?
2: Total. Gerade gestern hat unser kleiner Sohn gesagt, ich will immer halb Italiener bleiben und halb Deutscher. Sag ich, Joschi, gegen das wirst du nichts machen können.
1: Aber warum ist Salzburg quasi so der Hauptpunkt geworden? Was gefällt dir an Salzburg?
2: Weißt du, dass... kam durch die Möglichkeiten. Ich wurde nach Salzburg engagiert, sie wurde nach Salzburg engagiert und dann saßen wir hier mit 1,5 Stunden München, 3 Stunden Bozen, 3 Stunden Wien in einer wunderschönen Stadt. Dann kamen die Kinder, dann hast du gefragt, wo soll ich hin? Und für uns ist ja Salzburg wirklich zu einer wunderbaren künstlerischen Spielwiese geworden. Also bei mir, das Landestheater, bei der Anja jetzt, hat dann das Off-Theater gegründet, ich habe Straßentheater gekriegt. Also was will man mehr? Also ist ja, mehr braucht man sich nicht wünschen. Und dazu es noch schaffen, das alles mit einer Familie zu vereinbaren.
1: Das stimmt. Also eigentlich idealer Mittelpunkt.
2: Total.
1: Voll online. Wobei trotzdem die Frage, bist du ein Salzburger, bist du im Herzen noch immer ein Italiener? Was bist du? Oder würdest du sagen, wurscht, die Kategorie gibt es gar nicht bei mir?
2: Das glaube ich, hätte ich, auch wenn du mich damals gefragt hast, wie ich in Südtirol war und in Innsbruck auf der Schauspielschule war, ich habe weder den patriotischen Südtiroler in mir, noch bin ich jetzt stolz, dass ich ein Italiener bin. Weißt du, das ist ja lächerlich, finde ich. Weil was ist an mir italienisch? Und also Österreich, ich kann nicht sagen, dass ich ein stolzer Salzburger bin. Ich finde Salzburg schön, wunderschön. Aber was ist mein Anteil daran? Weißt du, also Stolz ist mir wirklich fremd in nationalen Angelegenheiten, total. Und ich sehe das ja, die Anja ist Deutsche und ich bin Südtiroler in Salzburg und wir leben da als... andere Salzburger auch. Es ist völlig wurscht. Es ist Blunzen. Und mir ist es sowieso, mir ist jeder Nationalismus suspekt. Und damit natürlich ein bisschen auch jeder Patriotismus. Also heute werden wir nicht I'm from Austria spielen. Ja, das ist ein wunderschönes Lied und trotzdem geht es mir ein bisschen kalt über den Buckel, glaube ich.
1: Ich glaube, ich würde das jetzt an dieser Stelle einfach gern so stehen und wirken lassen, lieber Georg.
2: Ja.
1: Lass uns andere Musik machen, ja. Außer I am from Austria.
2: Was spielen wir denn jetzt?
1: 2 Titel am Stück deiner Wahl.
2: Jetzt spielen wir Peter Fox, Haus am See.
1: Schon lange nicht mehr gehört.
2: Und dann müssen wir was ziehen. Das ist einer. Das ist ein Lied, das mich lange begleitet. John Walk on the White Side von Lou Reed.
1: Oh, mega! Münzen rein, Knopf gedrückt.

0: Also ganz ehrlich, lieber Georg, die Nummer hat noch nie jemand einsortiert. Aber die ist wirklich, also ich persönlich, du merkst schon, ich finde es ganz, ganz toll.
1: Na, sehr gut. Dann ist ja gut.
0: Ich hoffe, Sie zu Hause haben es auch richtig genossen, diesen wunderbaren Musikmix, der jetzt quasi so als Gegenpol zum Patriotismus eingelegt worden ist. Georg Clementi ist im Studio, hat die Plattenauswahl getroffen. Du hast schon erzählt vom Straßentheater. Das ist ein Ding, ich glaube, also mehr als zugeschnitten auf dich, oder? Was würdest du sagen?
1: Ja, ich wusste von Anfang an sehr gut, was damit anfangen, sagen wir mal so. Ich finde, es ist so faszinierend beim Straßentheater, weil das ja so eine unglaublich niederschwellige Sache ist, die auch der Stadt, finde ich, und dem Land Salzburg sehr gut tut. Weil es gibt eh so viele hochschwellige Sachen und so viel Hochkultur da. Und ich glaube, das, also es tut mir und ich glaube, es tut auch den Menschen gut, dass es etwas gibt, das quasi völlig unprätentiös ist. Du kannst dort mit Kind und Kegel hingehen, du kannst eine rauchen, während du das anschaust. Du kannst 10-mal gehen, weil wir spielen 45 Vorstellungen pro Sommer und es kostet nichts. Du kannst selber wählen, ob du dort was reinhaust oder nicht. Also es ist, siehe vom es gibt keinen Klassenunterschied, dass diese Veranstaltung macht. Sie ist darauf angelegt, dass die Leute was fürs Herz, was fürs Zwerchfell und was fürs Hirn kriegen. Also du kriegst auf jeden Fall eine Unterhaltung, die ein Niveau hat. Und das geschenkt. Und das finde ich einfach ein Wunder. Einrichtung schon. Und dann, wenn die zum Beispiel im Hellbrunner Park, wenn wir im Hellbrunner Park den Wagen aufschlagen und die Leute sitzen auf Picknickdecken mit einem Flaschel Prosecco da und warten auf uns, das ist eine so herrliche Atmosphäre. Einfach dieses im Freien sein, im Sommer sein. Es hat ganz viel mit sich frei fühlen und trotzdem einen Kulturgenuss haben. Damit hat es ganz viel zu tun. Und es hat was so von die Komödianten kommen. So etwas von alt, es hat was Altes, obwohl wir moderne Stücke machen. Aber es hat trotzdem, allein von der Machart, hat es so etwas, jetzt kann ich gar nicht sagen, etwas, es hat was Handgemachtes. Es läuft völlig ohne Technik. Es gibt keinen Strom auf der Bühne. Es gibt keine Verstärkung. Es ist wie der alte Marktschreier. Du musst schauen, die Leute zu kriegen mit deinem Körper und deiner Stimme, ohne dass dir irgendwas hilft. Es geht kein Scheinwerfer an und es geht kein Mikrofon an. Und das hat was ganz Unmittelbares. Ich glaube, das trifft eine große Sehnsucht auf die Leute.
0: Ich merke schon, also du bist ein großer Freigeist. Macht es mehr Spaß dann noch in diesem Setting Geschichten zu erzählen?
1: Also für mich ist das schon eine... Ich meine, weißt du, andererseits ist es auch eine große Herausforderung, weil du kannst nicht alles erzählen auf diesem Wagen. Im Sinne von, du musst damit rechnen, da sitzt ein 5-jähriges Kind. Du kannst nicht ein Stickel mit 15 Huren auf den Wagen stellen. Das funktioniert einfach nicht. Da sitzt die 80-jährige Oma mit ihrem Enkel und das ist vielleicht 5. Das ist einmal das Erste, was du bedenken musst. Das Zweite, es gibt jetzt nicht... Es ist nicht so einfach, Stücke zu finden, die völlig ohne Theatertechnik funktionieren. Wir müssen zum Beispiel immer ein musikalisches Konzept um ein Stück rumbauen. Weil ich brauche schon einen Song, um zu signalisieren, jetzt geht's los. Und ich brauche wieder einen Song, um zu signalisieren, jetzt ist aus. Weil es gibt keinen Vorhang, der raufgeht und der zugeht. Es gibt keinen Scheinwerfer, der angeht und wieder ausgeht. Und das realisiert man als Zuschauer nicht so, aber als Theatermacher fallen ganz viele Mittel, die selbstverständlich sein, wie eben die ganze Technik oder ein wechselndes Bühnenbild. Ja, ist auf dem Wagen schwer möglich oder nur in kleinsten Andeutungen. Das heißt, du musst einfach Sachen erzählen, die rein über die Körper der Schauspieler funktionieren. Und das ist schon eine Herausforderung, die richtigen Stücke zu finden, die generationsübergreifend sein, die ohne Technik funktionieren. Und insofern hat es auch große Einschränkungen. Aber in der Sache selber ist es deswegen so befreiend auch, weil du brauchst doch keinen eingebildeten Schauspieler engagieren. Das funktioniert gar nicht. Erstens musst du selber den Wagen aufbauen und abbauen. Also da sind immer Leute am Werk mit einer großen Demut, die anderen ein Geschenk bringen wollen. Mit viel, viel Körpereinsatz. da ist nicht heute, schauen wir mal, wie unser Publikum so drauf ist. Nein, da hast du schon verloren. Da musst du erwischen, ja, von den Kindern bis zu den Alten. Und das ist, ja, das hat etwas von einer Zirkustruppe, das hat etwas von Kämpfen um die Gunst. Und das ist, ja, ist mit viel größerer Demut verbunden, als sie sonst oft so, ja, wenn der Herr Kammerschauspieler kommt und ganz super ist, zu tun.
0: Lass uns an dieser Stelle vielleicht zwei Musikstücke einsortieren, die du ausgesucht hast. Passend dazu vielleicht?
1: Passend. Oh, da fällt mir eines ein, das uns begleitet hat, weil wir das schon zweimal im Straßentheater verbraten haben. Siehst du, ist auch so etwas, wo ich sage, es kennt doch kein Mensch. Ligabue, Vita Morte e Miracoli. Das spielen wir, und was kann man noch spielen? Element of Crime. Am Ende denke ich immer nur an dich.
0: Wunderschön. Münzen rein, Knopf gedrückt.

0: Am Ende denke ich immer nur an dich. Ja. Georg Clemente ist heute da, hat die Musikauswahl getroffen. Lieber Georg, wir sind leider auch fast schon am Ende. Frage zum Schluss noch, was darf es noch sein für dich? Würdest du noch was wünschen in diesem Künstlerleben, in dem du bist?
1: Naja, dass die Kraft nicht ausgeht. Die ganze Energie, die man so reinsteckt, dass man das, was man zurückkriegt, auch jetzt noch gut verwerten kann. Das wünsche ich mir. Dass man nicht müde wird.
0: Lass uns trotzdem zum Schluss jetzt noch einmal Titel deiner Wahl anwerfen.
1: Jetzt glaube ich, müssen wir von unserem letzten Programm was spielen.
0: Gern.
1: Zum Schluss, das ist ein versöhnliches Lied. Mach dir keine Sorgen.
0: Genau so soll es sein. Dann sage ich vielen, vielen herzlichen Dank, dass du da gewesen bist, weil was noch schöner als Geschichten erzählen, ist eigentlich die Geschichten anhören. Und damit schließt sich jetzt der Kreis.
1: Danke für die Einladung.
0: Danke auch fürs Dasein, danke für die Musikauswahl und ja, auf ein baldiges, oder?
1: Fein.
0: Ihnen zu Hause natürlich noch einen schönen Samstag, einen schönen Sonntag und einen guten Start in die neue Woche. Hans Musik im Herzen.

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1: Im Studio Eva-Maria Fohn. Seit 6 Monaten verhandelt die Regierung über eine Reform der Wehrpflicht. Ein Kompromissmodell liegt jetzt neu vor. 6 Monate Grundwehrdienst, also genauso lange wie jetzt, plus 2 oder 3 Monate Milizübungen. ÖVP und SPÖ könnten mit dem Kompromiss offenbar leben. Bei den Neos ist Klubobmann Yannick Schetti noch verhalten.
2: Es sind viele Modelle am Tisch. Die Verhandlungen laufen. Was ich Ihnen sagen kann, ist die gute Nachricht, sie sind fortgeschritten. Also es tut sich etwas. Und auch da würde ich für ein bisschen mehr Geduld plädieren. Ich weiß, dass die Betroffenen natürlich schnell eine Reform wollen. 6 Monate Verhandlungsprozess für eine wirklich große Reform ist jetzt nicht ewig. Sie wissen, es gibt Themen, die beschäftigen uns.
3: In der geopolitischen Lage hat man allerdings auch nicht die Zeit.
2: Das ist richtig. Deswegen werden wir das auch zügig jetzt zu einem Ende bringen. Aber es gibt derzeit einfach noch nichts Spruchreifes.
1: Sagt Neos Klubobmann Schetti im Gespräch mit Viktoria Waldecker. Zwischen dem Iran und den USA nehmen die Spannungen wieder deutlich zu. Irans neuer oberster Führer schwört jetzt Rache für den Tod seines Vaters Ayatollah Ali Khamenei. Ein Fernsehmoderator verlas die Drohung von Mojtaba Khamenei. Zuvor hatte Washington mit der vollständigen Vernichtung des Iran gedroht und die Öffnung der Straße von Hormuz verlangt. Ein Ultimatum dafür läuft heute aus. In der Ukraine sind bei russischen Angriffen mit Raketen, Drohnen und Lenkbomben 6 Menschen getötet worden. Es gibt Dutzende Verletzte. Betroffen sind die Hauptstadt Kiew, die nordukrainische Stadt Sumy sowie die südukrainische Hafenstadt Odessa. Präsident Zelensky erklärte auf X, Russland habe sein Land mit mehr als 120 Drohnen und 12 Raketen angegriffen. Polizisten in Wien wurden in der vergangenen Nacht zu einem besonderen Einsatz gerufen. 2 Esel waren aus dem Lainzer Tiergarten entlaufen und hatten sich auf die Westeinfahrt in Hitzing verirrt. Die Beamtinnen und Beamten zeigten sich kreativ, funktionierten ihre Hosengürtel zu Halfter um und sicherten die Tiere bis zum Eintreffen der Besitzerin. Zum Sport: bei der 75. Radtour of Austria, vielen bekannt als Österreich-Radrundfahrt, verteidigt Gregor Mühlberger auch auf der 4. Etappe die Gesamtführung. ORF-Sportreporter Christoph Ott.
4: Der 32-jährige Niederösterreicher kommt bei der 4. Etappe mit Start und Ziel in Steyr mit der Spitzengruppe ins Ziel und belegt am Ende Platz 11.
5: Ja, man dachte, ich riskiere nichts, ich bleibe am Radl und ich bin mit den 2 Etappensiegen sehr zufrieden und das große Ziel ist die Gesamtwertung. Schauen wir, dass wir jetzt voranbringen.
4: Gregor Mühlberger hat damit weiter über 1 Minute Vorsprung auf seine Verfolger und steht vor der morgigen abschließenden Etappe mit Start in Langenlois und dem Zieleinlauf vor dem Burgtheater in Wien vor seinem ersten Gesamtsieg bei der Jubiläumsausgabe der Tour of Austria. Den Tagessieg holt sich der Italiener Andrea Bocioli.
1: Das waren die Nachrichten mit Eva-Maria Fohn. Zum Wetter.
6: In Kärnten und im Süden der Steiermark ziehen vorerst noch stellenweise Regenschauer und Gewitter durch. Einzelne sind auch im Südburgenland möglich. Meist geht es aber trocken und sehr warm durch den Abend. In Bregenz hat es immer noch 32 Grad, in Wien 28, in Bad Gleichenberg nach dem Gewitter 21. Morgen wird es größtenteils wieder oft sonnig und sehr warm bzw. heiß. Vor allem im Osten ziehen aber auch einige Wolken durch. Dazu kommt vielerorts lebhafter Nordwind auf. Höchstwerte 23 bis 31 in Vorarlberg und Kärnten bis 33 Grad. So viel zum Wetter mit Jörg Stieber.
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8: Ich freue mich, dass Sie wieder mit an Bord sind bei unserer musikalischen Zeitreise quer durch die Popgeschichte. Heute beginnen wir mit einer Fashion-Viererpackung handverlesener 80er-Hits. Wir kommen in dem Fall von Billy Ocean, Dan Hartman, Robert Palmer und Queen. Und ich wünsche einen insgesamt möglichst entspannten Samstagabend mit Forchers Zeitmaschine.

eine Caribbean Queen und weiß ab dem Moment, dass sie die eine ist. Und er verspricht hoch und heilig, there's no more love on the run. Also eindeutiges Exklusivitätsversprechen. Gut, normalerweise wäre ich bei solchen Aussagen eher skeptisch, aber Billy Ocean, der ist im richtigen Leben ein ethischer und empathischer Mensch, der sich von all den üblichen Verlockungen ferngehalten hat, denen Stars halt nun einmal ausgesetzt sind. Also dem nehme ich den Liebesschuh auch tatsächlich ab. Ja, und die Menschen haben es ihm wohl auch abgenommen. Mit Caribbean Queen geht's für ihn in den US Billboard Charts rauf bis auf Platz 1. Billy Ocean.

Captain Sensible in vorer Zeitmaschine mit What? Was für ein genialer Künstlername, der ihn da als Meister des Sensiblen ausgeschildert hat. Was natürlich schon ein wenig verwundert, da er sich ja mit seiner Band The Damned liebend gern als aggressiver Punk inszeniert hat. Ja, aber da hat er sich halt so nebenbei eine ganz andere Bühnenperson angelacht und als Captain Sensible gelingt ihm das, was ein Journalist einmal als New Wave Disco Antwort auf den Sound der legendären Sugar Hill Gang aus New York bezeichnet hat. Ja, und damit liegt er definitiv richtig. Der Song, der erspielt sich in der New Wave Zeit durch seine funkige Attitüde und den launigen Sprechgesang ein echtes Alleinstellungsmerkmal. Ja, dafür gibt's in Europa etliche Top-Platzierungen. In Österreich schafft es der Song sogar rauf bis auf Platz 10. Der Song hier, der war knapp 10 Jahre vorher auch ein Lieblingssong der Österreicherinnen. Stretch landen damit im Jahr 1975 auf Platz 3 der Austria Top 40. 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

In Bailey Ray in vorher Zeitmaschine. Put your records on. Ja, leider Gottes bis heute ihr einzig wirklich ganz großer Hit geblieben. Die Inspiration zu dem Song, die hat sie sich aus ihren Kindheitserinnerungen geholt, als sie nichts lieber getan hat, als die Platten aus der Sammlung ihres Vaters aufzulegen. Einmal, so hat sie es in einem Interview erzählt, hat sie gerade eine Stevie Wonder-Platte laufen und sie beginnt mit den High Heels ihrer Mama an den Füßen wild zur Musik zu tanzen. Sie stampft dabei auch immer wieder kräftig auf den Boden und ja, prompt läutet es kurz darauf an der Tür und draußen die erboste Nachbarin von der darunterliegenden Wohnung. Corinnes Papa hat versucht zu beruhigen und hat dann auch versprechen müssen, dass er seine Frau bitten wird, die High Heels wegzusperren.

Na, das passt doch geradezu perfekt hierher ins Wochenende. Mit Hymn for the Weekend haben der Coldplay eine zielgenaue Punktlandung hingelegt. Ursprünglich hätte der Song ja eine richtige Clubhymne werden sollen. Also Coldplay-Sänger Chris Martin, der hat sich aber dann seinen Bandkollegen doch noch davon überzeugen lassen, dass so ein Clubkracher nicht unbedingt ins Repertoire der Band passen würde. Ja, da haben sie nicht ganz Unrecht gehabt.

0: Marco.
1: Manu, ciao, beschließt die erste Etappe unserer heutigen Zeitreise. Etappe 2, die startet in Kürze mit Songs von Hanson, den Spin Doctors, den Talking Heads und vielen anderen mehr.

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1: Im Studio Eva-Maria Fuhn. Die ÖVP hat kürzlich mit einem Vorstoß zu einer Pensionsreform aufhorchen lassen. Konkret will die Volkspartei Akademiker länger arbeiten lassen, also eine Gruppe, die oft erst später ins Berufsleben einsteigt. In der Dreierkoalition würden die Neos eine solche Reform des Pensionssystems unterstützen. Die SPÖ hingegen steht auf der Bremse. Helmer Poschner berichtet.
2: Wer früh zu arbeiten beginnt, soll früher gehen. Wer später anfängt, länger arbeiten, über 65 hinaus. Neos-Sozialsprecher Gasser begrüßt die Diskussion.
3: Das heißt auch, dass bestimmte Gruppen, die noch nicht so lange einbezahlt haben, länger einzahlen müssen und damit für diese das Pensionsantrittsalter steigen muss.
2: Für Akademiker etwa, deren Ausbildung oft länger dauert. In Spanien gibt es ein solches Modell, dass Späteinsteiger länger arbeiten müssen. 38 Versicherungsjahre sind dort notwendig. Wer also mit 28 in den Beruf einsteigt, muss bis 66 im Job bleiben. Die SPÖ hält nichts davon. Sozialsprecher Josef Muchitsch.
4: Es ist immer wichtig, dass wir jetzt nicht die Gesellschaft spalten zwischen Akademiker und Nicht-Akademiker.
2: Die SPÖ sieht auch keinen Druck, rasche Reformen durchzuführen.
1: Nach seinem Parteiausschluss beklagt Neos Mitbegründer Veit Dengler die autoritäre Führung. Unter Parteichefin Meindl-Reisinger sei keine Diskussion mehr erlaubt. Es werde von oben angeschafft, was passiert, sagt Dengler. Er war gestern aus der Partei ausgeschlossen worden. Ihm wird unter anderem vorgeworfen, vertrauliche Gespräche heimlich mitgeschnitten zu haben. Beim Großbrand eines Schweinemastbetriebs in Pettenbach in Oberösterreich ist der gesamte Viehbestand mit rund 600 Tieren in den Flammen umgekommen. Nach Angaben der Feuerwehr herrschte durch das Feuer akute Einsturzgefahr. Die Einsatzkräfte konnten die Stallungen daher nicht betreten. Ein Übergreifen der Flammen auf angrenzende Gebäude konnte aber verhindert werden. Die Brandursache ist unklar. Taifun Bawi sorgt in China für Anspannung. Das Land bereitet sich auf einen der heftigsten Stürme seit Jahrzehnten vor, Sebastian Rosenauer.
5: Allein in der ostchinesischen Provinz Zhejiang müssen fast 2 Millionen Menschen ihre Häuser verlassen. Die Schulen bleiben geschlossen und zahlreiche Bahn- und Flugverbindungen fallen aus. In den nächsten Stunden dürfte Taifun Bawi das chinesische Festland erreichen. Die Wetterdienste erwarten außergewöhnlich heftige Regenfälle und Windspitzen von bis zu 170 km/h. Zuvor hat Taifun Bawi schon auf der Insel Taiwan für zahlreiche Evakuierungen gesorgt. Mehr als 80 Menschen sind hier durch den Sturm verletzt worden. Zehntausende hatten vorübergehend keinen Strom.
1: Und die Tschechin Linda Noskova gewinnt das Tennisturnier von Wimbledon. Noskova gewann gegen ihre Landsfrau Karolina Muchova mit 6:2, 5:7 und 6:3 und feiert damit ihren ersten Major-Sieg. Das waren die Nachrichten mit Eva-Maria Fuhn. Zum Wetter.
6: Meist bleibt es am Abend und heute Nacht trocken. In Kärnten bilden sich aber immer noch stellenweise Regenschauer und Gewitter, einzelne auch in der südlichen Steiermark und im Südburgenland. Sie sollten in den nächsten beiden Stunden abklingen. Die Temperaturen sinken meist auf 20 bis 11 Grad, im Waldviertel und in einzelnen Tälern noch tiefer. Morgen Sonntag größtenteils wieder oft sonnig und hochsommerlich warm. Vor allem im Osten aber auch einige Wolken, dazu vielerorts lebhafter Nordwind. Höchstwerte 23 bis 31, in Kärnten bis zu 33 Grad. So viel zum Wetter mit Jörg Stiebor.
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8: Willkommen zurück. Leider gilt es wieder mal, einen Todesfall zu vermelden. Diesmal hat es Bonnie Tyler getroffen. Die Sängerin hat nach einem Darmdurchbruch schwerste Probleme bekommen, wurde dann ins Koma versetzt, ist zwischenzeitlich zwar wieder aufgewacht, war aber körperlich so geschwächt, dass sie diese Woche im Alter von 75 Jahren verstorben ist. Mit ihren Hits wird sie uns ewig in Erinnerung bleiben. Auch mit dem hier, an der Seite von Shakin' Stevens, Bonnie Tyler. Liebe Grüße nach oben.

0: Die Talking Heads, die haben da eben ein bisschen gezündelt hier in Forchers Zeitmaschine. Burning Down the House haben sie da gesungen. Aber das war wohl eher metaphorisch gemeint. Die Idee zum Songtitel, die ist ihnen nämlich bei einem P-Funk-Konzert im Madison Square Garden gekommen. Als er mit das Publikum vor dem Auftritt der Band in voller Lautstärke Burn Down the House gerufen hat. Ja, also daher ist die Idee gekommen. Gut, jetzt hat man nur noch einen passenden Song dazu gebraucht. Das zentrale Song-Riff, das war schnell gefunden. Ja, und was den Text betrifft, da hat man einfach die erstbesten Wörter genommen, die also rhythmisch gepasst haben. Na gut, das erklärt natürlich einiges. Und ich habe mir immer gedacht, ich bin einfach zu blöd, um den Text zu kapieren. Na gut, jetzt kenne ich mich aus.
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0: Falco in vorer Zeitmaschine mit zu viel Hitze. Unlängst ist die Meldung reingekommen, und da bin ich richtig drüber gefreut, Jamiroquai hat einen neuen Plattenvertrag bei einem großen renommierten Label unterschrieben. Ja, und das heißt dann wohl, da gibt's demnächst endlich wieder Neues von Jamiroquai. Er ist derzeit übrigens auf großer Welttournee, viele Auftritte in Südamerika, aber auch Europa wird fleißig bespielt, halt nur blöderweise lässt er Österreich diesmal aus. Na gut, dann trösten wir uns eben mit einem seiner Klassiker. Hier ist Jamiroquai, Virtual Insanity.
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Al Coley in vorher Zeitmaschine mit Square Rooms. Ja, und da haben dann auch noch The Dream Academy mitgemischt, wie wir gehört haben, mit Live in a Northern Town. Also wirklich schöner Mashup von DJ Palermo. Al Coley, ja, der war im Hauptberuf Schauspieler und als solcher tatsächlich weltbekannt, und zwar als homosexueller Sohn in der legendären TV-Serie Der Denver Clan. Im wirklichen Leben ist er tatsächlich hetero und hat unter anderem einmal eine kurze Affäre mit Carly Simon gehabt. Auf dem Cover ihres 1981 erschienenen Albums Torch, da ist er übrigens mit dem Rücken zur Kamera zu sehen. Na, das kann auch nicht jeder von sich behaupten. Ja, und weil wir schon einmal bei Carly Simon sind, die hat schon auch einige sehr coole Songs rausgehaut. Den hier zum Beispiel.

0: Mink DeVille in vorer Zeitmaschine. Demasiado Corazon, Too Much Heart. Ja, und so schwungvoll der Song auch daherkommt, der Inhalt, der ist eigentlich wirklich ziemlich traurig. Da sieht der Sänger nämlich keine Farben mehr, nur noch Dunkelheit, statt Sonne nur Regen. Es geht ihm wirklich hundsmiserabel. Ja, und wir ahnen natürlich auch schon, wieso. Ja, wieder einmal nicht erwiderte Liebe. Schuld am völligen Verfall des Abgewiesenen. Also, ich fühle mit ihm.
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Und noch ein musikalisches Ausrufezeichen knapp vor der Zielkurve. Die Gypsy Kings waren das. Und ja, das war's dann auch schon wieder für heute. Wir hören uns dann in einer Woche wieder, wenn Sie wollen. Same time, same station. Ich bin Eberhard Forcher, draußen für heute. Ciao.

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1: Im Studio Eva-Maria Fuhn. In Österreich hat das erste Mutter-Kind-Haus für Frauen nach der Haft eröffnet. Damit soll den Frauen der Weg zurück in die Gesellschaft erleichtert werden. Ein in Europa einzigartiges Projekt. Christine Baumgartner berichtet.
2: 9 Frauen und 2 Kinder leben derzeit im Haus Justitia der Elisabeth-Stiftung in Wien. Eine Frau, die anonym bleiben möchte, wurde nach einem Gewaltdelikt verurteilt und vor 2 Monaten auf Bewährung entlassen.
3: Ich habe am Anfang wirklich keinen Plan gehabt, wie ich was machen soll. Aber Schritt für Schritt war es dann doch möglich.
2: Etwa 30% der haftentlassenen Frauen laufen Gefahr, rückfällig zu werden. Sozialarbeiterinnen und eine Psychotherapeutin versuchen das zu verhindern, so Sophie Gernt, die stellvertretende Leiterin des Hauses.
4: Von der starken Struktur innerhalb der Haft zur Freiheit ist ein gewaltiger Unterschied. Und wir versuchen da einen fließenden Übergang zu machen.
2: Damit sollen die Frauen gemeinsam mit ihren Kindern wieder Fuß fassen.
1: Nach der rund 12-stündigen Geiselnahme in einem Berliner Supermarkt hat die Polizei die Identität des mutmaßlichen Täters festgestellt. Der Mann mit türkischer Staatsbürgerschaft soll 29 Jahre alt sein. Er soll am Freitagabend eine Mitarbeiterin eines Supermarktes als Geisel genommen haben. Heute früh konnte er mit einem Taser überwältigt und festgenommen werden. Die Frau blieb unverletzt. Das Motiv des 29-Jährigen ist völlig unklar. Im Süden Spaniens breitet sich der schwere Waldbrand weiter aus. In der andalusischen Provinz Almeria sind bereits 6.600 Hektar Land verbrannt. Allerdings erleichtern etwa höhere Luftfeuchtigkeit und schwächerer Wind die Löscharbeiten. 12 Menschen sind in den Flammen umgekommen, mindestens 23 werden noch vermisst. Bei der Fußball-WM werden in der kommenden Nacht die nächsten beiden Halbfinalisten ermittelt. Argentinien trifft auf die Schweiz und davor kommt es zum Duell England gegen Norwegen. ORF-Sportreporter Daniel Kulowitz, und da reden alle vom Kopf-an-Kopf-Rennen der beiden Top-Torjäger.
5: Ja, alle sprechen eigentlich vom Duell der Superstürmer Harry Kane gegen Erling Haaland. Aber Norwegens Teamchef Ståle Solbakken sagt, es gibt auch noch andere auf dem Feld, wobei es sei auch kein Geheimnis. Diese beiden sind für ihre Nationen Matchwinner, können Spiele also im Alleingang entscheiden.
6: I think it's Norway versus England, but I don't think it's a secret that Kane is matchwinner number one for England and Haaland is matchwinner number one for us.
5: Und Norwegens Teamchef fügt hinzu, wir werden nur weiterkommen, wenn wir an die oberste Grenze gehen. Andernfalls wird England als Sieger vom Platz gehen.
6: We had to be at our very, very best. If we are not at our very, very best, England will go through.
5: England gegen Norwegen ab 23 Uhr und dann in der Nacht der nächste Auftritt von Lionel Messi mit seinen Argentiniern 3 Uhr früh gegen unsere Nachbarn aus der Schweiz.
1: Das waren die Nachrichten mit Eva-Maria Fuhn. Und jetzt zum Wetter.
7: Heute Nacht bleibt es meist trocken. Auch die Regenschauer und Gewitter, die es vereinzelt noch im Süden gibt, gingen allmählich ab. Die Temperaturen sinken meist auf 20 bis 11 Grad im Waldviertel und in einzelnen Tälern auch tiefer. Morgen Sonntag lösen sich einzelne Hochnebelfelder etwa in Unterkärnten bald auf und es wird im Großteil Österreichs oft sonnig. Vor allem im Osten kommen zum Sonnenschein aber auch einige Wolken. Vielerorts lebhafter in Niederösterreich, dem Burgenland und in der Obersteiermark auch kräftiger Nordwind. Höchstwerte 23 bis 33 Grad, in 2000 Meter Höhe von Ost nach West 11 bis 19 Grad. So viel zum Wetter mit Jörg Stiebor.
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9: Diese Woche ist einer der berühmtesten und wohl auch markantesten Stimmen der Rock- und Popwelt verstorben. Willkommen zu einer besonderen Radio Salzburg-Zugabe anlässlich des Todes von Bonnie Tyler. Wir verabschieden uns von ihr mit diesem Konzert aus Berlin aus dem Jahr 2019. Natürlich mit allen großen Hits wie It's a Heartache, Holding Out for a Hero, Total Eclipse of the Heart und vielen mehr. Einen schönen Samstagabend wünscht Ihnen Bernhard Baumgartner.

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1: Gleich sind wir am Ende dieser Stunde mit dem Konzert von Bonnie Tyler live in Berlin 2019. Weiter geht's bei uns ab 22 Uhr mit dem Radio Salzburg Hit-Panorama, zusammengestellt von Kollegin Fini Hollers. Und sie hat uns diesmal 2 Stunden jungen Austropop zusammengestellt. Zuvor aber noch einmal Bonnie Tyler.

0: Dankeschön! Gute Nacht, everybody! 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
2: Im Studio Eva-Maria Fohn. Zwischen dem Iran und den USA nehmen die Spannungen wieder deutlich zu. Irans neuer oberster Führer schwört jetzt Rache für den Tod seines Vaters. Zuvor hatte Washington mit der vollständigen Vernichtung des Iran gedroht. Die diplomatischen Bemühungen um ein Ende des Konflikts laufen unterdessen weiter. Marta Georgiev berichtet.
3: Der neue Kopf des iranischen Regimes, Mojtaba Khamenei, meldet sich schriftlich zu Wort. Ein Fernsehmoderator verliest seine Botschaft Richtung USA. Der Iran werde sich für den Tod von Ayatollah Ali Khamenei rächen. Dieser war im Februar bei einem Luftangriff getötet worden. Eine Liste mit Zielpersonen existiere schon, so Mojtaba. Wo und in welchem Zustand er sich befindet, ist unklar. Er wurde seit Monaten nicht mehr gesehen. Drohgebärden kommen zuvor von US-Präsident Donald Trump. Der Iran würde vernichtet, sollte Teheran einen Mordanschlag auf ihn versuchen. Und er fordert die komplette Öffnung der Straße von Hormus. Ein Ultimatum dafür läuft heute aus. Schlechte Voraussetzungen für Friedensgespräche, die bisher alle gescheitert sind. Insidern zufolge sollen Vertreter beider Seiten unter Vermittlung Katars und Pakistans heute miteinander telefonieren.
2: In der libanesischen Hauptstadt Beirut verhandelt eine US-Militärdelegation mit Vertretern der Regierung über die Umsetzung des vereinbarten Rahmenabkommens zwischen Israel und dem Libanon. Es geht um einen schrittweisen Abzug Israels aus dem Süden des Landes. Im Gegenzug sollen dort libanesische Truppen stationiert werden. Teil der Vereinbarung ist aber auch die Entwaffnung der Hisbollah-Miliz. Wenige Stunden nachdem die NEOS den Abgeordneten Veit Dengler aus Club und Partei ausgeschlossen haben, geht dieser in die Offensive. Unter Parteichefin Meindl-Reisinger hätten die NEOS die Diskussionskultur verloren, kritisiert Dengler. Clubchef Yannick Schetti spricht hingegen von einem massiven Vertrauensbruch und wirft Dengler eine Täter-Opfer-Umkehr vor. Die Hitzewelle ist zurück, zumindest im Westen Europas. Im Süden Spaniens kämpfen die Einsatzkräfte weiter gegen einen verheerenden Waldbrand. Und in Paris müssen beliebte Touristenattraktionen wegen der Hitze früher zusperren. Sebastian Rosenauer.
4: Statt um Mitternacht schließt etwa der Eiffelturm am Wochenende schon um 16 Uhr. Und auch das Louvre-Museum und das Musée d'Orsay verkürzen ihre Öffnungszeiten. In der französischen Hauptstadt hatte es heute Nachmittag bereits um die 37 Grad. Noch heißer ist es im Süden Spaniens in Andalusien. Dort hat ein Waldbrand ein Gebiet so groß wie die Stadt Salzburg zerstört. 12 Menschen sind dabei ums Leben gekommen. Die spanische Feuerwehr hofft jetzt auf Abkühlung, denn die Hitze schiebt sich weiter in Richtung Osten. Auch bei uns dürfte es daher kommende Woche noch etwas heißer werden.
2: Etwa 2 Wochen nach den beiden schweren Erdbeben in Venezuela ist die Zahl der Toten auf mehr als 4.300 gestiegen. Das erklärte Parlamentspräsident Rodriguez in einer Pressekonferenz. Tausende Menschen werden noch vermisst. Die Vereinten Nationen gehen von 10.000 Vermissten aus. Mehr als 19.000 Menschen sind in behelfsmäßigen Lagern untergebracht. Und jetzt das Wichtigste vom Sport mit Christoph Ott.
5: Beim Tennis-Grand-Slam-Turnier in Wimbledon heißt die Siegerin erstmals Linda Noskova. Die 21-jährige Tschechin setzt sich im Finale in 3 Sätzen gegen ihre Landsfrau Karolina Muchova durch und darf sich über einen ersten Grand-Slam-Titel freuen. Bei der Radtour of Austria, ehemals bekannt als Österreich-Radrundfahrt, verteidigt Gregor Mühlberger die Gesamtführung. Der Niederösterreicher beendet die 4. Etappe mit Start und Ziel in Steyr auf Platz 11 und hat vor der morgigen abschließenden Etappe mehr als 1 Minute Vorsprung auf den ersten Verfolger Kevin Vermerke aus den USA. Der Tagessieg geht an den Italiener Andrea Bocelli. Im Downhill-Weltcup gewinnt Valentina Höll das Rennen in Andorra und feiert damit bereits den 5. Sieg im 6. Rennen. Österreichs Hockey-Nationalteam der Frauen hat sich erstmals seit 1991 wieder für eine Europameisterschaft qualifiziert. Im entscheidenden Qualifikationsspiel in Prag setzt sich die ÖHB-Auswahl mit 1:0 gegen Tschechien durch. Die Europameisterschaft findet dann 2027 in London statt. Und in einer guten Stunde startet bei der Fußball-WM das nächste Viertelfinalspiel. Dabei trifft England auf Norwegen. Gespielt wird ab 23 Uhr in Miami. Der Sieger trifft dann im Halbfinale entweder auf Titelverteidiger Argentinien oder die Schweiz. Dieses Spiel steigt dann ab 3 Uhr in der Früh.
2: Das waren die Nachrichten mit Eva-Maria Fohn. Und jetzt zum Wetter.
6: Die Nacht verläuft meist trocken, auch die letzten gewittrigen Schauer im Süden Kärntens klingern jetzt ab. Übrig bleiben einzelne Hochnebelfelder, vor allem in Unterkärnten. Die lösen sich morgen aber bald auf und dann scheint im Großteil Österreichs oft die Sonne. Vor allem im Osten ziehen aber allmählich auch Wolkenfelder durch. Vielerorts kommt lebhafter in Niederösterreich, Wien, dem Burgenland und in der Obersteiermark zum Teil kräftiger Nordwind auf. Die Temperaturen erreichen meist 23 bis 31, von Vorarlberg bis Kärnten stellenweise bis zu 33 Grad und in 2000 Meter hat es von Ost nach West 11 bis 19 Grad. So viel zum Wetter mit Jörg Stibor.
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1: Im Studio Eva-Maria Fuhn. Vergangene Woche hat die Regierung die Ergebnisse der Reformpartnerschaft präsentiert. Experten vermissen die großen Reformen. Gerade bei der Vereinfachung der Zuständigkeiten zwischen Bund und Ländern ist kaum etwas passiert. NEOS-Klubobmann Yannick Schetti spricht dennoch von einem großen Wurf.
2: In der Bildung ist, glaube ich, so viel gelungen wie in keinem anderen Bereich, dass wir bei der Elementarpädagogik endlich einen einheitlichen Qualitätsrahmen bekommen. Dass in Tirol das Gleiche gilt wie in Wien und im Burgenland. Dass die Betreuung und die Ausbildung unserer Kleinsten endlich qualitativ hochwertig passiert. Das ist ein Durchbruch, das ist ein Meilenstein. Ja, es gibt Bereiche, wenn es nach uns gehen würde, würde mehr gehen. Aber Sie wissen, die Landeshauptleute sind, durchaus selbstbewusst. Und ich sage mal so, an uns ist es nicht gescheitert.
1: Sagt NEOS Klubobmann Schetti. Die Bundesregierung setzt ihre Förderung der alpinen Infrastruktur fort. Für heuer stehen 7,7 Millionen Euro für Österreichs alpine Vereine zur Verfügung. Laut Tourismusstaatssekretärin Zehetner und Landwirtschaftsminister Totschnig startet am Montag ein neuer von der EU mitfinanzierter Fördercall. Unterstützt werden unter anderem Investitionen in die Erhaltung, Modernisierung und nachhaltige Weiterentwicklung von Schutzhütten und Wanderwegen. Nach der Bestattung von Irans obersten Führer Ali Khamenei hat die iranische Staatsführung Rache für seinen Tod geschworen. Rache ist die Forderung unseres Volkes, heißt es in einem im Fernsehen verlesenen Brief von Khameneis Sohn und Nachfolger Mojtaba. Die Zeitung Hamshi Hariri veröffentlichte am Abend eine Liste mit den Namen von Zielpersonen, darunter US-Präsident Trump, Israels Premier Netanyahu, der deutsche Kanzler Merkel, Frankreichs Präsident Macron und Italiens Ministerpräsidentin Meloni. Beim Tennis-Rasenklassiker in Wimbledon heißt die Siegerin Linda Noskova. Die Tschechin setzte sich im Finale gegen ihre Landsfrau Karolina Muchova durch und darf sich über ihren ersten Grand-Slam-Titel freuen, Christoph Ott.
3: Die 21-jährige Noskova gewinnt das erste rein tschechische Grand-Slam-Finale gegen Muchova mit 6:2, 5:7 und 6:3. Die Weltranglisten-12. Vergibt im zweiten Satz bereits 5 Matchbälle und lässt ihre Gegnerin noch einmal zurück in das Spiel. Doch Noskova behält im dritten Satz die Nerven und kann nach rund 2,5 Stunden ihren 6. Matchball verwerten und ist damit die 5. Tschechin, die das wohl prestigeträchtigste Tennisturnier der Welt gewinnen kann.
4: I think we made a history today. I believe that all our Czech fans at home are proud of us, so no matter the result today, I think it was a good day for both of us.
3: Die 21-Jährige darf sich neben der beliebten Trophäe nun auch über ein Preisgeld von rund 4,2 Millionen Euro freuen.
1: Und vor kurzem hat das Fußball-WM-Viertelfinalspiel England gegen Norwegen begonnen. Der Sieger spielt im Halbfinale gegen den Gewinner der Partie Argentinien gegen die Schweiz, die um 3 Uhr früh beginnt. Zum Wetter.
5: Der Sonntag bringt uns im Großteil Österreichs viel Sonnenschein und es wird vor allem im Westen und Süden heiß. Einzelne Hochnebelfelder etwa in Unterkärnten lösen sich bald auf. Von Tschechien her ziehen im Laufe des Tages aber auch Wolkenfelder durch, vor allem in Niederösterreich, Wien, dem Burgenland und in der Steiermark. Hier weht auch teils kräftiger Nordwind. Die Temperaturen erreichen 23 bis 31, von Vorarlberg bis Kärnten bis zu 33 Grad und in 2000 Meter Höhe des von Ost nach West 11 bis 19 Grad. So viel zum Wetter mit Jörg Stibor.
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0: Hallo?
1: Hallo, Susi! Ja, servus, Gitl spricht. 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Haha, was der immer eine Brot? 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

Das ist ein beinhartes Protestlied. Allerdings richtet sich die Kritik nicht gegen eine bestimmte Gruppe, sondern gegen jedermann, der sich betroffen fühlt. Auch gegen mich selbst. Herr Hodergland.

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1: Im Studio Eva-Maria Fuhn. Die Neos haben ihren Mitbegründer Veit Dengler am Freitagabend aus Partei- und Parlamentsclub ausgeschlossen. Auslöser war unter anderem die Aufzeichnung einer geheimen Clubsitzung mit dem Handy. Dengler rechnet jetzt mit der Parteiführung ab und spricht von einem zunehmend autoritären Stil. Petra Pichler informiert.
2: Die Neos würden sich gegen Rat von außen abschotten und seien an Machterhalt statt an Inhalten interessiert, kritisiert Ex-Neos-Abgeordneter Veit Dengler nach seinem Hinauswurf. Er ortet eine autokratische Führung in der Partei.
3: Ja, ich glaube, dass diese Partei leider unter Beate Meinl-Reisinger ihre Diskussionskultur verloren hat. Es ist keine Diskussion erwünscht, keine Kritik erwünscht, wenn dann nur ganz streng intern, ja nicht nach außen.
2: Neos-Clubchef Janik Schetti spricht hingegen von vielen Alleingängen Denglers. Doch das sei nicht der Grund für den Hinauswurf gewesen, sondern die heimliche Handyaufnahme bei der internen Clubsitzung, sagt Chetty.
4: Ich glaube, jedem Menschen leuchtet ein, dass das ein massiver Vertrauensbruch ist und in keiner Organisation, in keinem Verein, in keiner Firma würde so ein Verhalten toleriert werden.
2: Neos Parteichefin Beate Meindl-Reisinger war für eine Stellungnahme nicht erreichbar.
1: In der Ukraine sind bei russischen Angriffen mit Raketen, Drohnen und Lenkbomben 8 Menschen getötet worden. Es gibt Dutzende Verletzte. Betroffen waren die Hauptstadt Kiew, die nordukrainische Stadt Sumy, Kharkiv im Osten sowie die südukrainische Hafenstadt Odessa. Nach Angaben von Präsident Volodymyr Zelensky gehen die Reserven an Flugabwehrraketen zur Neige. Die Volkspartei will Akademiker länger arbeiten lassen. Die ÖVP argumentiert, dass es sich um Menschen handelt, die oft erst später ins Berufsleben einsteigen. In der Dreierkoalition würden die Neos eine solche Reform des Pensionssystems unterstützen. Die SPÖ hingegen ist gegen den Vorstoß. Beim Großbrand eines Schweinemastbetriebs in Pettenbach in Oberösterreich ist der gesamte Viehbestand umgekommen. 600 Tiere sind verendet. Die Einzelheiten von Elisabeth Hufnagel.
5: Was genau zur Katastrophe geführt hat, ist zurzeit noch unklar. Gegen Mittag ist im Maststall des Bauernhofs Feuer ausgebrochen. Die gewaltige Rauchsäule ist schon von Weitem zu sehen gewesen. Als die ersten der insgesamt 20 Feuerwehren eingetroffen sind, ist der Stall bereits in Vollbrand gestanden, sagt Christian Kohlbauer, Kommandant der Freiwilligen Feuerwehr Pettenbach.
6: Durch das schnelle Eingreifen haben wir alle Nebengebäude retten können und somit hat sich der Brand nur auf die Stallgebäude bezogen, in dem leider mehrere hundert Schweine waren, welche leider nicht mehr gerettet werden haben können.
5: Weil das Dach des Gebäudes durch den Brand eingestürzt ist, ist ein Löschangriff von innen zunächst nicht mehr möglich gewesen. Deshalb hat das Dach mit einem Kran mühevoll abgetragen werden müssen. Laut dem Roten Kreuz ist ein Feuerwehrmann beim Einsatz leicht verletzt und ins Krankenhaus gebracht worden.
1: Bei der Fußball-Weltmeisterschaft ist derzeit das Viertelfinalspiel Norwegen gegen England im Gange. Zur Halbzeitpause steht es 1:1. Der Sieger spielt im Semifinale gegen den Gewinner der Partie Argentinien gegen die Schweiz, die um 3 Uhr beginnt. Das waren die Nachrichten mit Eva-Maria Fohn. Und jetzt zum Wetter.
7: Der Sonntag bringt uns im Großteil Österreichs viel Sonnenschein und es wird vor allem im Westen und Süden heiß. Einzelne Hochnebelfelder etwa in Unterkärnten lösen sich bald auf. Von Tschechien her ziehen im Laufe des Tages aber auch Wolkenfelder durch, vor allem in Niederösterreich, Wien, dem Burgenland und in der Steiermark. Hier weht auch teils kräftiger Nordwind. Die Temperaturen erreichen 23 bis 31, von Vorarlberg bis Kärnten bis zu 33 Grad und in 2000 Meter Höhe des von Ost nach West 11 bis 19 Grad. So viel zum Wetter mit Jörg Stibor.
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1: Studio Daniel Teissel. Es ist 1 Uhr. Der Ausschluss eines NEOS-Parteimitglieds sorgt für viel Aufregung. Der ausgeschlossene Veit Dengler kritisiert den Führungsstil der Partei scharf. Die NEOS sprechen von Fehlverhalten. Petra Pichler berichtet.
2: Die NEOS würden sich gegen Rat von außen abschotten und seien an Machterhalt statt an Inhalten interessiert, kritisiert Ex-NEOS-Abgeordneter Veit Dengler nach seinem Hinauswurf. Er ortet eine autokratische Führung in der Partei.
3: Ja, ich glaube, dass diese Partei leider unter Beate Meinl-Reisinger ihre Diskussionskultur verloren hat. Es ist keine Diskussion erwünscht, keine Kritik erwünscht, wenn dann nur ganz streng intern, ja nicht nach außen.
2: NEOS-Clubchef Janik Schetti spricht hingegen von vielen Alleingängen, doch das sei nicht der Grund für den Hinauswurf gewesen, sondern die heimliche Handyaufnahme bei der internen Clubsitzung, sagt Chetty.
4: Ich glaube, jedem Menschen leuchtet ein, dass das ein massiver Vertrauensbruch ist und in keiner Organisation, in keinem Verein, in keiner Firma würde so ein Verhalten toleriert werden.
2: NEOS-Parteichefin Beate Meindl-Reisinger war für eine Stellungnahme nicht erreichbar.
1: Die Hitze in Frankreich sorgt für zahlreiche Einschränkungen, vor allem in Paris. Zahlreiche Touristenattraktionen wie Eiffelturm und Louvre schließen in den nächsten Tagen schon am späten Nachmittag. Die Tour de France kürzt die heutige Etappe bei erwarteten 37 Grad um 30 Kilometer.
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1: England und Norwegen kämpfen gerade um den Aufstieg ins Halbfinale. Der Schiedsrichter hat nach 90 Spielminuten und knapp 8 Minuten Nachspielzeit abgepfiffen. Es geht in die Verlängerung, Christoph Ott.
6: Ja, für beide Teams ist das bei dieser WM das erste Match, das erst in der Verlängerung oder gegebenenfalls im Elfmeterschießen entschieden wird. In der zweiten Hälfte waren die Norweger näher dran am Führungstor. In der 75. Minute geht ein Kopfball von Ayer an die Latte und in der 85. ist es dann Nusa, der frei zum Schuss kommt. Aber der England-Schlussmann Pickford war noch rechtzeitig zur Stelle. Die Engländer hatten erst kurz vor Ende noch die Möglichkeit auf den Siegestreffer durch Saka, aber auch hier konnte die norwegische Abwehr noch klären. In Miami bleibt es also zwischen Norwegen und England noch spannend.
1: Und die tschechische Tennisspielerin Linda Noskova gewinnt ihren ersten Grand-Slam-Titel. Die 21-Jährige gewinnt das rein tschechische Damenfinale in Wimbledon gegen Caroline Muchova in 3 Sätzen. Und jetzt zum Wetter und zu Daniel Schlager.
7: Trocken und teils frisch geht es da weiter. In manchen Tälern und ganz im Norden starten wir heute bei unter 10 Grad. Merci. Eine Tropennacht mit 20 Grad ist das hingegen in der Wiener Innenstadt. Tagsüber erwärmt sich die Luft auf 25 bis 33, in 2000 Metern auf 11 bis 18 Grad. Dazu ist es im Osten zeitweise, sonst überwiegend sonnig. Der Nordwind legt aber zu, wird auf den Bergen und im Osten ziemlich lebhaft. Am Montag ändert sich wenig, danach wird die Luft teilweise schwül und damit gewitteranfälliger.
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1: Im Studio Daniel Theissl. Es ist 2 Uhr. England steht im Halbfinale. Die Engländer besiegen in einem spannenden Viertelfinalspiel bei der Fußball-WM Norwegen in der Verlängerung. Christoph Ott.
2: Die Engländer gewinnen gegen Norwegen mit 2:1 durch einen Doppelpack von Jude Bellingham. Die Norweger gehen zuerst durch ein Traumtor von Schjelderup in Führung. Doch die Engländer können noch vor der Pause ausgleichen und dieses Tor wird noch für Diskussionen sorgen. Denn der Abschuss vom norwegischen Schlussmann Solbakken hat das Drahtseil der Kamera im Stadion getroffen und so den Angriff der Engländer eingeleitet. Doch weder der Schiedsrichter noch der VAR haben das im Nachgang gecheckt. Mit 1:1 geht es dann in die Verlängerung und da nützt Bellingham einen Patzer von Nyland aus und schießt England ins Halbfinale.